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1: Ich bin Diana Kramer. Nach dem Rücktritt von Jens Spahn als Unionsfraktionschef übernimmt sein Stellvertreter Alexander Hoffmann vorübergehend die Leitung der Abgeordneten von CDU und CSU im Bundestag, solange bis ein Nachfolger gewählt ist. Spahns Entscheidung zollte Hoffmann im ZDF-Spezial großen Respekt.
2: Jens Spahn hat für sich eine persönliche Lebensentscheidung getroffen, die die Familie betrifft. Und gleichzeitig hat er natürlich gemerkt, dass er hier auf einen Widerspruch zusteuert. Er hat dann versucht, mit einem sehr persönlichen Interview diesen Widerspruch aufzulösen. Und wie er gemerkt hat, das gelingt nicht, hat er für diese Entscheidung getroffen. Die Entscheidung verdient allergrößten Respekt.
1: CSU-Landesgruppenchef Alexander Hoffmann. Spahn war unter dem großen öffentlichen und auch parteiinternen Druck wegen seiner Elternschaft durch eine Leihmutterschaft in den USA als Unionsfraktionschef zurückgetreten. Große Unternehmen in der Europäischen Union dürfen unverkaufte Kleidung und Schuhe künftig nicht mehr vernichten. Eine entsprechende EU-Vorschrift gilt ab heute und sie soll dafür sorgen, dass Firmen ihre Waren erneut verkaufen oder spenden, statt sie wegzuwerfen.
3: Künftig müssen die Firmen ihre unverkaufte Kleidung entweder spenden und verschenken oder aber sie günstiger verkaufen. Nur wenn das alles nicht funktioniert, dürfen die Textilien vernichtet werden. Der Handelsverband Deutschland sieht darin neue Chancen für Verbraucher. Es könnte mehr reduzierte Ware über Outlets oder Secondhand-Kanäle geben. Aber der Handel fürchtet auch neue Kosten durch mehr Bürokratie. Kritiker sagen, Unternehmen könnten die neuen Vorschriften zur Vermeidung von Fast Fashion leicht umgehen. Aus Brüssel, Dieter Ebeling.
1: Das US-Militär hat nach dem Tod von zwei seiner Soldaten Vergeltungsschläge gegen die iranischen Revolutionsgarden angekündigt. Als Reaktion habe man neue Luftangriffe auf den Iran begonnen, teilte das zuständige Regionalkommando CENTCOM auf der Plattform X mit. Nach US-Angaben waren die beiden Soldaten bei einem Einsatz in Jordanien ums Leben gekommen, als sich US-Streitkräfte und Verbündete gegen iranische Raketen- und Drohnenangriffe verteidigten. Damit zum Fußball und da gab es am vorletzten Tag der WM nochmal Nervenkitzel und ein wahres Torspektakel. England hat im kleinen Finale Frankreich mit 6:4 besiegt. Für die Three Lions ist der dritte Platz die beste WM-Platzierung seit dem Titelgewinn vor 60 Jahren.

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1: Ich bin Diana Kramer. Der geplante ruhige Start in die politische Sommerpause endete mit einem Knall. Nach immer größerem Druck aus den eigenen Reihen wegen seiner Vaterschaft mit Hilfe einer Leihmutter hatte Jens Spahn seinen Rücktritt vom Posten des Unionsfraktionschefs erklärt. Auch nach Aufforderung durch Bundeskanzler Friedrich Merz. Die Union steht nun vor einem Personalumbau.
2: Jens Spahn war durchaus ein Rivale und potenzieller Nachfolger von Kanzler Merz und hat schon einige kritische Momente durchgestanden. Die geplatzte Richterwahl, ein Rentenstreit in der Union, die Corona-Maskenaffäre. Zu Fall bringt den politischen Aufsteiger nun eine persönliche Familienentscheidung. Durch Spahns Rücktritt hat Kanzler Merz das Problem, vielleicht aber auch die Chance für einen personellen Umbau. Denn ein Kandidat für Spahns Nachfolge wäre Kanzleramtschef Thorsten Frey, der als Merz-loyal gilt, viel Erfahrung hat mit Parlament und Fraktion, im Kanzleramt aber eher als fehlbesetzt gilt. Onni Thorau, Berlin.
1: Bundesinnenminister Alexander Dobrindt hat vor möglichen Anschlägen in Deutschland gewarnt. Er habe die bislang formulierte abstrakte Bedrohungslage zu einer hohen Bedrohungslage hochgestuft, sagte er der Welt am Sonntag.
3: Es gibt aktuell deutlich mehr Hinweise, sowohl von befreundeten Nachrichtendiensten als auch aus eigenen Quellen. So erklärt der Innenminister im Weltinterview seine veränderte Einschätzung der Bedrohungslage. Anschlagspläne gegen Deutschland seien klar erkennbar, so Dobrindt. Allerdings sei die erwähnte hohe Bedrohung noch nicht gleichbedeutend mit konkreten Risiken. Es gehe dabei auch nicht um einzelne Personen, sondern um die Gesellschaft insgesamt. Thomas Thonfeld, Berlin.
1: Die ukrainische Hauptstadt Kiew ist vom russischen Militär erneut massiv mit ballistischen Raketen angegriffen worden. Dutzende Explosionen waren in der Nacht im Zentrum der 3-Millionen-Stadt zu hören. Bürgermeister Vitali Klitschko informierte über Einschläge und Brände in mindestens 4 Stadtteilen. Laut der ukrainischen Luftwaffe wurden mehr als 2 Dutzend ballistische Raketen auf Ziele in und um Kiew abgefeuert. Zum Fußball, und da hat sich England bei der WM den 3. Platz gesichert. In einem spektakulären kleinen Finale besiegten die Three Lions Frankreich mit 6:4. Zumindest ein Franzose schrieb trotz der Niederlage Geschichte. Kylian Mbappé kommt durch seine beiden Treffer nun auf 22 WM-Tore und überholte damit Lionel Messi in der ewigen Bestzeit.

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1: 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Für mich ist das der perfekte Ort, sich auszuruhen und zu entspannen. 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
1: Ich bin Diana Kramer. Der geplante ruhige Start in die politische Sommerpause endete mit einem Knall. Nach immer größerem Druck aus den eigenen Reihen wegen seiner Vaterschaft mit Hilfe einer Leihmutter hatte Jens Spahn seinen Rücktritt vom Posten des Unionsfraktionschefs erklärt. Auch nach Aufforderung durch Bundeskanzler Friedrich Merz. Die Union steht nun vor einem Personalumbau.
2: Jens Spahn war durchaus ein Rivale und potenzieller Nachfolger von Kanzler Merz und hat schon einige kritische Momente durchgestanden. Die geplatzte Richterwahl, ein Rentenstreit in der Union, die Corona-Masken-Affäre. Zu Fall bringt den politischen Aufsteiger nun eine persönliche Familienentscheidung. Durch Spahns Rücktritt hat Kanzler Merz das Problem, vielleicht aber auch die Chance für einen personellen Umbau. Denn ein Kandidat für Spahns Nachfolge wäre Kanzleramtschef Thorsten Frey, der als Merz-loyal gilt, viel Erfahrung hat mit Parlament und Fraktion, im Kanzleramt aber eher als fehlbesetzt gilt. Ronny Thorau, Berlin.
1: Bundesinnenminister Alexander Dobrindt hat vor möglichen Anschlägen in Deutschland gewarnt. Er habe die bislang formulierte abstrakte Bedrohungslage zu einer hohen Bedrohungslage hochgestuft, sagte er der Welt am Sonntag.
3: Es gibt aktuell deutlich mehr Hinweise, sowohl von befreundeten Nachrichtendiensten als auch aus eigenen Quellen. So erklärt der Innenminister im Weltinterview seine veränderte Einschätzung der Bedrohungslage. Anschlagspläne gegen Deutschland seien klar erkennbar, so Dobrindt. Allerdings sei die erwähnte hohe Bedrohung noch nicht gleichbedeutend mit konkreten Risiken. Es gehe dabei auch nicht um einzelne Personen, sondern um die Gesellschaft insgesamt. Thomas Thonfeld, Berlin.
1: Die ukrainische Hauptstadt Kiew ist vom russischen Militär erneut massiv mit ballistischen Raketen angegriffen worden. Dutzende Explosionen waren in der Nacht im Zentrum der 3-Millionen-Stadt zu hören. Bürgermeister Vitali Klitschko informierte über Einschläge und Brände in mindestens 4 Stadtteilen. Laut der ukrainischen Luftwaffe wurden mehr als 2 Dutzend ballistische Raketen auf Ziele in und um Kiew abgefeuert. Zum Fußball, und da hat sich England bei der WM den 3. Platz gesichert. In einem spektakulären kleinen Finale besiegten die Three Lions Frankreich mit 6:4. Zumindest ein Franzose schrieb trotz der Niederlage Geschichte. Kylian Mbappé kommt durch seine beiden Treffer nun auf 22 WM-Tore und überholte damit Lionel Messi in der ewigen Bestenliste.

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1: Ich bin Diana Kramer. Der geplante ruhige Start in die politische Sommerpause endete mit einem Knall. Nach immer größerem Druck aus den eigenen Reihen wegen seiner Vaterschaft mit Hilfe einer Leihmutter hatte Jens Spahn seinen Rücktritt vom Posten des Unionsfraktionschefs erklärt. Auch nach Aufforderung durch Bundeskanzler Friedrich Merz. Die Union steht nun vor einem Personalumbau.
2: Jens Spahn war durchaus ein Rivale und potenzieller Nachfolger von Kanzler Merz und hat schon einige kritische Momente durchgestanden. Die geplatzte Richterwahl, ein Rentenstreit in der Union, die Corona-Masken-Affäre. Zu Fall bringt den politischen Aufsteiger nun eine persönliche Familienentscheidung. Durch Spahns Rücktritt hat Kanzler Merz das Problem, vielleicht aber auch die Chance für einen personellen Umbau. Denn ein Kandidat für Spahns Nachfolge wäre Kanzleramtschef Thorsten Frey, der als Merz-loyal gilt, viel Erfahrung hat mit Parlament und Fraktion, im Kanzleramt aber eher als fehlbesetzt gilt. Ronny Thorau, Berlin.
1: Bundesinnenminister Alexander Dobrindt hat vor möglichen Anschlägen in Deutschland gewarnt. Er habe die bislang formulierte abstrakte Bedrohungslage zu einer hohen Bedrohungslage hochgestuft, sagte er der Welt am Sonntag.
3: Es gibt aktuell deutlich mehr Hinweise, sowohl von befreundeten Nachrichtendiensten als auch aus eigenen Quellen. So erklärt der Innenminister im Weltinterview seine veränderte Einschätzung der Bedrohungslage. Anschlagspläne gegen Deutschland seien klar erkennbar, so Dobrindt. Allerdings sei die erwähnte hohe Bedrohung noch nicht gleichbedeutend mit konkreten Risiken. Es gehe dabei auch nicht um einzelne Personen, sondern um die Gesellschaft insgesamt. Thomas Thonfeld, Berlin.
1: Die ukrainische Hauptstadt Kiew ist vom russischen Militär erneut massiv mit ballistischen Raketen angegriffen worden. Dutzende Explosionen waren in der Nacht im Zentrum der 3-Millionen-Stadt zu hören. Bürgermeister Vitali Klitschko informierte über Einschläge und Brände in mindestens 4 Stadtteilen. Laut der ukrainischen Luftwaffe wurden mehr als 2 Dutzend ballistische Raketen auf Ziele in und um Kiew abgefeuert. Zum Fußball, und da hat sich England bei der WM den 3. Platz gesichert. In einem spektakulären kleinen Finale besiegten die Three Lions Frankreich mit 6:4. Zumindest ein Franzose schrieb trotz der Niederlage Geschichte. Kylian Mbappé kommt durch seine beiden Treffer nun auf 22 WM-Tore und überholte damit Lionel Messi in der ewigen Bestenliste.
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1: Ich bin Lia Matschulat. Nach dem Rücktritt von Jens Spahn wegen der Leihmutterschaft für seinen Sohn sucht die Union einen neuen Fraktionschef. Bundeskanzler Merz will die Personalie möglichst zügig klären, am besten noch in diesem Monat. Das erfuhr die Deutsche Presseagentur aus dem Umfeld des Kanzlers. Vor den drei wichtigen Landtagswahlen im Herbst soll es keine langwierigen Personaldebatten geben.
2: Ende Juli geht der Bundeskanzler in den Urlaub und bis dahin will er eine Entscheidung, heißt es. Am häufigsten wird aktuell Kanzleramtschef Thorsten Frey als möglicher Nachfolger von Jens Spahn genannt. Er war mal Stellvertreter, als der noch die Fraktion leitete, kennt sich also mit dem Job bestens aus. Auch CDU-Generalsekretär Carsten Linnemann oder Innenminister Alexander Dobrindt könnten mögliche Kandidaten sein. Am Montag tagt das CDU-Präsidium. Ob Merz dann schon einen konkreten Vorschlag präsentieren kann, bleibt abzuwarten. Diana Kramer, Nachrichtenredaktion.
1: Die ukrainische Hauptstadt Kiew ist vom russischen Militär erneut massiv mit Raketen angegriffen worden. Bürgermeister Klitschko informiert über Einschläge und Brände. Der ukrainischen Luftwaffe zufolge wurden mehr als 2 Dutzend ballistische Raketen aus Russland auf Ziele in und um Kiew abgefeuert. Das Handwerk in Deutschland findet wieder mehr Nachwuchs. Nach Angaben des Zentralverbandes des Deutschen Handwerkes sind in den ersten 6 Monaten des Jahres knapp 67.800 neue Ausbildungsverträge unterschrieben worden, fast 5% mehr als im Vorjahreszeitraum.
3: Während viele Industriebetriebe Stellen abbauen und weniger ausbilden, schlägt das Pendel im Handwerk gerade in die andere Richtung aus. Dachdecker, Elektroniker oder Anlagenmechaniker werden dringend gebraucht. Und das spricht sich offenbar herum. Handwerkspräsident Dittrich sagt, junge Menschen setzen wieder stärker auf sichere Jobs, gute Verdienstmöglichkeiten und echte Karrierechancen. Trotzdem bleiben noch mehr als 20.000 Ausbildungsplätze im Handwerk unbesetzt. Zoe Tessovali, Nachrichtenredaktion.
1: England hat sich den Bronzeplatz bei der Fußball-Weltmeisterschaft erspielt. Das Team setzte sich mit 6:4 gegen Frankreich durch. Im Finale heute Abend treten Argentinien und Spanien gegeneinander.
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1: Ich bin Lea Matschulat. Bundeskanzler Merz will nach dem Rücktritt von Unionsfraktionschef Spahn die Nachfolge zügig klären. Er strebt eine Entscheidung vor seinem geplanten Urlaub ab Ende des Monats an. Das fuhr die deutsche Presseagentur aus Merz Umfeld. Häufig genannt wird Kanzleramtschef Frei als möglicher Nachfolger. Als Fraktionschef käme auch Generalsekretär Lindemann in Frage. Auch Innenminister Dobrindt wird als Option genannt. Morgen tagt das CDU-Präsidium. Das Handwerk in Deutschland findet wieder mehr Nachwuchs. Nach Angaben des Zentralverbandes des Deutschen Handwerks sind in den ersten 6 Monaten des Jahres knapp 67.800 neue Ausbildungsverträge unterschrieben worden. Fast 5% mehr als im Vorjahreszeitraum.
2: Während viele Industriebetriebe Stellen abbauen und weniger ausbilden, schlägt das Pendel im Handwerk gerade in die andere Richtung aus. Dachdecker, Elektroniker oder Anlagenmechaniker werden dringend gebraucht. Und das spricht sich offenbar herum. Handwerkspräsident Dittrich sagt, junge Menschen setzen wieder stärker auf sichere Jobs, gute Verdienstmöglichkeiten und echte Karrierechancen. Trotzdem bleiben noch mehr als 20.000 Ausbildungsplätze im Handwerk unbesetzt. Zoe Tessovali, Nachrichtenredaktion.
1: Große Unternehmen in der EU dürfen unverkaufte Kleidung und Schuhe künftig nicht mehr vernichten. Eine neue EU-Vorschrift, die ab heute gilt, soll dafür sorgen, dass Firmen ihre Waren erneut verkaufen oder spenden, statt sie wegzuwerfen. Bisweilen gilt die Entsorgung teils als günstiger, als Produkte zu lagern, aufzubereiten oder wieder zum Verkauf anzubieten. Der Handelsverband Deutschland sieht durch die Neuerung auch Vorteile für Verbraucher. Durch mehr reduzierte Ware, die zum Beispiel in Outlets angeboten wird. Nach 5,5 Wochen geht heute die XXL-Fußball-Weltmeisterschaft zu Ende. Ab 21 Uhr spielen Spanien und Argentinien um den Titel.
3: Nur ein Gegentor haben die Spanier bisher kassiert. Das Finalstadion bei New York wird am Abend auch zur Show-Arena. Die FIFA hat die Halbzeit laut Medien einfach mal verlängert, damit Superstars wie Madonna, Shakira, BTS, Justin Bieber und Coldplay auftreten können. Thomas Bremser, Nachrichtenredaktion.
1: Im Spiel um Platz 3 hat in der Nacht England mit 6:4 Frankreich besiegt.
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1: Ich bin Lea Matschulat. Die Union sucht nach dem Rücktritt von Jens Spahn wegen der Leihmutterschaft für seinen Sohn einen neuen Fraktionschef. Bundeskanzler Merz will die Personalie möglichst zügig klären, am besten noch in diesem Monat. Denn vor den drei wichtigen Landtagswahlen im Herbst soll es keine langwierigen Personaldebatten geben.
2: Ende Juli geht der Bundeskanzler in den Urlaub und bis dahin will er eine Entscheidung, heißt es. Am häufigsten wird aktuell Kanzleramtschef Thorsten Frey als möglicher Nachfolger von Jens Spahn genannt. Er war mal Stellvertreter, als der noch die Fraktion leitete, kennt sich also mit dem Job bestens aus. Auch CDU-Generalsekretär Carsten Linnemann oder Innenminister Alexander Dobrindt könnten mögliche Kandidaten sein. Am Montag tagt das CDU-Präsidium. Ob Merz dann schon einen konkreten Vorschlag präsentieren kann, bleibt abzuwarten. Diana Kramer, Nachrichtenredaktion.
1: Große Unternehmen in der Europäischen Union dürfen unverkaufte Kleidung und Schuhe künftig nicht mehr vernichten. Eine entsprechende EU-Vorschrift gilt ab heute und soll dafür sorgen, dass betroffene Firmen ihre Waren etwa erneut verkaufen oder spenden, anstatt sie wegzuschmeißen.
3: Künftig müssen die Firmen ihre unverkaufte Kleidung entweder spenden und verschenken oder aber sie günstiger verkaufen. Nur wenn das alles nicht funktioniert, dürfen die Textilien vernichtet werden. Der Handelsverband Deutschland sieht darin neue Chancen für Verbraucher. Es könnte mehr reduzierte Ware über Outlets oder Secondhand-Kanäle geben. Aber der Handel fürchtet auch neue Kosten durch mehr Bürokratie. Kritiker sagen, Unternehmen könnten die neuen Vorschriften zur Vermeidung von Fast Fashion leicht umgehen. Aus Brüssel, Dieter Ebeling.
1: Das iranische Militär hat zwei weitere US-Soldaten getötet. Das wurde am Abend bekannt. Die beiden Soldaten seien am Freitag in Jordanien ums Leben gekommen, heißt das von US-Seite. Die USA schworen Rache. Ebenso der Iran für die nächtelangen US-Angriffe in den vergangenen Tagen. Die Vereinigten Arabischen Emirate fordern ein sofortiges Ende der Feindseligkeiten sowie eine rasche Rückkehr an den Verhandlungstisch. England hat sich den Bronzeplatz bei der Fußball-Weltmeisterschaft erspielt. Das Team setzte sich mit 6:4 gegen Frankreich durch. Im Finale heute Abend treten Argentinien und Spanien gegeneinander an.
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4: Neue Orte, neue Perspektiven und einfach mal eine andere Umgebung erleben. Genau das macht den Reiz am Verreisen aus. Und gemeinsam mit Schui Reisen nehmen wir euch in dieser Stunde mit auf eine spannende Tour. Ich bin Heiko Gille, begrüße euch zu einer neuen Ausgabe von Hin und weg. Und die Details, die bekommt ihr gleich bei uns.
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0: Hallo und herzlich willkommen. Hier ist die Reisesendung. Wir machen Lust auf Urlaub und heute machen wir Lust auf eine ganz besondere Reise. Es geht nämlich aufs Schiff. So viel kann ich schon mal sagen. Dafür ist Peggy Burmann, Reiseexpertin von Schui-Reisen, heute bei mir im Gespräch. Peggy, schön, dass du da bist.
1: Hallöchen, hier bin ich wieder.
0: So muss das sein. Und ich habe gesagt, Schiffsreise hast du im Gepäck. Welche denn ganz besonders? Oder wollen wir erstmal, lass uns erstmal ganz generell über das Thema Schiffsreisen sprechen. Ihr habt ja viele Busreisen, ihr habt Flugreisen im Petto. Auch viele Schiffsreisen?
1: Wir haben viele Schiffsreisen. Also es ist ja so, dass die Schiffsreisen oder auch gerade der Kreuzfahrtsektor ein Wahnsinnsboom erlebt.
0: Ja.
1: Jetzt würden vielleicht gerade wieder sagen, okay, wenn ihr jetzt über Kreuzfahrten redet, dann schalte ich gleich ab. Nein, wir haben ganz viele Schiffsreisen. Mhm. Und Schiffsreise ist auch nicht gleich Schiffsreise. Mhm. Ne? Wir haben auch Schiffsreisen mit Fähren. Ne?
0: Okay.
1: Auch das ist interessant.
0: Ja.
1: Werde ich mal eine irgendwann jetzt über Skandinavien erzählen. Mhm. Aber wir haben Kreuzfahrtreisen, wir haben Flusskreuzfahrten. Also auch das, alles sind unterschiedliche Schiffe und unterschiedliche Varianten. Wir waren jetzt vor 2 Wochen auf dem größten 5-Mast-Segelschiff der Welt, der Royal Clipper, unterwegs im Mittelmeer. Der absolute Hammer.
0: Nicht schlecht,
1: werden wir
0: ja
1: auch wiederholen. Mhm. Also dann haben wir im Januar mit der MSC eine große Kreuzfahrt gehabt.
0: Mhm.
1: Letztes Jahr, also es gibt ganz unterschiedliche Varianten. Und wir fahren ja schon seit Jahren mit der Queen Mary.
0: Mhm.
1: Das ist so ein Klassiker und der läuft schon seit Jahren wie geschnitten Brot. Wir fahren mit der Queen Mary Southampton die Reise. Ne? Und wir sind auch dieses Jahr mit der Queen Mary noch in Norwegen unterwegs.
0: Mhm.
1: Und deswegen reden wir gleich über das andere Schiff, nicht die Queen Mary, sondern es gibt auch die Queen Elizabeth.
0: Mm, sehr schön. Ja, gehen wir gleich ein bisschen näher drauf ein. Sag mal, du hast gesagt, Kreuzfahrten, Schiffsreisen ist so ein Ding, was boomt. Warum wollen wir da drauf aufs Schiff?
1: Einmal ist es so, dass natürlich eine Kreuzfahrt ein sogenannter Mikrokosmos bietet. Ne? Man hat also auf einem Kreuzfahrtschiff tatsächlich alles, was das Herz begehrt. Man
0: eine
1: hat
0: Stadt
1: eine komfortable Kabine. Und man wird kulinarisch verwöhnt, man hat Bars, man hat Wellnessbereiche, man hat Showbühnen, Showtimes. Und natürlich das Interessante ist, wenn man jeden Tag an einem anderen Hafen anlegt, kann man natürlich in der Kürze der Zeit unheimlich viel sehen.
0: Mhm.
1: Und gerade im Mittelmeerraum muss man sagen, wenn man viele Fernreisen unternommen hat, merkt man erstmal, wie wir verwöhnt sind. Also wir Europäer, das Mittelmeer ist, oder Europa ist einfach das Zentrum an Kultur und an Schönheit. Und auch das Mittelmeer gehört zu den schönsten Meeren der Welt.
0: Jetzt hast du gerade schon angesprochen, du hast eine ganz besondere Schiffsreise im Petto, die Queen Elizabeth. Wollen wir gleich drüber sprechen. Natürlich mit dir, mit Peggy Burmann, Reiseexpertin von Schui Reisen. Bis gleich.

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0: Da sind wir doch wieder. Hier ist die Reisesendung und wir machen heute Leinen los. Es geht nämlich rauf aufs Schiff. Peggy Burmann ist da, Reiseexpertin von Shui Reisen. Und wir haben gerade schon über Schiffsreisen gesprochen. Eine ganz besondere möchtest du uns ans Herz legen. Es geht auf die Queen Elizabeth. Was geht denn da? Wo geht's denn hin?
1: Also das ist ja ein ganz mondänes Schiff. Ne? Also das ist schon ja, so ein Luxusliner. Ne? Also die Queen Mary kennt man vielleicht, ne, als Fünf-Sterne-Schiff. Ja. Und jetzt haben wir das ja von der Reederei Cunard gehört halt auch die Queen Elizabeth. Also ein ganz tolles Schiff und mit einem wunderschönen Routing. Es geht, wie immer, von Els, ne? mit uns, mit unserem Bus zum Flughafen Frankfurt. Das ist auch immer ganz wichtig, dass wir ab Frankfurt fliegen. Und für alle, die uns jetzt oder die mir jetzt zum ersten Mal zuhören, ja, ihr könnt auch natürlich von Wiesbaden und Mainz direkt zum Flughafen kommen. Da können wir uns treffen. Oder auch, ihr könnt direkt mit eurem Köfferchen von der Haustür abgeholt werden. Ne? Ja, und dann geht es zum Flughafen Frankfurt. Und von dort aus fliegen wir in die wunderschöne Stadt Rom.
0: Und dann wird quasi, geht's an Bord.
1: Nein.
0: Nein, ah, siehst du, ich komplett falsch informiert.
1: Dadurch, dass wir ja nach Rom fliegen, haben wir uns gedacht, also die wunderschöne Stadt Rom wollen wir ja nicht einfach so links liegen lassen. Deswegen machen wir dort natürlich auch erstmal eine Stadtführung und übernachten auch im Herzen von Rom. Und erst am nächsten Tag fahren wir von Rom mit einem eigens angemieteten Bus von Rom nach Civitavecchia. Das ist der Hafen, ne, wo das Kreuzfahrtschiff, die Queen Elizabeth, liegt.
0: Okay.
1: Und das ist ungefähr eine Stunde Fahrzeit.
0: Dann war ich doch nicht ganz so falsch. Rom, was muss man gesehen haben in dem einen Tag? Was bietet ihr da an?
1: Wir wollen natürlich zum Vatikan, wir wollen das Kolosseum sehen, wir wollen die Spanische Treppe sehen und den Trevi-Brunnen, ne? So die Klassiker. Die liegen auch nicht weit auseinander und deswegen haben wir auch gedacht, das ist auch einfach stressfreier.
0: Und dann erwartet einen an Bord alles, was man sich vorstellen kann, nämlich an.
1: Ja, ich denke mal, dann ist erstmal der Hammer, weil das Schiff ist wirklich grandios. Also es ist ein ganz tolles Schiff. Es ist etwas kleiner als die Queen Mary, aber trotzdem auch knapp 300 Meter lang. Und es passen 2000 Passagiere drauf.
0: Wow.
1: Also es ist so ein Kreuzfahrtschiff der Mittelgröße, würde ich sagen. Wir haben ja heute schon Kreuzfahrtschiffe mit 8000 Leuten. Ja. Das wollen wir nicht. Aber man muss auch sehen, die Queen Elizabeth, also auch im Vergleich, Fünf-Sterne-Schiff. Wir haben auch weit über 1000 Leute Besatzung. Und das ist halt, was man immer, wer sich mit Kreuzfahrten mal befasst, das ist so das Verhältnis, was ganz wichtig ist für einen sehr, sehr guten Service. Also wenn wir natürlich 5000 Personen haben und haben 1000 Mann Besatzung,
0: ja.
1: Und so sehen wir haben 2000, also maximal, mit der maximalen Auslastung 2000 Passagiere an Bord und dann über 1000 Personen Besatzung. Ne? Das heißt vom Service 5 Sterne garantiert.
0: Jetzt muss mir nochmal helfen, wo war der Hafen, wie hieß der?
1: Civitavecchia,
0: da geht's aufs Schiff und wo geht's weiterhin?
1: Wir wollen dann Italien uns noch ein bisschen anschauen. Das heißt, wir können nach Cinque Terre fahren von La Spezia aus und machen dort einen Ausflug. Die Ausflüge können auch direkt dann an Bord gebucht werden. Oder wer sich schon interessiert, müssen wir schauen, dass wir sie im Vorhinein schon buchen. Aber am besten ist immer so, man wartet die Tageszeitung an Bord ab und dann schaut mal so, wie das Wetter ist und was man vielleicht so gerne machen möchte.
0: Ja, weil man auch an Bord wahrscheinlich ein relativ großes Angebot hat und sich vielleicht auch erstmal auf dem Schiff ein bisschen austoben will, ne?
1: Ja, also das Schiff hat ja natürlich mehrere Pools, wir haben eine Wellnessanlage, wir haben verschiedene Restaurants, wir haben Theater, wir haben die Aussichtsplattform, also wir können aufs Meer schauen und allein das ist ja schon grandios.
0: Wie es dann weitergeht, nach dem zweiten Tag bzw. dem dritten, nachdem man Rom einmal schon mitgenommen hat, das erklären wir gleich. Wir sind nämlich jetzt auf dem Schiff und machen halt dann an den nächsten Stationen. Peggy Bohmann hat noch ein bisschen was mitgebracht und wir hören uns gleich.

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0: 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Rund 33 Kilometer lang ist die Rundtour und sie führt von Bodenheim über Nierstein und Nackenheim größtenteils auf einer ehemaligen Bahntrasse. Dort, wo noch bis in die 80er Eisenbahnen unterwegs waren, rollen heute Fahrräder durch Weinberge, kleine Winzerdörfer und herrliche Landschaften. Unterwegs erinnern die alten Bahnhofsgebäude, freigelegte Gleise und Informationstafeln an die Geschichte der legendären Amische Bahn. Besonders reizvoll der Abschnitt entlang des Roten Hangs mit seinen berühmten Weinlagen und dem Blick auf den Rhein. Ein weiterer Höhepunkt in Nackenheim. Hier wurde nämlich der Schriftsteller Karl Zuckmayer geboren. Sein Geburtshaus, das Ortsmuseum und viele spannende Geschichten rund um sein Leben machen den Radweg auch kulturell zu einem echten Erlebnis. Ob mit Fahrrad oder E-Bike, der Amische Radweg verbindet Bewegung, Natur, Geschichte und Genuss auf ideale Weise. Ideal also für einen Tagesausflug mit Familie oder Freunden. Alle Infos zur Tour und viele weitere Ausflugstipps gibt's unter rheinhessenblog.de.
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2: Manchmal, da braucht es gar nicht viel, nur die Entscheidung loszufahren und sich mal auf was Neues einzulassen. Ich begrüße euch zu Hin und Weg und genau darum geht es in dieser Stunde auch hier bei uns in der Show. Urlaub mit Schui Reisen, das sind nämlich definitiv Touren, die inspirieren und in Erinnerung bleiben. Ich bin Heiko Gille und gleich erfahrt ihr mehr bei uns.
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0: Ja, herzlich willkommen. Hier ist die Reisesendung. Heute mit einer wunderbaren Schiffsreise. Wir sind noch in Italien, da sind wir aufs Schiff gegangen. Und Peggy Buhmann hat die komplette Reiseroute natürlich dabei. Schuhreisen, also auch mit Schiffsreise?
1: Genau, wir sind ja in La Spezia, sind wir von Bord gegangen und können von dort aus dann entweder Toskana oder, wie ich gesagt habe, ich würde auf jeden Fall empfehlen, Cinque Terre zu besuchen. Mhm. Das sind halt diese bunten, schönen Häuschen in den Steilhängen. Also, ne, das ist auch sehr mondän, also ganz toll. Und von dort aus geht es dann übers Mittelmeer. Wir haben dann einen Seetag, was aber ganz toll ist, weil wir wollen ja auch das Schiffsleben genießen. Also die Queen Elizabeth ist ja wirklich was ganz Besonderes. Mhm. Und dann geht es rüber nach Barcelona.
0: Oh, schön.
1: Eine Weltstadt, eine Weltmetropole. Und von Barcelona geht es dann auch wieder rüber nach Sardinien und Korsika. Also eigentlich die Perlen des Mittelmeers können wir hier erleben. Und das ist halt genau diese Traumreise.
0: In Barcelona wirst du wahrscheinlich auch von Bord gehen und die Stadt erkunden. Was sollte man da auf jeden Fall sich angucken?
1: Ja, auf jeden Fall die Sagrada. Also ich habe jetzt im Fernsehen gesehen, die ist jetzt wohl endlich mal nach gefühlten 150 Jahren fertiggestellt.
0: Ja.
1: Die würde man also auf jeden Fall anschauen. Und mein persönlicher Tipp ist natürlich, man muss auf den Ramblas Tapas essen. Ganz klar, also Tapas, ohne Tapas Barcelona.
0: Geht das?
1: Ja, für die Damen. Also ich muss sagen, ich verfall leider immer in den Wahn, irgendwelche Boutiquen zu besuchen. Das ist nämlich Shopping in Barcelona, ist auch leider sehr verführerisch.
0: Ja.
1: Ja, und es gibt einfach viel zu sehen. Also man kann eine Bustour buchen vom Schiff aus, dass man also ganz Barcelona sich anschauen kann. Wer möchte, kann auch direkt an den Strand gehen. Ne? Das ist ja das Großartige an dieser Millionenmetropole mit einem direkten Strand vor der Stadt. Also da gibt es schon viel zu sehen. Ne?
0: Warum würdest du denn sagen, so eine Mittelmeerroute,

0: Schön, ja.
1: Jeden Tag was anderes.
0: Jeden Tag was anderes.
1: Ja. Wie lange geht die Reise?
0: Eine Woche. Mhm. Beziehungsweise die Schiffsreise dauert eine Woche. Und dadurch, dass wir ja die Übernachtung in Rom haben, sind wir 9 Tage unterwegs. Mhm. Also 8 Nächte, 7 Nächte auf dem Schiff und 1 Nacht in Rom.
1: Würdest du sagen, so eine Mittelmeerreise, einfach weil es auch nicht so weit weg ist, eignet sich auch schon für Leute, die noch gar nicht auf dem Schiff fahren?
0: Diese Reise eignet sich für alle Leute und was ja das Fantastische auch an Kreuzfahrten heutzutage ist, also es spricht Jung und Alt an. Mhm. Also das ist einfach eine tolle Sache. Viele junge Leute besuchen Kreuzfahrten und für Ältere ist es mit uns zu reisen einfach sehr komfortabel und einfach. Man muss sich um nichts kümmern. Bei uns einsteigen im Bus in Els oder hier zusteigen und dann am Flughafen geht's los. Bis nach Rom fliegen wir gerade mal 1,5 Stunden. Also es ist von der Flugzeit her ein Katzensprung.
1: Überschaubar, ja.
0: Und überschaubar. Und dann ist ja aber trotzdem immer von uns jemand dabei. Ne? Das ist also auch ganz wichtig, dass wir vor Ort dabei sind. Sollte mal was sein. Das Ein- und Auschecken, die Fragen vorher schon. Was soll ich mitnehmen? Mhm. Welche Kleidung? Ne? Also muss man schon wissen, bei der Queen Elizabeth geht man nicht zum Abendessen in Turnschuhen oder mit dem Ringerhemdchen und so. Also das ist schon ein bisschen schicker. Mhm. Dafür auch ein kulinarisches Highlight, ganz klar.
1: Sehr schön, sehr spannend. Also gleich sprechen wir noch ein bisschen weiter über eure Queen Elizabeth Schiffsreise. Bietet ihr an bei Shui Reisen. Und Peggy Buhmann bleibt noch ein bisschen bei uns im Gespräch.

0: Hier ist die Reisesendung und wir haben heute schon sehr viel über das Thema Schiffreisen und vor allem über eine ganz besondere Mittelmeerroute auf der Queen Elizabeth gehört, mitgebracht von Peggy Buhmann von Shui Reisen. Peggy, die Schiffsreise mit der Queen Elizabeth, wann genau findet die denn statt?
1: Die findet nächstes Jahr statt, am 22.07., also mit viel Sonne im Gepäck. Das heißt natürlich, können wir auch die Poollandschaft an Deck genießen, ne, bei der Sonne hoffentlich, die wir haben werden. Ich möchte aber eins auch sagen, wir haben ja verschiedene Kategorien bei der Queen Elizabeth. Ne, das hatte ich noch nicht gesagt. Also wir haben ja Innen- und Außenkabinen und verschiedene Kategorien mit Balkon oder ohne. Und für Einzelreisende empfiehlt es sich ganz, ganz früh zu buchen, weil Einzelkabinen sind wenig vorhanden immer ne, auf den Schiffen. Ja, und wer noch Informationen haben möchte jetzt zum Schiff, weil das, ja, das ist schon sehr ausführlich, ne, ihr könnt euch auch was zuschicken, dann ruft mich einfach an, Peggy mit Y. Y. Von Shui mit Y.

0: Sehr schön. Genau, und das wäre auch mehr oder weniger meine nächste Frage gewesen. Informationen bekommt man über euch, von euch. Wie geht es da weiter? Wie kann ich mich informieren?
1: Ja, also informieren ganz klar über unsere Telefonnummer und über unsere Homepage, ne? Schui-Reisen oder auch auf Instagram und Facebook sind alle unsere Trends natürlich vorhanden. Man kann sich auch sehr gerne bei unserem Newsletter anmelden. Man kann sagen, ich möchte den Katalog haben. Mhm. Die Reise jetzt ist in unserem neuen Winterkatalog drinne, auf der vorletzten Seite, glaube ich sogar.
0: Ach, guck mal, so genau kennst du den schon.
1: Und der Winterkatalog wird jetzt im Juli ausgeliefert. Das heißt, ruhig schnell anrufen, Adresse durchgeben, wer noch nicht bei uns gelistet ist. Mhm. Wer als Kunde bei uns schon gelistet ist, bekommt den Katalog selbstverständlich direkt zugesendet. Super. Und ansonsten ruhig gerne bei uns und unseren Reiseprofis im Reisebüro anrufen. Also hier habt ihr noch Menschen am Telefon.
0: Auch immer wichtig.
1: Ist auch ganz gut zu wissen, ja.
0: Und es ist ja so, ihr habt nicht nur diese, sondern ihr habt ganz, ganz viele verschiedene Kreuzfahrten und Flussreisen im Angebot. Vielleicht nochmal der Unterschied. Was ist denn so der Unterschied zwischen einer klassischen Kreuzfahrt oder einer Flussreise? Für wen eignet sich was?
1: Also eignen würde ich erstmal sagen, grundsätzlich für alle, die Lust auf Reisen haben. Das ist erst schon mal die Grundvoraussetzung. Bei Schiffsreisen ist es vielleicht nicht ganz unwichtig, dass man ein bisschen seetauglich ist. Es gibt zwar auch Medikamente, aber ob das dann immer so Spaß macht. So ein Kreuzfahrer, sagt man ja auch, ist so ein Kreuzliner, die tuckern ja schon so ein bisschen in Küstennähe rum. Aber natürlich, wenn es jetzt von Rom über das ganze Mittelmeer nach Barcelona geht oder von La Spezia fahren wir ja dann weiter und es wäre schon mal ein bisschen Wellengang, ja, dann ist eine Affinität zur Seetauglichkeit nicht schlecht. Nicht schlecht, ja. Genau. Das ist so das Erste. Ansonsten vom Alter her muss ich sagen, ist es ganz egal. Es gibt Familien mit Kindern, die sind total heiß drauf. Also ich kenne viele Kinder, die heiß drauf sind auf Kreuzfahrten, weil es unheimlich interessant und vielseitig ist.
0: Und es gibt auch immer so wahrscheinlich so Kidswelten, ne?
1: Ja, und ansonsten ja, die Schiffsreisen sind unterschiedlich. Mhm. Also wir bieten die Klassiker an, also auf der Donau, die sind auch immer recht wirklich frühzeitig ausgebucht, haben wir, ich glaube, 4 Reisen auf der Donau.
0: Mhm. Peggy, ich sage vielen lieben Dank fürs Gespräch und schön, dass du wieder da warst.
1: Ja, dann bis zum nächsten Mal, gell? Tschüssi!

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1: Ich bin Lea Matschullert. Bundeskanzler Merz will nach dem Rücktritt von Unionsfraktionschef Spahn die Nachfolge zügig klären. Er strebt eine Entscheidung vor seinem geplanten Urlaub am Ende des Monats an. Das erfuhr die deutsche Presseagentur aus Merz' Umfeld. Häufig genannt wird Kanzleramtschef Frei als möglicher Nachfolger. Als Fraktionschef käme auch Generalsekretär Lindemann in Frage. Und auch Innenminister Dobrindt wird als Option genannt. Morgen tagt das CDU-Präsidium. Das Handwerk in Deutschland findet wieder mehr Nachwuchs. Nach Angaben des Zentralverbandes des Deutschen Handwerks sind in den ersten 6 Monaten des Jahres knapp 67.800 neue Ausbildungsverträge unterschrieben worden. Fast 5% mehr als im Vorjahreszeitraum.
2: Während viele Industriebetriebe Stellen abbauen und weniger ausbilden, schlägt das Pendel im Handwerk gerade in die andere Richtung aus. Dachdecker, Elektroniker oder Anlagenmechaniker werden dringend gebraucht. Und das spricht sich offenbar herum. Handwerkspräsident Dittrich sagt, junge Menschen setzen wieder stärker auf sichere Jobs, gute Verdienstmöglichkeiten und echte Karrierechancen. Trotzdem bleiben noch mehr als 20.000 Ausbildungsplätze im Handwerk unbesetzt. Zoe Tessovali, Nachrichtenredaktion.
1: In Gaststätten, öffentlichen Einrichtungen und im öffentlichen Raum sollte nach Ansicht der Linksfraktion im Bundestag kostenlos Leitungswasser zur Verfügung gestellt werden. Das geht aus einem Positionspapier der Fraktion hervor, das der Deutschen Presseagentur vorliegt. Man könne den übermäßigen Konsum von zuckrigen Softdrinks nicht verhindern, ohne für gesunde und zugängliche Alternativen zu sorgen, heißt es darin. Das Papier ist eine Reaktion auf die geplante Einführung einer Zuckersteuer. Nach 5,5 Wochen geht heute die XXL-Fußball-Weltmeisterschaft zu Ende. Ab 21 Uhr spielen Spanien und Argentinien um den Titel.
3: Nur ein Gegentor haben die Spanier bisher kassiert. Das Finalstadion bei New York wird am Abend auch zur Show-Arena. Die FIFA hat die Halbzeit laut Medien einfach mal verlängert, damit Superstars wie Madonna, Shakira, BTS, Justin Bieber und Coldplay auftreten können. Thomas Bremser, Nachrichtenredaktion.
1: Im Spiel um Platz 3 hat in der Nacht England mit 6:4 Frankreich besiegt.
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5: Wir helfen euch, das perfekte Urlaubsziel zu finden. Damit eurem Traumurlaub auch nichts mehr im Wege steht, in unserer Show erfahrt ihr alles über beliebte Fernreiseziele und schöne Urlaube direkt vor der eigenen Haustür. Ich bin Heiko Gille, gebe euch Tipps, aber verreisen müsst ihr schon selbst. Schön, dass ihr dabei seid.
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Ihr Lieben, ich begrüße euch zu einer brandneuen Ausgabe unserer Reiseshow auf eurem Lieblingssender und stellt euch doch an dieser Stelle einfach mal ein bisschen Italien vor, das alle Facetten in sich vereint. Fruchtbare Ebenen voller Weinberge, die sich bis an den Horizont erstrecken, Städte, die wie offene Geschichtsbücher wirken, Strände, an denen das Leben pulsiert und eine Küche, die einem das Herz erwärmt. Willkommen in der Emilia-Romagna. Diese Region liegt zwischen den sanften Hügeln des Apennin und der weiten Po-Ebene zwischen Adriaküste und alpinen Pässen. Oft wird sie als Italiens Genussregion bezeichnet und glaubt uns das völlig zu Recht. Unser Startpunkt der Reise ist an dieser Stelle Bologna. Wenn ihr zum ersten Mal durch die Altstadt schlendert, dann merkt ihr schon sofort, diese Stadt hat ein Tempo, das aber nie wirklich hektisch wirkt. Unter den berühmten Arkadengängen, die sich fast 40 Kilometer weit durch die Stadt ziehen, spielt sich das Leben ab. Ihr könnt bei Regen genauso entspannt spazieren wie in der glühenden Mittagssonne. Dann gehen wir auf die Piazza Maggiore. Da erhebt sich die Basilika San Petronio so mächtig, dass sie einst größer werden sollte als der Petersdom in Rom sogar. Und Bologna trägt gleich drei Spitznamen. La Grassa, die Fette, weil es hier die beste Küche gibt. La Dotta, die Gelehrte, denn sie ist Heimat der ältesten Universität Europas. Und La Rossa, die Rote, wegen der warmen Fassadenfarben, die im Abendlicht einfach zauberhaft glühen. Setzt euch auf die Piazza, nehmt einen Espresso oder vielleicht ein Glas Wein und lasst euch hineinfallen in dieses italienische Lebensgefühl. Bologna ist der perfekte Auftakt für unsere Reise durch die Emilia-Romagna. Gleich geht's weiter.

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Schön, dass ihr dabei seid, ihr Lieben. Ihr hört unsere Reiseshow hin und weg und wir nehmen euch ja hier regelmäßig mit auf kleine und große Reisen. Mal geht's in ferne Länder, mal bleiben wir ganz bewusst in Europa oder sogar direkt vor der eigenen Haustür. Und genau das macht ja das Reisen auch so spannend, ja? Es gibt immer wieder neue Orte zu entdecken, neue Perspektiven einzunehmen und manchmal reicht auch schon ein kleines bisschen Inspiration, um den nächsten Urlaub im Kopf zu planen. Vielleicht seid ihr ja auch gerade unterwegs, sitzt im Auto oder entspannt zu Hause auf der Couch und lasst euch einfach treiben. Und genau dafür ist diese Sendung gemacht. Ein bisschen abschalten, ein bisschen träumen, ein bisschen runterkommen und vielleicht auch schon mal die ersten Ideen sammeln. Und gleich geht's weiter mit neuen Eindrücken, spannenden Geschichten und vielleicht auch genau dem Reiseziel, das euch schon bald nicht mehr loslässt. Also bleibt gerne dran.

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0: 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Wer Rheinhessen einmal ganz entspannt mit dem Fahrrad entdecken möchte, der sollte den Amischer Radweg unbedingt auf seine Ausflugsliste setzen. Rund 33 Kilometer lang ist die Rundtour und sie führt von Bodenheim über Nierstein und Nackenheim größtenteils auf einer ehemaligen Bahntrasse. Dort, wo noch bis in die 80er Eisenbahnen unterwegs waren, rollen heute Fahrräder durch Weinberge, kleine Winzerdörfer und herrliche Landschaften. Unterwegs erinnern die alten Bahnhofsgebäude, freigelegte Gleise und Informationstafeln an die Geschichte der legendären Amische Bahn. Besonders reizvoll der Abschnitt entlang des Roten Hangs mit seinen berühmten Weinlagen und dem Blick auf den Rhein. Ein weiterer Höhepunkt in Nackenheim. Hier wurde nämlich der Schriftsteller Karl Zuckmayer geboren. Sein Geburtshaus, das Ortsmuseum und viele spannende Geschichten rund um sein Leben machen den Radweg auch kulturell zu einem echten Erlebnis. Ob mit Fahrrad oder E-Bike, der Amische Radweg verbindet Bewegung, Natur, Geschichte und Genuss auf ideale Weise. Ideal also für einen Tagesausflug mit Familie oder Freunden. Alle Infos zur Tour und viele weitere Ausflugstipps gibt's unter rheinhessenblog.de. 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
1: Schön, dass ihr dabei seid. In unserer Show geht's um traumhafte Strandurlaube, Kulturreisen, Wellnessurlaube und auch schöne Wander- und Fahrradrouten. Und natürlich kommen auch die kulinarischen Genüsse nicht zu kurz. Alles, was zu einer bunten Reiseshow im Grunde genommen dazugehört. Ihr hört Hin und Weg auf eurem Lieblingssender. Ich bin Heiko Gille, euer Moderator. Und wir checken jetzt am besten schon mal direkt gemeinsam ein.
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0: Schön, dass ihr dabei seid, ihr Lieben. Ihr hört Hin und Weg, die Reiseshow. Und wir sind in der Emilia-Romagna unterwegs. Und jetzt in Modena. Kommt mit uns in eine Stadt, die italienische Leidenschaft gleich doppelt verkörpert. Auf der Straße sowie auf dem Teller. Denn Modena ist die Heimat von Ferrari, Maserati und Lamborghini. Allein der Name Maranello lässt die Herzen von Autofans hier höher schlagen. Im Ferrari-Museum könnt ihr eintauchen in eine Welt aus Chrom, Geschwindigkeit und purer Emotion. Und wenn ihr den Sound eines Ferrari-Motors hört, dann werdet ihr spüren, hier geht's nicht nur um Technik, hier geht's um Herzblut. Aber Modena kann auch leise und süß. Hier wird der Aceto Balsamico Traditionale hergestellt. Jahrelang gereift in kleinen Holzfässern, ein einziger Tropfen davon auf Parmesan oder auf frischen Erdbeeren und ihr versteht sofort, warum er auch als flüssiges Gold gilt. Die Piazza Grande mit dem romanischen Dom ist UNESCO-Welterbe und ein wunderbarer Ort, um ein wenig innezuhalten und fast nebenbei trefft ihr auf einen weiteren großen Sohn der Stadt, Luciano Pavarotti. Sein Geburtshaus ist heute Museum und wer durch die Straßen Modenas schlendert, hat fast das Gefühl, seine Stimme klingt immer noch in der Luft. Modena ist Genuss pur. Ob in Form von Pferdestärken oder kulinarischen Höhepunkten, solltet ihr auf jeden Fall erleben.
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In dieser Ausgabe unserer Hin und Weg Reiseshow reisen wir durch die wunderschöne Region Emilia-Romagna in Italien. Und da geht's jetzt nach Imola. Und hier schlägt das Herz sofort schneller, garantiert. Denn diese Stadt ist untrennbar mit Motorsport verbunden. Das Autodromo Enzo Edino Ferrari ist eine Legende. Hier hat die Formel 1 ihre Spuren hinterlassen. Wer einmal während eines Rennens auf den Tribünen steht, spürt den Boden vibrieren. Es ist ein Adrenalinschub, den man so schnell nicht vergisst, das sage ich euch. Doch Imola überrascht auch mit einer durchaus ruhigen und charmanten Seite. Ja, die Rocca Sforzesca ist eine alte Festung, thront über der Stadt und erzählt von Jahrhunderten voller Machtkämpfe und Geschichte. Von dort oben habt ihr einen wirklich traumhaften Blick über die Dächer der Stadt. In den kleinen Gassen warten Cafés, die perfekte Gelati servieren und Plätze, auf denen das Leben gemütlich dahin plätschert. Vormittags also Benzin in der Luft, nachmittags dann ein Cappuccino in der Sonne. Schöner kann es doch gar nicht sein. Imola zeigt auf jeden Fall auf, wie schön und kontrastreich das Leben sein kann. In Italien, in der Emilia-Romagna.

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1: Ich bin Lea Matschulat. Die Union sucht nach dem Rücktritt von Jens Spahn wegen der Leihmutterschaft für seinen Sohn einen neuen Fraktionschef. Bundeskanzler Merz will die Personalie möglichst zügig klären, am besten noch in diesem Monat. Denn vor den drei wichtigen Landtagswahlen im Herbst soll es keine langwierigen Personaldebatten geben.
2: Ende Juli geht der Bundeskanzler in den Urlaub und bis dahin will er eine Entscheidung, heißt es. Am häufigsten wird aktuell Kanzleramtschef Thorsten Frey als möglicher Nachfolger von Jens Spahn genannt. Er war mal Stellvertreter, als der noch die Fraktion leitete, kennt sich also mit dem Job bestens aus. Auch CDU-Generalsekretär Carsten Linnemann oder Innenminister Alexander Dobrindt könnten mögliche Kandidaten sein. Am Montag tagt das CDU-Präsidium. Ob Merz dann schon einen konkreten Vorschlag präsentieren kann, bleibt abzuwarten. Diana Kramer, Nachrichtenredaktion.
1: Große Unternehmen in der Europäischen Union dürfen unverkaufte Kleidung und Schuhe künftig nicht mehr vernichten. Eine entsprechende EU-Vorschrift gilt ab heute und soll dafür sorgen, dass betroffene Firmen ihre Waren etwa erneut verkaufen oder spenden, anstatt sie wegzuschmeißen.
3: Nur wenn das alles nicht funktioniert, dürfen die Textilien vernichtet werden. Der Handelsverband Deutschland sieht darin neue Chancen für Verbraucher. Es könnte mehr reduzierte Ware über Outlets oder Secondhand-Kanäle geben. Aber der Handel fürchtet auch neue Kosten durch mehr Bürokratie. Kritiker sagen, Unternehmen könnten die neuen Vorschriften zur Vermeidung von Fast Fashion leicht umgehen. Aus Brüssel, Dieter Ebeling.
1: Das iranische Militär hat zwei weitere US-Soldaten getötet. Das wurde am Abend bekannt. Die beiden Soldaten seien am Freitag in Jordanien ums Leben gekommen, heißt das von US-Seite. Die USA schworen Rache. Ebenso der Iran für die nächtelangen US-Angriffe in den vergangenen Tagen. Die Vereinigten Arabischen Emirate fordern ein sofortiges Ende der Feindseligkeiten sowie eine rasche Rückkehr an den Verhandlungstisch. England hat sich den Bronzeplatz bei der Fußball-Weltmeisterschaft erspielt. Das Team setzte sich mit 6:4 gegen Frankreich durch. Im Finale heute Abend treten Argentinien und Spanien gegeneinander an.
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4: Urlaub vom Alltag, das ist unser Motto hier bei Hin und Weg, die Reiseshow. Der Name, der sagt schon alles. Urlaub, Ferien, Verreisen und das Kennenlernen fremder Regionen, Länder und Kulturen. All das bieten wir euch in dieser Sendung. Und moderiert wird das Ganze von mir, Heiko Gille. Und ich freue mich, dass ihr dabei seid.
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In der Emilia-Romagna machen wir in dieser Ausgabe unserer Hin und Weg Reiseshow Urlaub wirklich eine fantastische Region und da verschlägt es uns auch in die Stadt Parma. Ja, schon der Name, der klingt nach Geschmack und Eleganz. Ne? Hierher kommt nämlich der berühmte Parmaschinken. Hauchdünn geschnitten und unvergleichlich im Aroma. Und natürlich der König aller Käse, Parmigiano Reggiano. Aber Parma ist nicht nur Genuss für den Gaumen, es ist auch eine Stadt der Musik. Giuseppe Verdi stammt nämlich aus der Region und bis heute ist er in Parma allgegenwärtig. Das Teatro Regio gehört zu den wichtigsten Opernhäusern Italiens. Und wenn ihr Musik liebt, dann erlebt hier unbedingt mal einen Abend und ihr versteht, warum Oper in Italien zum Leben gehört wie Pasta und Vino. Und die Altstadt, die Piazza Duomo mit dem Dom und dem Baptisterium gehört zu den schönsten Plätzen Italiens. Fresken von atemberaubender Schönheit schmücken die Wände und während ihr den Blick hebt, spürt ihr, hier treffen Kunst, Glaube und Geschichte auf eine Weise zusammen, die ganz tief bewegend ist. In Parma bekommt ihr das volle Programm. Klang, Geschmack und Atmosphäre. Ein Urlaub in der Region Emilia-Romagna lohnt sich allemal.

Schön, dass ihr dabei seid, ihr Lieben. Ihr seid mittendrin in unserer Reiseshow Hin und Weg. Und vielleicht merkt ihr es ja selbst, so eine gedankliche Reise kann schon manchmal fast so gut tun wie eine echte. Einfach mal rauskommen aus dem gewohnten Rhythmus, neue Bilder im Kopf entstehen lassen, sich vorstellen, wie wäre es jetzt eigentlich gerade mal an einem ganz anderen Ort zu sein. Und genau das ist ja oft auch der erste Schritt. Und wer weiß, vielleicht wird ja aus dieser Idee schon bald ein ganz konkreter Plan für euch. Wir nehmen euch hier auf jeden Fall Stück für Stück mit, zeigen euch unterschiedliche Regionen, erzählen Geschichten und geben euch Impulse, die ihr ganz individuell für euch nutzen könnt. Jeder reist anders und genau das ist auch völlig in Ordnung. Und gleich geht's auf jeden Fall weiter hier bei uns mit noch mehr Eindrücken, noch mehr Inspiration und vielleicht auch genau dem Moment, in dem ihr sagt, okay, das merke ich mir jetzt mal, da muss ich unbedingt mal hin. Lohnt sich dran zu bleiben, ihr Lieben. Schön, dass ihr uns eingeschaltet habt.

0: 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Wer Rheinhessen einmal ganz entspannt mit dem Fahrrad entdecken möchte, der sollte den Amische Radweg unbedingt auf seine Ausflugsliste setzen. Rund 33 Kilometer lang ist die Rundtour und sie führt von Bodenheim über Nierstein und Nackenheim größtenteils auf einer ehemaligen Bahntrasse. Dort, wo noch bis in die 80er Eisenbahnen unterwegs waren, rollen heute Fahrräder durch Weinberge, kleine Winzerdörfer und herrliche Landschaften. Unterwegs erinnern die alten Bahnhofsgebäude, freigelegte Gleise und Informationstafeln an die Geschichte der legendären Amische Bahn. Besonders reizvoll der Abschnitt entlang des Roten Hangs mit seinen berühmten Weinlagen und dem Blick auf den Rhein. Ein weiterer Höhepunkt in Nackenheim. Hier wurde nämlich der Schriftsteller Karl Zuckmayer geboren. Sein Geburtshaus, das Ortsmuseum und viele spannende Geschichten rund um sein Leben machen den Radweg auch kulturell zu einem echten Erlebnis. Ob mit Fahrrad oder E-Bike, der Amische Radweg verbindet Bewegung, Natur, Geschichte und Genuss auf ideale Weise. Ideal also für einen Tagesausflug mit Familie oder Freunden. Alle Infos zur Tour und viele weitere Ausflugstipps gibt's unter rheinhessenblog.de. 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
1: Ich heiße euch willkommen bei unserer Show rund ums Thema Urlaub. Egal, ob ihr in ferne Länder reisen wollt oder lieber vor der Haustür bleibt. Es gibt so viel zu entdecken und Urlaub tut uns ja auch allen gut, gell? Und deshalb dreht sich heute auch alles um euren nächsten möglichen Traumurlaub. Also seid gespannt, ihr Lieben. Ich bin Heiko Gille und euer Reiseleiter für heute. Schön, dass ihr mit dabei seid.
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Die Emilia-Romagna ist einfach schön. Eine wunderschöne Region in Italien. Und deshalb machen wir auch in dieser Ausgabe unserer Hin- und Weg-Reiseshow hier Urlaub. Habt ihr bisher schon genug von der Kultur gehört bei uns? Na dann ab mit euch ans Meer, denn die Emilia-Romagna hat eine Küste, die einfach gute Laune macht. Rimini, das ist übrigens Sommer pur. Kilometerlange Strände, bunte Sonnenschirme, Beachbars und ein lebendiges Nachtleben. Aber Rimini hat auch eine zweite Seite, römische Geschichte nämlich, die an jeder Ecke sichtbar ist. Der Augustusbogen, die Tiberiusbrücke, ein Amphitheater, alles Zeugnisse einer Stadt, die schon seit mehr als 2000 Jahren die Menschen anzieht. Und dann gibt es noch Cesenatico, ein kleiner, charmanter Ort, dessen Hafenkanal von niemand Geringerem als Leonardo da Vinci entworfen wurde. Abends, wenn die bunten Segelboote im Licht der Laternen schaukeln, dann wirkt alles so ein bisschen wie auf einem Gemälde. Ich kann euch auf jeden Fall sagen, die Adria in der Emilia-Romagna ist mehr als Strandurlaub. Sie ist Lebensgefühl, mal laut und fröhlich, mal still und poetisch, aber immer voller italienischer Herzlichkeit. Solltet ihr unbedingt mal erlebt haben.

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Am bequemsten ist der Flug. 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In knapp 1,5 Stunden seid ihr da, mitten im Herzen der Region. 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Die Emilia Romagna wartet direkt vor eurer Tür. 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
1: Ich bin Lea Matschullat. Nach dem Rücktritt von Jens Spahn will Bundeskanzler Merz die Spitze der Unionsfraktion schnell neu besetzen. Nach Informationen der Deutschen Presseagentur soll die Entscheidung noch vor Merz Urlaub fallen. Als aussichtsreicher Kandidat gilt derzeit Kanzleramtschef Frei.
2: Thorsten Frei gilt als enger Vertrauter von Merz und kennt die Fraktion sehr gut. Auch CDU-Generalsekretär Linnemann und Innenminister Dobrindt gelten als mögliche Nachfolger. Die Union will die Personalfrage schnell klären, damit die Debatte darüber nicht die Sommerpause überschattet oder eben die Landtagswahlen im Herbst. Spahn war nach heftiger Kritik an der Leihmutterschaft seines Kindes in den USA zurückgetreten. In Deutschland ist Leihmutterschaft verboten, auch weil die Union immer dagegen war, allen voran Spahn selbst. Zoe Tassovali, Nachrichtenredaktion.
1: Bei einem Unfall mit einer Geisterfahrerin sind in Hessen 2 Menschen ums Leben gekommen. 3 Kinder und Jugendliche schweben in Lebensgefahr. Die Frau war an der Anschlussstelle Florstadt in falscher Richtung auf die Autobahn 45 gefahren und kurz darauf mit dem Auto eines 70-Jährigen frontal zusammengestoßen. Die beiden starben. Der Ehemann der 34-Jährigen ist schwer verletzt. Die Kinder im Alter von 10 bis 15 Jahren sind in kritischem Zustand. Die Familie stammt aus Bayern. Russland hat die ukrainische Hauptstadt Kiew massiv mit ballistischen Raketen angegriffen. Im Zentrum der Stadt waren in der Nacht Dutzende Explosionen, teils von Flugabwehrraketen zu hören, wie ein Reporter vor Ort berichtet. Der Zivilschutz sprach am Morgen von einem Toten und 8 Verletzten. Das russische Verteidigungsministerium teilte wiederum mit, in Kiew sei unter anderem ein Logistikzentrum für die Lagerung von Waffenbauteilen Ziel der Angriffe gewesen. Nach 5,5 Wochen geht heute Abend die XXL-Fußball-WM zu Ende. Es spielen Spanien und Argentinien.
3: Nur ein Gegentor haben die Spanier bisher kassiert. Das Finalstadion bei New York wird am Abend auch zur Show-Arena. Die FIFA hat die Halbzeit laut Medien einfach mal verlängert, damit Superstars wie Madonna, Shakira, BTS, Justin Bieber und Coldplay auftreten können. Thomas Bremser, Nachrichtenredaktion.
1: Anpfiff heute Abend ist um 21 Uhr.
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0: Mein heutiger Gesprächspartner ist männlich. Name?
1: Michael Gruninger.
0: Alter?
1: 48.
0: Beruf?
1: Ich bin ausgebildeter Diplomkaufmann. Und da ich gerade die letzten Jahre im Gefängnis verbracht habe, im Moment kein aktiver Beruf. Außer vielleicht Autor.
0: Hast du Hobbys? Und wenn ja, welche?
1: Ja, meine Hobbys sind Sport, Film und Serien. Ist zwar kein richtiges Hobby, aber viel Zeit mit der Familie verbringen, mit meinen Kindern verbringen, wandern, gern in der Natur, gern unterwegs, genau.
0: Ich glaube, ich gerade den Geburtsort vergessen. Wo ist er denn?
1: Ich bin geboren in Freiburg.
0: Und hast du sowas wie ein Lebensmotto?
1: Ach, ein Lebensmotto. Ich denke, die letzten Jahre haben gezeigt, man muss den aktuellen Moment genießen und für mich ganz wichtig, zufrieden sein mit dem, was man hat und nicht drüber nachdenken oder enttäuscht sein, was man nicht hat oder nicht mehr hat.
0: Die Menschen, die mit dir zu tun haben, was meinst du, sagen die über dich? Was macht dich aus? Woran erkenne ich dich?
1: Ich denke, empathisch, interessiert, einfühlsam, lustig, humorvoll, meistens gut gelaunt und manchmal auch verschlossen.
2: Michael Gruninger ist mein Gesprächspartner.

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0: Später geht es hier um das Thema Spielsucht. Michael Gruninger ist mein Gesprächspartner.
1: Du bist in Freiburg geboren. Bist du dort auch aufgewachsen?
2: Ja, ich war bis nach dem Abitur in Freiburg, habe dann noch Metzgerlehre gemacht und bin dann nach München gegangen zum Studieren.
1: Oh, sehr spannend. Erstmal, ich glaube, Freiburg ist ein schöner Platz, um aufzuwachsen, oder?
2: Ich finde es toll. Wir haben immer das beste Wetter, haben den besten Fußballverein in Deutschland und natürlich eine hohe Lebensqualität. Andere machen hier Urlaub. Ich glaube, das ist ein richtig schöner Platz zum Leben. Und zwar aufwachsen natürlich.
1: Also ich war einige Male in Freiburg und für mich hat es halt absolute Entschleunigung und natürlich dieses Wasser durch die ganze Stadt, das ist natürlich schon was Besonderes, ne?
2: Du sprichst jetzt die Freiburger Bächle an, die sind
1: natürlich
2: durch ein Wahrzeichen. Klar, macht natürlich tolle Stimmung. Wasser ist immer toll. Und was man bei den Bächle wissen muss, du musst immer aufpassen als Nicht-Freiburger, wenn du in den Bach trittst, dann musst du oder darfst du, sag ich immer, eine Freiburgerin heiraten.
1: Okay, das ist ein Gesetz.
2: Genau, ungeschriebenes Gesetz.
1: Okay. Du bist dann in Freiburg auch zur Schule gegangen, nehme ich an, ne?
2: Genau.
1: Okay. Warst du ein guter Schüler?
2: Gut genug. Ich habe eigentlich das gemacht, was nötig war. Ich war jetzt nie der Einserschüler, aber es hat immer gereicht für eine ordentliche Note.
1: Jetzt habe ich gerade schon diese Stelle gehört. Da werde ich natürlich hellhörig, weil ich das ganz witzig finde. Das heißt, Abitur und Metzgerlehre habe ich gehört, ne?
2: Genau. Also ich stamme aus einer Unternehmerfamilie, alt eingesessen in Freiburg, und wir hatten ein Familienunternehmen im Bereich Fleisch und Wurst, deswegen Metzgerlehre dann auch. Und der Weg war so ein bisschen vorgezeichnet, einfach erst schulische Ausbildung und dann auch Studium. Und es gehört einfach in dem Metier dazu, dass man von der Materie Ahnung hat. Das heißt, die Metzgerlehre macht viel Sinn. Natürlich hast du nach dem Abitur und kurz vor dem Studium nicht so richtig Lust darauf. Wenn du es nicht gleich machst, machst du es aber wahrscheinlich dann nie mehr. Deswegen hat sich das bei mir dann direkt ans Abitur, kurz Zivildienst noch und dann die Lehre angeschlossen.
1: Was hast du studiert?
2: Betriebswirtschaft.
1: Okay, das sind ja dann Sachen, die passen ja durchaus zusammen. Die braucht man eigentlich in vielen Umgebungen, ja.
2: Genau.
1: Das heißt, du hast die Lehre gemacht, aber hast du im elterlichen Betrieb gearbeitet dann?
2: Während der Lehrzeit, meinst du?
1: Ja, oder danach?
2: Ja, danach, ja.
1: Okay.
2: Also ich bin eben dann im Jahr 2000 nach München gegangen zum Studieren bis 2005 und bin dann 2005 ins Unternehmen, also nach Freiburg zurückgekommen. Das war so ein bisschen die Zeit direkt nach dem Studium, da hätte ich auch gerne noch ein bisschen mehr von der Welt gesehen, weil auch in anderen Firmen gearbeitet. War dann aber nicht möglich, weil mein Vater gesundheitlich angeschlagen war, sehr angeschlagen war zu der Zeit und ich dann direkt zurückkommen musste und bin dann 2005 in den Betrieb eingestiegen.
1: Wolltest du in den Betrieb einsteigen? War das immer dein Plan?
2: Ja, das war der Plan. Das war so, ich sag mal, es war so ein bisschen beides. Also es war so vorgegeben, weil natürlich willst du im Familienunternehmen immer einen Nachfolger haben. Mein Bruder war auch im Unternehmen, aber hat sich dann auch nochmal umorientiert, ist dann auch wieder zurückgekommen und dann war klar, ich bin der Letzte in der Reihe und das war so vorgegeben, aber es wäre jetzt gelogen zu sagen, dass das eine schlimme Vorgabe ist, in so einen Betrieb einzusteigen, als gleich sozusagen als Geschäftsführer.
1: Ja, aber gibt es ja immer so unterschiedliche, manche wollen damit gar nichts zu tun haben, wenn so ein Betrieb da ist und andere, ja, haben das durchaus dann auch als Lebensaufgabe, dass sie sagen, okay, das erhalte ich. Ja,
2: ja, also das war schon so. Zu der Zeit, 2005, wie gesagt, wäre es auch schön gewesen, noch irgendwo anders Erfahrung zu sammeln, um dann die auch im Betrieb einzubringen, weil du kommst vom Studium, kannst eigentlich in der Praxis gar nichts. Und das dann in einer Phase, in der mein Vater sehr, sehr angeschlagen war, wo es sogar, weil er im Koma lag, unklar war, ob er wieder aufwacht, war es nicht der beste Start. Und zwar, man kann natürlich sagen, ins kalte Wasser geworfen, aber das hört sich immer so heroisch und so toll an und so für einen Kinofilm, aber es ist natürlich, du stehst erst mal da und weißt gar nichts.
1: Naja, ich sag mal, das ist ja immer so oft, wie du sagst, ins kalte Wasser geworfen, so ein einfacher Satz, in Wirklichkeit steckt ja viele Details dahinter und neben den Sachen, die man lernen kann, gibt es ja immer diese ungeschriebenen Regeln, die man kennen muss, ein Gefühl, ein Bauchgefühl. Das ist ja gar nicht so einfach und das fehlt natürlich, wenn man einfach so etwas übernimmt, ohne dass man vielleicht die Chance hat, auch zu fragen, hey, was bedeutet das denn, ne?
2: Genau, und du hast dann ganz viele Mitarbeiter, die dir erstmal auch nicht automatisch folgen, nur weil du jetzt gerade da bist. Du musst die erstmal kennenlernen, du musst die Abläufe kennenlernen, du musst wissen, wie werden Dinge gemacht. Und da ist natürlich dann gerade ein starker Vater, der dir das beibringen kann, dir das zeigen kann, ganz, ganz wichtig. Und das hatte ich erstmal nicht. Dann hat sich mein Vater zum Glück wieder berappelt sozusagen, ganz erholt nie, aber dann doch wieder erholt. Und dann war er im Unternehmen zurück und dann haben wir erstmal so koexistiert. Und er war leider jetzt nicht der Mentor, der dich an die Hand genommen hat und gesagt hat, guck mal hier oder so, das sind deine Aufgaben, das machst du, sondern er war halt der Patriarch, der eigentlich alles entschieden hat und nicht gewohnt war, dass es jetzt plötzlich jemand gibt, der vielleicht auch Entscheidungen trifft. Und da haben wir uns am Anfang so ein bisschen behakt, sag ich mal. Und das hat bei mir dann auch erstmal sogar in den ersten Jahren zu einer gewissen Demotivation geführt, weil ich meinen Platz nicht so richtig gefunden habe dort, meine Aufgabe nicht so richtig gefunden habe. Und das war dann sozusagen gar keine einfache Zeit, die ersten Jahre. Ist dann 2008 durch ein Sonderereignis hat sich dann eigentlich alles geändert. Ende 2008 ist der Betrieb am Samstagmorgen komplett abgebrannt.
1: Oh.
2: Also da habe ich, werde es nie vergessen, Samstagmorgen um 11, ich glaube 11.29 Uhr oder 30, Anruf bekommen von der Hausmeisterin und dann hat sie gesagt, es brennt. Und im ersten Moment denkst du dann, der Fahrradschuppen brennt oder so. Also du gehst nicht davon aus, die Firma steht in Flammen. Und dann bin ich mit meiner Freundin, der späteren Frau, hingefahren und auf dem Weg dorthin fährst du dann über die Güterbahnhofbrücke und auf der Brücke sehen wir eine riesen Rauchwolke, die hunderte von Metern hoch war. Und dann in dem Moment wusste ich, jetzt ist richtig was passiert. Und ja, und als wir dann dort ankamen, stand im Prinzip der ganze Betrieb in Flammen.
1: Was denkt man in diesem Moment? Das ist ja nicht nur, da ist ja alles weg, ne?
2: Das ist alles weg. Du musst dir vorstellen, du gehst am Abend aus dem Büro und am nächsten Morgen ist das Büro nicht mehr da. Gar nichts mehr davon da. Und also im ersten Mal hast du eigentlich gewisse Panik, gewisse Leere, du kannst erstmal gar nicht richtig denken, sondern du guckst natürlich erstmal, was ist genau passiert, sind hoffentlich keine Menschen involviert. Die Feuerwehr war mit hunderten Leuten dort und du musst dir erstmal dann einen Überblick, bis du dann realisierst, dass alles weg ist, dauert das ein bisschen, weil du erstmal natürlich in einen gewissen Notfallmodus verfällst. Ja.
0: Gleich geht es weiter im Gespräch mit Michael Gruninger.

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1: Ich bin Lea Matschulat. Kanzler Merz will nach dem Rücktritt von Unionsfraktionschef Spahn die Nachfolge zügig klären. Er strebt eine Entscheidung vor seinem geplanten Urlaub ab Ende des Monats an. Das erfuhr die deutsche Presseagentur aus Merz Umfeld. Häufig genannt wird Kanzleramtschef Frei als möglicher Nachfolger. Als Fraktionschef käme auch Generalsekretär Lindemann in Frage. Auch Innenminister Dobrindt wird als Option genannt. Morgen tagt das CDU-Präsidium. Große Unternehmen in der Europäischen Union dürfen unverkaufte Kleidung und Schuhe künftig nicht mehr vernichten. Eine entsprechende EU-Vorschrift gilt ab heute.
2: Künftig müssen die Firmen ihre unverkaufte Kleidung entweder spenden und verschenken oder aber sie günstiger verkaufen. Nur wenn das alles nicht funktioniert, dürfen die Textilien vernichtet werden. Der Handelsverband Deutschland sieht darin neue Chancen für Verbraucher. Es könnte mehr reduzierte Ware über Outlets oder Secondhand-Kanäle geben. Aber der Handel fürchtet auch neue Kosten durch mehr Bürokratie. Kritiker sagen, Unternehmen könnten die neuen Vorschriften zur Vermeidung von Fast Fashion leicht umgehen. Aus Brüssel, Dieter Ebeling.
1: Das Handwerk in Deutschland findet wieder mehr Nachwuchs. Nach Angaben des Zentralverbandes des Deutschen Handwerks sind in den ersten 6 Monaten des Jahres knapp 67.800 neue Ausbildungsverträge unterschrieben worden. Fast 5% mehr als im Vorjahreszeitraum.
3: Während viele Industriebetriebe Stellen abbauen und weniger ausbilden, schlägt das Pendel im Handwerk gerade in die andere Richtung aus. Dachdecker, Elektroniker oder Anlagenmechaniker werden dringend gebraucht. Und das spricht sich offenbar herum. Handwerkspräsident Dittrich sagt, junge Menschen setzen wieder stärker auf sichere Jobs, gute Verdienstmöglichkeiten und echte Karrierechancen. Trotzdem bleiben noch mehr als 20.000 Ausbildungsplätze im Handwerk unbesetzt. Zoe Tessovali, Nachrichtenredaktion.
1: Bei einem Unfall mit einer Geisterfahrerin sind in Hessen 2 Menschen ums Leben gekommen. 3 Kinder und Jugendliche schweben in Lebensgefahr. Die Frau war an der Anschlussstelle Florstadt in falscher Richtung auf die Autobahn 45 gefahren und kurz darauf mit dem Auto eines 70-Jährigen frontal zusammengestoßen. Die beiden starben. Der Ehemann der 34-Jährigen ist schwer verletzt. Die Kinder im Alter von 10 bis 15 Jahren sind in kritischem Zustand. Die Familie stammt aus Bayern.
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0: Er hat im familiären Betrieb mitgearbeitet, der aber eines Tages komplett abgebrannt ist. Da waren wir gerade im Gespräch mit Michael Gruninger.
1: Danach fängt man an zu überlegen, wie komme ich wieder an Unterlagen? Habe ich sie überhaupt noch? Gibt es irgendwo Kopien? Wahrscheinlich geht es dann irgendwann los, ne? Weil das, man muss ja irgendwas machen danach.
2: Ja, du hast Fragen, wie werden die Filialen jetzt beliefert? Wie geht's morgen weiter? Wie bleibt man am Markt und so weiter? Die Gedanken kommen natürlich relativ schnell. Vor allem, wenn du dann aber siehst, dass eigentlich nichts mehr übrig ist, stellst du dir auch die Frage natürlich, wie ist man versichert? Was passiert jetzt? Und das wird aber dann alles so ein bisschen gesteuert. Natürlich, du weißt, du bist versichert, du weißt aber nicht, was das bedeutet. Und dann kommen relativ schnell die Menschen zusammen, die dir das auch erklären und die du brauchst. Wenn so diese erste Panik, Trauer verflogen ist, und dann verfällst du natürlich total in Aktionismus. Und so war es bei uns dann auch. Wir hatten dann das erste Meeting mit den Sachverständigen der Versicherung und unserer Seite. Und dann geht es ja erstmal eigentlich um die Frage, baut man wieder auf oder baut man nicht wieder auf? Und das ist so ein ganz wichtiger Punkt rückblickend in meiner Geschichte, dieses Gespräch, weil als der Leiter der Versicherung die Frage gestellt hat oder gesagt hat, es gibt zwei Szenarien, Aufbau, Nicht-Aufbau, hat mein Vater sofort gesagt, wir bauen wieder auf, das andere brauchen wir gar nicht drüber reden. Und bis heute ärgere ich mich über mich selber, weil ich nicht den Mut hatte, nicht die innere Stärke hatte, zu sagen, Moment mal, ich will es aber wissen. Ich will wissen, zwischen welchen Varianten entscheiden wir uns. Ob die Entscheidung nachher anders ausgefallen wäre, kann ich heute nicht sagen, aber ich bin einfach der Meinung, solche Entscheidungen, man muss zumindest wissen, zwischen was man sich entscheidet, bevor man eine Entscheidung fällt. Und das wurde weggewischt und sofort das Aufbauszenario verfolgt, ohne jetzt mal zu überlegen, was bedeutet der Brand eigentlich für das Unternehmen? Was bedeutet der Brand für uns am Markt? Was kann in den Jahren passieren? Welche Risiken birgt es für uns? Und ich verstehe natürlich, wenn du hast ein Familienunternehmen, da hängen Familien dran, Mitarbeiter dran, Menschen, mit denen du Tag und Nacht zusammenarbeitest, zusammen bist. Dass es da nicht einfach ist zu sagen, ja, ich will aber auch mal gucken, was ist für uns das Beste. Aber richtig wäre es gewesen.
1: Naja, es kommt ja der Punkt auch dazu, dass die Welt dreht sich ja immer weiter. Das heißt, wenn ich ein Unternehmen wieder aufbaue, passiert ja trotzdem, ich sag mal, im besten Fall dauert das vielleicht nur Monate, bis alles wieder funktioniert. Aber in diesen Monaten gibt es ja Mitbewerber, die aktiv sind. Es verändert sich vielleicht irgendwas am Markt und ich bin nicht in der Rolle, dass ich so liefern kann wie vorher. Also hat es Konsequenzen auch für die Zukunft.
2: Genau, und daran hat keiner in dem Sinn gedacht, beziehungsweise das völlig unterschätzt. Und es war aber klar, es wird Jahre gehen, bis es wieder aufgebaut ist, weil musst du dann erst ein Grundstück finden, du musst planen, du musst bauen, du musst einrichten. Und wir begannen dann sofort damit, das alles in die Wege zu leiten, haben sofort einen Architekten gesucht, der sich damit schon auskannte, der schon Betriebe gebaut hat, die sozusagen aus dem Feuer entstanden sind. Und dann war so viel zu tun, dass wir uns die Arbeiten ganz grob nur aufteilen konnten. Das heißt, mein Vater hat sich gekümmert um Produktion, Aufrechterhaltung der Lieferfähigkeit, Abwicklung mit den Sachverständigen, und mein Part war der komplette Aufbau, der komplette Betrieb mit der kompletten Einrichtung, mit Architekt, mit allem drum und dran. Und das war eigentlich dann begann meine gute Zeit im Unternehmen, weil ich dann einfach eine Aufgabe hatte, die mich 24/7 gefordert hat, wo ich selber Entscheidungen treffen konnte, keiner mir mehr reinreden konnte, weil erstens kannte sich mein Vater da nicht aus, zum anderen hat er auch gar nicht die Zeit und die Kapazität gehabt, sich damit noch zu befassen. Das war dann einfach mein Baby sozusagen. Und das war so ein bisschen ein Freischwimmen für mich im eigenen Unternehmen. Ja, du hattest dann die eigenen Mitarbeiter, die dir vertraut haben, denen du vertraut hast. Du hattest ein klares Ziel und einfach eine ganz große Aufgabe, die alles abverlangt hat.
1: Und war der Wiederaufbau erfolgreich?
2: Der Aufbau war grundsätzlich erfolgreich. Wenn man sieht, am Ende stand ein toller Betrieb da, anderthalb Jahre später. Topmodern, gut strukturiert, wettbewerbsfähig von Anlagen, von allem. Wir haben dann neu eröffnet im Jahr 2010, Mitte 2010. Und dann hat man aber gesehen, dass genau die Risiken, die wir am Anfang unterschätzt haben, dass die voll eingeschlagen haben. Nämlich, dass wir vor dem Brand einen Umsatz hatten, der ungefähr bei, weiß ich nicht, 45 Millionen lag. Und nach dem Brand bist du plötzlich erstmal bei 15. Und musst gucken mit dem neuen Betrieb, wie komme ich wieder auf ein Umsatzniveau, mit dem ich leben kann. Und das lag natürlich zum einen daran, dass die Kunden, die uns versprochen haben, wenn ihr wieder da seid, dann sind wir auch da, diese Versprechen teilweise nicht so halten konnten, weil sie eben, wie du gesagt hast, vorher neue Lieferanten hatten, mit denen zufrieden waren, es hat alles funktioniert. Der Markt vergisst auch nach einer gewissen Zeit die Sympathie, die man am Anfang nach dem Brand noch empfindet. Das Leben geht einfach weiter.
1: Das sind die Entscheidungen. Das sind, ich sag mal, das kann man gar keinem übel nehmen. Das heißt, wenn ich einen laufenden Betrieb habe, dann und irgendjemand liefert und er macht es gut, dann habe ich auf einmal, oh, ich würde gerne, aber das hat auch gut funktioniert. Das ist eine Abwägung und dann ein funktionierendes System stellt man selten ab. Also.
2: Genau. Und das ist aber, also genau, man kann es niemandem übel nehmen, aber uns hat es natürlich bis ins Mark getroffen, weil wir diese Umsätze einkalkuliert haben. Und ja, dazu kam noch, dass der Markt generell in diesen Jahren ganz, ganz schwierig war. Letzten Endes haben wir gekämpft, haben auch den Umsatz recht weit nach oben noch bekommen, aber halt im Prinzip nicht zu Margen, mit denen wir gut leben konnten. Sodass wir dann im Jahr 2012 Insolvenz anmelden mussten. Es war ein ganz neuer Betrieb da, alles toll strukturiert, aber wir hatten nicht das finanzielle Polster, um sozusagen die harten Jahre durchzustehen. Weil das ist das, was dir eine Versicherung nachher nicht ersetzt, wenn du am Markt nicht gleich Fuß fasst. Die Versicherung stellt dir ein neues Gebäude hin, hält dich über die Zeit am Leben, aber danach musst du selber sofort da sein. Und das ist eben nicht ausreichend gelungen, leider.
1: Okay, und das heißt dann, obwohl man alles gegeben hat, steht man dann trotzdem vor dem Aus.
2: Genau, genau. Und das war natürlich unheimlich bitter. Also du steckst in so ein Projekt ja dann dein ganzes Herzblut und deine ganze Leidenschaft und siehst ja auch, was dann geschaffen wurde und was man damit bewegen kann. Und bevor es eigentlich richtig losging, war es dann zu Ende. Und dann stellt sich natürlich, wenn das so kurz nach dem Brand passiert, dann wieder die Frage, hättest du dich damals nicht vielleicht anders entscheiden müssen?
0: Gleich geht es weiter im Gespräch mit Michael Gruninger.

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0: Michael Gruninger ist mein Gesprächspartner. Er hat im Familienunternehmen gearbeitet. Das ist eines Tages abgebrannt und mit der Versicherungssumme hat man dann das Unternehmen wieder neu aufgebaut. Man kam aber schließlich an die alten Millionenumsätze in der Höhe nicht mehr dran und das Unternehmen ging in die Insolvenz. Er ist mein Gesprächspartner.
1: Das heißt aber, du musstest dich neu orientieren?
2: Ja, also letzten Endes war es so, dass es mir finanziell gut ging, trotz der Insolvenz. Und ich jetzt gar nicht unbedingt in großen Aktionismus hätte verfallen müssen. Ich hatte auch noch eine zweite Firma, eine deutlich kleinere, die ich 2008 gekauft habe, aus der gleichen Branche. Die lief aber ohne mich. Das war eigentlich auch nie so gedacht, dass ich die jetzt führen muss, sondern das war einfach ein zweites Standbein. Aber in mir kam total innere Unruhe auf. Also es ist so, dass mich auch die Jahre davor schon so diffuse Verlustängste begleitet haben, die zumindest bei mir kamen, wenn du dran denkst, du kommst jetzt in ein Unternehmen, das es fast 100 Jahre gibt und machst dir natürlich dann mit die Gedanken. Du willst nicht die Generation sein, die es jetzt sozusagen in Sand setzt oder wo es schief geht oder wo es schlecht läuft. Ich habe natürlich früher als Jugendlicher auch mal immer mitbekommen, dass es gute und schlechte Jahre gab, aber da wurde nie bei uns richtig drüber gesprochen. Und diese Verlustängste haben sich natürlich jetzt so ein bisschen manifestiert durch den Brand, durch die Insolvenz. Mein Vater ist dann Ende 2012 noch gestorben. Das war dann sozusagen der dritte Schlag in kurzer Zeit. Das hat sich für mich so ein bisschen so angefühlt, als würde er mich jetzt mit allem allein lassen, auch wenn das natürlich objektiv von außen betrachtet Quatsch ist, aber es fühlte sich so an. Und ich bin natürlich in ein Loch gefallen von 24/7 in totaler Action und gebraucht werden, Entscheidungen treffen, durcharbeiten, auf null. So, ich saß plötzlich im Prinzip zu Hause. Mir ging es zwar eigentlich gut, aber ich hatte keine Aufgabe mehr. Ich hatte keinen richtigen Zweck mehr vor Augen. Und dann kommen dir natürlich so Gedanken wie, kannst du jetzt irgendwo einen Job annehmen? Aber dann kommt so ein bisschen der Hochmut zu sagen, warum, wie sieht es denn jetzt aus, wenn ich jetzt hier irgendwo einfach plötzlich als Angestellter anfange zu arbeiten? Noch dazu hatte ich es finanziell nicht nötig und so fällst du ein bisschen in eine Lethargie und ein bisschen in eine ungute Phase. Und dann habe ich dort stärker begonnen, mich an der Börse zu investieren. Das hatte ich vorher nur in ganz geringem und normalem Ausmaß gemacht. Und dann habe ich für mich entdeckt, weil ich auch ein Startkapital hatte für mein Depot, dass man statt in normale Aktien zu investieren, eben auch mit Hebelprodukten arbeiten kann, mit diesen sogenannten Knockout-Zertifikaten, die einen wesentlich schnelleren und höheren Gewinn bringen und versprechen im Erfolgsfall, aber was man ausblendet im Misserfolgsfall, genau das Gegenteil tun, nämlich einen ganz schnellen, hohen, überproportionalen Verlust. Und da habe ich dann 2013 begonnen mit Startkapital von ungefähr 700.000 und habe dann Tag und Nacht irgendwann sozusagen getradet, nachts in dem Sinn, du kannst nachts nicht wirklich traden, aber du kannst natürlich über Nacht investiert sein und dann bleibst du nachts auf und guckst, wie entwickelt sich es sozusagen overseas. Und also du kannst da wirklich dann viel Zeit damit verbringen. Und es war am Anfang dann auch sehr erfolgreich. Heute muss man sagen, leider sehr erfolgreich. Und ich habe dann bis Anfang 2014 das Depot auf fast 2 Millionen gesteigert, den Depotwert.
1: Das hört sich erstmal gut an.
2: Ja, es hat sich auch gut angefühlt. Also das ist klar, Du hast natürlich irgendwo eine Beschäftigung, du hast aber vor allem eine Bestätigung. Du hast eine Bestätigung, dass du was kannst, dass du was leistest, dass es dir gut geht. Solche Dinge projizierst du dann ja auf das Depot. Da geht es gar nicht um das Geld an sich, sondern es geht um das, was damit verbunden ist. Aber natürlich, auch wenn es immer auf dem Weg darin auch kleinere Verlusttrades gab, ging es eigentlich kontinuierlich immer nach bergauf. Und dadurch wird man irgendwann einfach unvorsichtig. Und bei mir war es dann so, ich habe Anfang 2014 wurde ich dann total unvorsichtig und habe dann den gesamten Depotwert auf Google, also auf Knockouts auf Google gesetzt. Google ist zu der Zeit nur gestiegen. Wirklich kann man sagen, ist nur gestiegen. Hat zum ersten Mal die 1.000 Dollar überschritten und stand dann bei, als ich investiert habe, glaube ich, bei 1.100 Dollar. Und mein Ziel war sozusagen auf 1.200 Dollar und habe sozusagen alles da in diese Scheine investiert und kurz vor der 1200-Dollar-Marke hat Google scharf korrigiert und ist auf nochmal ganz knapp, ganz kurz unter die 1000 Dollar gefallen. Danach weiter gestiegen, aber ich war raus. Das heißt, das Depot ging von 2 Millionen mehr oder weniger auf null. Das Einzige, was dann noch blieb, war die Steuerrückerstattung, die du dann ja bekommst, weil du die Gewinne vorher versteuert hattest.
1: Also nicht alle Eier in einen Korb, ne? Das ist diese Börsenweisheit und das ist jetzt dann ja so ein Paradebeispiel, ne?
2: Ja gut, an der Strategie war alles falsch. Nicht nur alles in einen Korb sozusagen, sondern auch der gesamte Depotwert viel zu knappen Knockout gewählt, weil man einfach nicht mehr einkalkuliert hat, dass das überhaupt irgendwie schief gehen könnte. Und das war natürlich brutal. Ja, und spätestens das war der Beginn meiner Spielsucht, denke ich, kann man sagen, weil dann dieses Chasing begann, den Verlusten hinterherrennen begann. Und ich habe mich dann definiert über diese 2 Millionen, bei denen ich war, die ich nicht gebraucht habe, aber da war ich. Und da musste ich wieder hinkommen. Das war das absolute Ziel, diesen Verlust wieder wettmachen zu wollen und wieder auf diesen Depotwert zu kommen.
1: Koste es, was es wolle.
2: Irgendwann war es dann koste es, was es wolle.

0: steuern. So war unterschwellig der Gedanke damals. Hier kann ich eingreifen, hier kann ich, das kann ich wieder ausbügeln. Und genau dieses Wiederausbügeln bringt dich halt in ganz, ganz schlimmes Fahrwasser. Ja, und du fängst dann an, dich auf diesen Punkt zu fokussieren und alles andere drum, um irgendwann auszublenden oder zu vergessen.
1: Gleich geht's weiter im Gespräch mit Michael Gruninger.

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1: Ich bin Lea Matschulat. Kanzler Merz will nach dem Rücktritt von Unionsfraktionschef Spahn die Nachfolge zügig klären. Er strebt eine Entscheidung vor seinem geplanten Urlaub ab Ende des Monats an. Das erfuhr die deutsche Presseagentur aus Merz' Umfeld. Häufig genannt wird Kanzleramtschef Frei als möglicher Nachfolger. Als Fraktionschef käme auch Generalsekretär Lindemann in Frage. Auch Innenminister Dobrindt wird als Option genannt. Morgen tagt das CDU-Präsidium. Große Unternehmen in der Europäischen Union dürfen unverkaufte Kleidung und Schuhe künftig nicht mehr vernichten. Eine entsprechende EU-Vorschrift gilt ab heute.
2: Künftig müssen die Firmen ihre unverkaufte Kleidung entweder spenden und verschenken oder aber sie günstiger verkaufen. Nur wenn das alles nicht funktioniert, dürfen die Textilien vernichtet werden. Der Handelsverband Deutschland sieht darin neue Chancen für Verbraucher. Es könnte mehr reduzierte Ware über Outlets oder Secondhand-Kanäle geben. Aber der Handel fürchtet auch neue Kosten durch mehr Bürokratie. Kritiker sagen, Unternehmen könnten die neuen Vorschriften zur Vermeidung von Fast Fashion leicht umgehen. Aus Brüssel, Dieter Ebeling.
1: Das Handwerk in Deutschland findet wieder mehr Nachwuchs. Nach Angaben des Zentralverbandes des Deutschen Handwerks sind in den ersten 6 Monaten des Jahres knapp 67.800 neue Ausbildungsverträge unterschrieben worden. Fast 5% mehr als im Vorjahreszeitraum.
3: Während viele Industriebetriebe Stellen abbauen und weniger ausbilden, schlägt das Pendel im Handwerk gerade in die andere Richtung aus. Dachdecker, Elektroniker oder Anlagenmechaniker werden dringend gebraucht. Und das spricht sich offenbar herum. Handwerkspräsident Dittrich sagt, junge Menschen setzen wieder stärker auf sichere Jobs, gute Verdienstmöglichkeiten und echte Karrierechancen. Trotzdem bleiben noch mehr als 20.000 Ausbildungsplätze im Handwerk unbesetzt. Zoe Tessovali, Nachrichtenredaktion.
1: Bei einem Unfall mit einer Geisterfahrerin sind in Hessen 2 Menschen ums Leben gekommen. 3 Kinder und Jugendliche schweben in Lebensgefahr. Die Frau war an der Anschlussstelle Florstadt in falscher Richtung auf die Autobahn 45 gefahren und kurz darauf mit dem Auto eines 70-Jährigen frontal zusammengestoßen. Die beiden starben. Der Ehemann der 34-Jährigen ist schwer verletzt. Die Kinder im Alter von 10 bis 15 Jahren sind in kritischem Zustand. Die Familie stammt aus Bayern.
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0: Michael Groninger hatte einiges erlebt, in seinem elterlichen Betrieb gearbeitet. Der ist abgebrannt, es gab eine Insolvenz. Trotzdem ging es ihm finanziell gut. Er ist mein Gesprächspartner.
1: Also wenn ich jetzt das extern höre, die Geschichte von dir, dann denke ich, wow, ich habe 2 Millionen, eigentlich brauche ich jetzt hier gar nichts mehr zu machen und genieße mein Leben. Also das ist jetzt so meine ganz naive Vorstellung. Ja, das heißt, ich mache vielleicht meine Dinge weiter, aber letztendlich weiß ich, ich bin abgesichert. Das heißt aber, da passiert ja dann irgendetwas, ja, da kommt dieser Suchtfaktor, irgendetwas wird im Hirn wahrscheinlich umgeschaltet, dass man halt nicht mehr rational ist.
2: Ja, und das ist die Frage, wo das beginnt. Ich weiß, letzte Woche war ich beim Frühstücksfernsehen von Sat.1 und dann hat sie mich auch gefragt, wenn ich jetzt zurückgehen könnte, wo würde ich Stopp machen? Und da ist meine Antwort heute ganz klar, vor dem ersten Trade. Nicht beim großen Gewinn, sondern vor dem ersten Trade. Weil dieser erste Gewinn oder sagen wir mal die ersten Gewinne, die machen das Ganze so gefährlich. Weil sie dir erstmal das Gefühl geben, du kannst das, du bist gut informiert, du weißt, was du tust, du kannst was leisten. Und wenn du dann abstürzt, dann kommst du aus dieser Spirale, zumindest jemand, der da suchtanfällig ist wie ich, nicht mehr raus. Es wäre besser gewesen, sozusagen gar nicht zu traden, gar keine Gewinne zu haben. Und das, wie du sagst, ich war ja auch schon vorher abgesichert. Mir ging es vorher gut genug. Ich hätte auch nichts tun müssen, außer die Finger stillhalten müssen. Ist aber nicht gelungen aus den Gründen, die ich schon dargelegt habe. Und dieses Chasing ist ganz symptomatisch für die Sucht. Ein ganz, ganz großer Baustein. Du willst die Verluste nicht akzeptieren. Du willst dir beweisen, es geht gar nicht um Geld. Es geht um Selbstwertgefühl, um Selbstbewusstsein. Auch das Gefühl, nach außen hin darstellen zu können, du kannst was leisten. Diesem Gefühl jagst du hinterher und symbolisch dafür ist das Geld.
1: Das heißt, es hat angefangen mit Zertifikatehandel und dann hast du gerade Spielsucht gesagt. Was ist gefolgt?
2: Ich hatte dann, nachdem das Depot sozusagen abgestürzt ist, noch 250.000 Euro. Ziel ist 2 Millionen. Das heißt, du sagst dann nicht, ich habe jetzt 10 Jahre Zeit und mach ganz langsam und guck, dass ich vielleicht irgendwann wieder bei 1 Million oder 2 Millionen, sondern sagst, ich muss so schnell wie möglich wieder auf diese 2 Millionen. Das brauche ich für mein inneres Selbstwertgefühl. Führt natürlich dazu, dass die 250.000 halt von kürzester Zeit weg sind. Und dann setzt immer noch nicht der Impuls, ein zu sagen, jetzt musst du es aber lassen, sondern der sagt, wie kann ich weitermachen? Und dann begann der Moment, wo ich dann das erste Mal an die Familie herangetreten bin, weil ich Startkapital gebraucht habe und mir sozusagen aus dem Familienkreis Geld geliehen habe. Das aber nicht mit der Begründung, ich brauche das für mein Selbstwertgefühl, weil ich mein Depot pushen will, sondern natürlich unter Vorgabe anderer Dinge, die irgendwie nötig waren. Und da beginnt dann die Unehrlichkeit, die dich in der Sucht dann bis zum Ende auch begleitet, dass du eben Geschichten erfindest, dass du Dinge verheimlichst, Dinge beschönigst, wenn du Geld brauchst. Und das hat sich dann bei mir lange Jahre hingezogen mit Aufs und Abs. Das Schlimme ist ja auch, du hast ja nicht nur Misserfolg, aber du hast am Ende Misserfolg. Es kann sein, dass du ein halbes Jahr tradest und den Depotwert auch steigerst und es alles gut läuft, bis der eine Moment kommt, wo der Markt eine Korrektur, eine scharfe ansetzt und du bist dabei, dann bist du wieder bei Null. Und so ging es mir jahrelang immer wieder. Und immer wenn du bei Null bist, brauchst du neues Geld. Das heißt, ich habe dann angefangen, Vermögenswerte zu verkaufen. Wie zum Beispiel die Solaranlage, die noch auf dem alten Firmengebäude war, die mir gehört hat. Firmenanteile der zweiten Firma, Firmengebäude der zweiten Firma. Und irgendwann dann auch tatsächlich ging es ans eigene Haus. Und kannst dir vorstellen, wie das natürlich in der Familie, in der Kernfamilie auch immer problematischer wurde, wenn du Dinge veräußerst, die dir vielleicht sogar noch ein gutes Einkommen beschert haben, Dinge veräußerst, die für die Zukunft wichtig gewesen wären, wenn es sogar irgendwann ans Haus geht, in dem du wohnst, das ist natürlich brutal. Und du selber siehst aber eigentlich immer nur, ich muss weitermachen, ich muss wieder dahin kommen, wo ich war und siehst gar nicht, was du für einen Krater hinter dir hinterlässt eigentlich.
1: Es hört sich, wenn du das so schilderst, so an, dass ich denke, mein Gott, jetzt muss man es doch merken oder jetzt muss es doch, aber das heißt aber, das kann man einfach mit rationalem Denken gar nicht mehr irgendwie steuern, weil du steckst da in irgendeiner Spirale drin.
2: Ganz genau, also du selber nimmst dein Umfeld gar nicht mehr richtig wahr. Du bewertest es auch nicht mehr nach den richtigen moralischen Maßstäben. Weil, wie du sagst, man muss sagen, spätestens hier hättest du aufhören müssen. der Gedanke des Aufhörens stellt sich in der Sucht überhaupt gar nicht. In der Sucht geht es darum, weiterzumachen, genau das Gegenteil davon. Und dann so heimlich wie möglich weiterzumachen. Und das ist das Gefährliche. Du teilst ja mit deinem Umfeld gar nichts mehr, letzten Endes. Du erzählst weder, wenn es gut gelaufen ist, noch wenn es schlecht gelaufen ist. Du kannst dich nicht mehr über Gewinne freuen. Du darfst aber auch nicht bei Verlusten trauern, sozusagen. Du musst nach außen hin eine Fassade aufbauen, die immer perfekt ist. Und die dein Umfeld immer in den Glauben lässt, ist eigentlich alles gut. Und das ist natürlich unglaublich anstrengend, aber auch unglaublich belastend für dich selber. Weil, also bei mir so, ich habe da wirklich viel gelogen in der Zeit und mich natürlich auch nicht wohl da in meiner Haut gefühlt.
1: Ja. Das Geld von der Familie ist ja noch eine Sache, kann ich mir jetzt vorstellen, das ist am Anfang sogar noch relativ leicht, dort Unterstützung zu bekommen. Aber du hast ja gesagt, du hast immer mehr gebraucht und immer wieder neue Quellen. Geht es dann auch über die Familie irgendwann hinaus?
2: Ja, klar. Bei mir ging es dann leider weit darüber hinaus. Ich habe dann später in den Jahren, sagen wir mal ab 2018, 19, 20, kamen die Einschläge auch immer näher und immer häufiger. Und am Anfang versuchst du noch über Bankdarlehen, auch mit Online-Banken und so weiter, dann Startkapital zu bekommen. Aber irgendwann ist das natürlich auch sozusagen die Möglichkeiten auch aufgebraucht, zumal meine Sicherheiten, die ich mal früher vielleicht hatte, ja teilweise gar nicht mehr da waren oder gar nicht mehr da waren. Also kommst du schon dort in die Zwickmühle, vielleicht Sicherheiten anzugeben, die so gar nicht Bestand haben. Ich habe dann auch teilweise Gelder aus der Firma zweckentfremdet und andersweitig genutzt, dann zwar zurückzahlen können, aber ist natürlich erstens moralisch völlig falsch und geschäftsmäßig völlig falsch und ein Ritt auf der Rasierklinge, der auch nicht ewig gut geht. Und zumal ich dann ja auch einen Partner in der Firma hatte, der Anteile oder sogar die Mehrheit der Anteile besaß, also das natürlich aus verschiedenen Gründen hochbrisant. Und später in den Jahren 22 und 23 bin ich dann auch mein Adressbuch durchgegangen und habe geguckt, wer meiner Bekannten, wen könnte ich ansprechen und um Geld bitten. Und spätestens da ist natürlich jede Grenze, jede rote Linie massiv überschritten.
0: Gleich geht es weiter im Gespräch mit Michael Gruninger.

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0: große Thema von Michael Groninger ist die Spielsucht. Er hat mit Hebelprodukten gewettet. Und nachdem er sein eigenes Geld verspielt hat und auch das Geld der Familie, hat er im Bekannten- und Freundeskreis weitergefragt.
1: Ich befürchte, du hast Geld bekommen, ne?
2: Du formulierst es genau richtig. Leider habe ich Geld bekommen und natürlich dem geschuldet, dass ich in Freiburg bekannt war, meine Familie bekannt ist, meine Fassade bis dahin sehr, sehr gut funktioniert hat und mir natürlich Vertrauen entgegengebracht wurde, was ich heute sagen muss, ich da zwar nicht willentlich oder wissend, also wissentlich ist falsch, natürlich wusste ich es, aber ich habe es anders bewertet, massiv missbraucht habe. Und das Problematische dabei war ja, dass ich den Leuten Sicherheiten versprochen habe, von denen ich wusste, sie sind nicht da. Aber in der Sucht ist deine Gedankenwelt eine andere. Du sagst nicht, ich betrüge jetzt hier Leute und ich will Leuten schaden, wollte ich auch nie, sondern deine Gedanken sind, ich brauche jetzt einfach Geld, um weitermachen zu können. Diesmal schaffe ich, diesmal mache ich alles richtig. Am Ende hat jeder sein Geld, keiner ist geschädigt und alle sind zufrieden. So ist die Denkweise in der Sucht. Und das ist natürlich fatal. Und vor allem musst du dir vorstellen, du bekommst das Geld von einem Bekannten und verlierst das Geld. Dann stehst du wieder vor der Wahl, ja, höre ich jetzt auf? Aufhören ist keine Option. Also sagst du wieder, ich brauche neues Geld und dann geht die ganze Spirale von vorne los. Und die Spirale hat dann ganz schnell noch weiter in den Abgrund geführt.
1: Und ja, vielleicht nicht schnell genug, ne?
2: Ja, also wie man es möchte, wie man es nennen möchte. Also die schnell war es schon. Aber du versuchst halt immer weiter, du versuchst immer weiter. Und ich habe mich natürlich auch über die Jahre immer gefragt, warum reagierst du so? Warum kannst du den Zustand nicht akzeptieren? Und später ist mir dann auch klar geworden, ich habe 2023 war dann der Moment gekommen, wo einfach bei mir jegliche Kraft aufgebraucht war, wo gar nichts mehr ging und sozusagen der Problemberg auch schon so groß war, dass ich einfach auch nicht mehr drüber gucken konnte, weil ich mir bei so vielen Menschen dann Geld geliehen hatte, es gab Menschen, die haben ihr Geld auch zurückbekommen. Ich habe natürlich versucht zu tun, was ich konnte, aber es war einfach dann nicht mehr machbar und war mir dann nicht mehr leistbar. Und dann habe ich es endlich geschafft, einen Schlussstrich zu ziehen und die stationäre Therapie zu machen für 3 Monate, von September 23 bis November 23. Und zu dem Zeitpunkt wusste ich natürlich aber auch, es laufen schon Ermittlungen gegen mich, weil die Menschen ihr Geld nicht bekommen haben. Ich teilweise dann auch schon offengelegt habe, dass da nichts mehr kommt. Und dann wurde ich am 20. Dezember 23 verhaftet.
1: Das war alles Trading, was du gemacht hast? Das heißt,
2: ausschließlich Trading.
1: Okay, ja.
2: Ja. Und
1: ich überlege gerade, weil du hast ja heute bei allem, was mit Geld zu tun hat, so viele Prüffragen, dass du das überhaupt auch so lange machen konntest, zeigt dir auch, aber wahrscheinlich ist da auch schon ein bisschen Trickserei drin, ne? Das mit die Fragen, die man so beantworten muss.
2: Meinst du Fragen bei den Banken oder Fragen bei
1: den Plattformen, ja.
2: Also das hat, glaube ich, der Grund liegt darin, dass bis 23, heute ist die Wissenschaft da ein bisschen weiter, Trading nicht als Spielen, als Glücksspiel angesehen wurde, sondern als rationales Geldmanagement. Und die Banken damals noch keinerlei Verpflichtungen hatten, Prävention zu betreiben, Informationen zu betreiben. Und heute sieht es anders aus. Heute geht es in die Richtung, dass auch Banken behandelt werden wie Glücksspielunternehmen und dass die auch einschreiten müssen. Bei mir war es so,
1: es ist eine Wette. Also ich meine, wenn Hebel drin ist, müssen wir mal ganz ehrlich sein, ist ja nicht so, wenn ich eine Google-Aktie kaufe und halte die über, um das Beispiel von dir aufzugreifen, und halte sie über 5 oder 10 Jahre, dann ist da ein Auf und Ab, aber mit einer doch höheren Wahrscheinlichkeit, wenn du da konsequent bist, wirst du besser abschneiden, ja, wenn du nicht gerade Pech hast und hast irgendeinen Titel, der halt Probleme bekommt. Aber bei einem Hebel, der halt wirklich ja davon lebt, dass diese Grenzen überschritten werden, ist es eine Wette.
2: Richtig, das ist rot oder schwarz. Das Problem dabei ist ja auch, im kurzfristigen Handel, den du ja im Daytrading hast, kannst du zwar grundsätzlich richtig liegen, trotzdem verlieren.
1: Und ja, falsches Datum gewählt, ne?
2: oder eine Stunde zu früh oder so. Das reicht, je nachdem. Und die Banken wussten bei mir eigentlich über alles Bescheid. Die hatten auf alle Konten einen Einblick, die wussten, was da läuft. Aber es hat keiner reagiert. Das muss man schon so sagen. Und ich hätte mir natürlich im Nachhinein gewünscht, dass da mal einer gekommen wäre und vielleicht sogar mal das Konto gesperrt hätte und gesagt hätte, wir müssen jetzt erst mal gucken, was da läuft. Was du da eigentlich machst, genau. Und die Entwicklung wird dahin gehen, dass das jetzt kommt, aber für mich ist es erstmal zu spät.
1: Wie viel Geld hast du verspielt?
2: Oh, das ist eine gute Frage. Also ich würde sagen, am Ende zwischen 4 und 5 Millionen.
1: Wow.
2: Das ist ja was man nicht tut. Man zählt es ja nie ganz genau zusammen.
1: Das ist wahrscheinlich natürlich viel mehr, weil du ja zwischendrin auch gewonnen hast, ne? Also das heißt,
2: gut. Wenn du natürlich die Gewinne noch wieder zu den Verdammten, dann sind wir bei ganz anderen Summen. Ich habe, also nur wenn du die Jahre 20 bis 23 nimmst, das war dann der Bereich, der juristisch nachher vor Gericht relevant war. Da waren es, glaube ich, 800 Millionen Euro, die ich umgesetzt habe und um die 20.000 Trades. Nur in diesen 3 oder 4 Jahren.
1: Also, das ist,
2: also da kannst du die Dimension ein bisschen abschätzen. Das war, wie gesagt, nur 20 bis 23.
1: Ja. Also ich hab ein Erlebnis, was mir gerade einfällt. Also ich war mal in Las Vegas, ja, und das ist, da läufst du halt durch diese ganzen Casinos mit diesem Spielautomat und natürlich irgendwann probierst du es auch aus, ja. Und ich habe da eine Lehre gehabt, weil wir haben da einfach mit $10 gespielt und wir hatten $2.000 an diesem Abend gewonnen. Wir haben sie aber eigentlich nicht gewonnen, weil wir sie natürlich über die Tage wieder komplett verspielt haben. In Wirklichkeit hätten wir den Urlaub finanziert gehabt.
2: Genau.
1: Also deswegen kann ich diesen Mechanismus, man denkt dann halt, das ist gewonnenes Geld, ach komm, ich mach weiter. Aber du bist natürlich viel, viel mehr Grenzen.
2: Ja, du setzt das Geld nicht ins Verhältnis zum realen Leben.
0: Gleich geht es weiter im Gespräch mit Michael Groninger.

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1: Ich bin Thomas Brock. Bundeskanzler Friedrich Merz hat nach dem Rücktritt von Jens Spahn als Unionsfraktionschef einen schnellen Vorschlag für die Nachfolge angekündigt. Wir werden in den Parteigremien in den kommenden Tagen darüber sprechen und relativ bald einen Vorschlag machen. Aber es drängt uns jetzt die Zeit nicht, sagte Merz im ZDF-Sommerinterview. Er schloss dabei auch nicht aus, dass die Neuwahl eines Fraktionschefs zu einem Umbau der Bundesregierung führen könnte. Große Unternehmen in der Europäischen Union dürfen unverkaufte Kleidung und Schuhe künftig nicht mehr vernichten. Ab heute gilt eine entsprechende neue EU-Vorschrift.
2: Künftig müssen die Firmen ihre unverkaufte Kleidung entweder spenden und verschenken oder aber sie günstiger verkaufen. Nur wenn das alles nicht funktioniert, dürfen die Textilien vernichtet werden. Der Handelsverband Deutschland sieht darin neue Chancen für Verbraucher. Es könnte mehr reduzierte Ware über Outlets oder Secondhand-Kanäle geben. Aber der Handel fürchtet auch neue Kosten durch mehr Bürokratie. Kritiker sagen, Unternehmen könnten die neuen Vorschriften zur Vermeidung von Fast Fashion leicht umgehen. Aus Brüssel, Dieter Ebeling.
1: Nach 5,5 Wochen geht heute die Fußball-WM in Nordamerika zu Ende mit dem Finale Spanien gegen Argentinien. Das Endspiel in New Jersey beginnt um 21 Uhr deutscher Zeit und wird auch zum Konzertspektakel mit Musik unter anderem von Madonna, Justin Bieber, Shakira und Robbie Williams.
3: Es ist die 6. WM für Superstar Lionel Messi und seine letzte. Ganz Argentinien träumt davon, dass er sich mit seinem 2. WM-Titel verabschiedet. Nur ein Gegentor haben die Spanier bisher kassiert. Das Finalstadion bei New York wird am Abend auch zur Show-Arena. Die FIFA hat die Halbzeit laut Medien einfach mal verlängert, damit Superstars wie Madonna, Shakira, BTS, Justin Bieber und Coldplay auftreten können. Thomas Bremser, Sportredaktion.
1: Bei einem Unfall mit einer Geisterfahrerin sind in Hessen 2 Menschen ums Leben gekommen. 3 Kinder und Jugendliche schweben in Lebensgefahr. Die Frau war an der Anschlussstelle Florstadt in falscher Richtung auf die Autobahn 45 gefahren und kurz darauf mit dem Auto eines 70-Jährigen frontal zusammengestoßen. Die beiden starben. Der Ehemann der 34-Jährigen ist schwer verletzt. Die Kinder im Alter von 10 bis 15 Jahren sind in kritischem Zustand. Die Familie stammt aus Bayern.
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0: Michael Gruninger leidet unter Spielsucht und es war ein langer und harter Weg, bis er da rauskam. Er ist mein Gesprächspartner.
1: Jetzt hast du gesagt Therapie. War die Therapie schon das Entscheidende für dich, dass du wieder, ja, sag ich mal, die normalen Maßstäbe wieder bekommst?
2: Ja, teilweise, also ein wichtiger Baustein jedenfalls. Kamen da mehrere Dinge zusammen. Zum einen, ich hatte wirklich jetzt mal einen Schlussstrich gezogen. Und dieser Schlussstrich bedeutete, ich musste zwar sagen, was Phase ist, ich musste sagen, was in mir los ist, wie der Zustand ist. Der Zustand war verheerend schlecht, finanziell gesehen. Aber diese Offenheit hat mir viel Druck genommen. Ich bin ja jahrelang dem Zustand hinterhergerannt, dass ich sage, ich muss alles dafür tun, dass die Fassade hält. Ich muss alles dafür tun, dass es keiner merkt. Ich muss alles dafür tun, dass niemand am Ende geschädigt ist. Und jetzt waren zwar leider Menschen geschädigt, aber es nahm mir den Druck, sofort weitermachen zu müssen. Und das hatte ich vorher nie. Das war also in gewisser Weise war das eine zwar schwierige, schlimme, aber eine Befreiung. Und das andere war dann, die Therapie ging 3 Monate, bis ich mich dann da wirklich auf das Setting eingelassen habe, auf die Methoden eingelassen habe, auf mich selber eingelassen habe. Hat bestimmt 1,5 Monate gedauert, die nicht einfach waren. Nach den 3 Monaten bin ich dann aus der Therapie entlassen worden. Nicht, weil die Zeit abgelaufen war, sondern weil eine Stabilisierung eingetreten ist. Und der Plan war, dann eine ambulante Weiterbehandlung zu haben. Und witzigerweise hätte gerade am 20. Dezember 2023 die erste ambulante Sitzung in der Uniklinik stattfinden sollen. Und genau an dem Morgen bin ich verhaftet worden.
1: Das ist ein Schock?
2: Kann man nicht beschreiben. Also auch wenn du weißt, dass irgendwie was im Hintergrund läuft und dass ein Verfahren droht und so, wenn die plötzlich vor der Tür stehen mit einem Durchsuchungsbeschluss und einem Haftbefehl und du dann realisierst, du gehst mit, die nehmen dich jetzt mit und du gehst bis heute Abend nicht zu Hause und du weißt nicht, was jetzt kommt, das kann man eigentlich nicht beschreiben. Also richtiger Schockzustand und ja, Hilflosigkeit in dem Moment.
1: Und das ist dann der Moment, wo wirklich du weißt, jetzt kannst du eigentlich gar nichts mehr machen, jetzt musst du dich wirklich 100% der Sache stellen.
2: Ja, also zu dem Zeitpunkt wäre ich auch ohne die Verhaftung bereit gewesen, mich der Sache zu stellen. Das ist das Bittere daran. Aber du bist dann komplett fremdbestimmt. Du bist ab dem Moment, wo die dich abführen, sozusagen in einer anderen Welt. Und ins Gefängnis ist eine komplett andere Welt, die ich natürlich so nicht kannte und auch nicht kennenlernen wollte. Und in der du komplett fremdbestimmt bist, nur noch Befehle ausführst sozusagen, in allen deinen Freiheitsgedanken eingeschränkt bist. Und ich sag mal, das Gefängnis hat nichts Gutes aus meiner Sicht. Aber das Einzige, was es dann doch für mich gebracht hat, war einfach eine lange, klare Abstinenz. Ich war 16 Monate am Ende dann im geschlossenen Vollzug, in dem du nicht an Handy, nicht an iPad, an PC, an Börse, an Kurse, an Depots auch nur denken konntest. Du warst also weiter weg als an dem Ort, kannst du von all diesen Dingen gar nicht sein. Und das hat mir suchttechnisch, glaube ich, doch am Ende sehr geholfen, weil es einfach jetzt am Ende eine Stabilität gegeben hat und diese Abstinenz unheimlich wichtig war. Und ob es draußen so gelungen wäre, das so einzuhalten, ist zumindest fraglich.
1: Nichtsdestotrotz kann ich mir vorstellen, dass das 16 harte Monate sind, weil das ja auch eine, sag ich mal, doch ganz eigene Welt ist, ne?
2: Ja, das ist, also das kann man so klar sagen, wenn es jetzt darum geht, auch zu bestrafen. Das Gefängnis ist eine Strafe, und zwar eine richtige Strafe. Es ist nicht kein Zuckerschlecken, es gibt dort nichts, was angenehm ist. Ich kam dorthin und habe 22 Stunden am Tag eingeschlossen in einer 9-Quadratmeter-Zelle mit einem Mitgefangenen verbracht. Die ersten 4 Monate war ich mit einem Rumänen zusammen, der zwar ein ganz lieber Kerl war. Er sprach aber nur Rumänisch und Spanisch und ich Deutsch und Englisch. Das heißt, wir konnten uns außer mit Händen und Füßen, Gesten und ein bisschen Wörterbuch 4 Monate lang überhaupt nicht unterhalten. Und wenn du dir dann vorstellst, du bist dann 22 Stunden am Stück mit der Person in der Zelle und dazu hat er noch geschnarcht wie ein Traktor, das kommt dann auch noch dazu, ist das brutal. Das ist ganz brutal. Du siehst, ich habe 16 Monate lang einen Radius gehabt von vielleicht 100 Metern in den ganzen 16 Monaten. Also du versuchst dich zu beschäftigen, du kannst dir dort einen kleinen Fernseher mieten, lesen, schreiben, that's it. Und ansonsten versuchst du zu überleben im Verhältnis mit den Beamten und im Verhältnis mit den Mitgefangenen.
1: Ja, ist eigentlich keine schöne Situation, ja.
2: Nein, es ist, also ist wirklich, gönn ich niemandem. Ja.
1: Und du hast, wenn du das jetzt so sagst, sehr viele Stunden Zeit, über Dinge nachzudenken.
2: Ja, du hast richtig viel Zeit, nachzudenken. Und das ist auch ein Positives, weil du, wenn du dich dann darauf einlässt, natürlich da so ein bisschen an deine inneren Gefühle herankommst. Und du bekommst Zeit zu verstehen und zu hinterfragen. Und das habe ich auch getan. Ich habe dann angefangen, mir auch ein paar Dinge aufzuschreiben und ein paar Dinge zu analysieren. Und daraus ist ja dann auch die Idee entstanden, ein Buch zu schreiben über meine Geschichte. Und zuerst als Selbstreflexion und als sozusagen eigene Bearbeitung meiner Themen. Ich habe aber dann gemerkt, zum einen ein Gefängnisbuch zu schreiben, das gibt es schon 100.000 Mal, das ist nichts Besonderes. Ich habe dann aber auch gemerkt, dass meine Geschichte, gerade jetzt auf die Spielsucht bezogen, zumindest alles bietet, was man in dieser Sucht erleben kann oder muss. Ich habe eigentlich alles mitgenommen, was es gibt, und habe dann im Rechercheprozess auch Kontakt zu Menschen bekommen, die in der Suchtberatung arbeiten, in der Suchtforschung arbeiten und so weiter. Die haben dann auch gesagt, Mensch, es ist ganz wichtig, dass man jemanden hat oder Menschen hat, die ihre Geschichte teilen, weil das hilft am allermeisten anderen Betroffenen oder auch Angehörigen von Betroffenen. Und so ist dann die Idee entstanden, ein Buch zu schreiben über die Spielsucht anhand meiner Geschichte.
1: Ich glaube, das Problem an der Sache ist, dass es oft, wie auch bei dir, lange Zeit im Verborgenen stattfindet. Und ja, und wenn die Mechanismen halt offen liegen, dann gibt es vielleicht ein Warnzeichen und jemand hört an der richtigen Stelle auf.
2: Das ist die Hoffnung, die damit verbunden ist. Das ist ein ganz großer Kerngedanke sozusagen des Buchprozesses, dass man sagt, wenn, dann soll meine Geschichte wenigstens für andere eine Hilfe sein. Dass man rechtzeitig erkennt, wo muss ich aufhören, wo darf ich nicht falsch abbiegen. Und es ist immer so leicht dahingesagt, dass man hofft, dass es anderen hilft, aber es ist tatsächlich so, wenn du so mit einem Thema emotional verbunden bist und das erlebt hast, was ich erlebt habe, dann ist es ein tiefer Wunsch, bei mir zumindest jetzt anderen zu helfen. Und mein Beispiel nicht als Heldengeschichte, es ist keine Heldengeschichte, aber als mahnendes Beispiel zu sehen. Und wenn es anderen hilft, dann war es allemal wert, das Buch zu schreiben.
0: Gleich geht es weiter im Gespräch mit Michael Gruninger.

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0: Spielsucht war viele Jahre sein Thema. Michael Gruninger ist mein Gesprächspartner.
1: Was ist das für ein Gefühl, aus dem Gefängnis zu kommen und zu wissen, es liegt jetzt mit hoher Wahrscheinlichkeit hinter mir?
2: Ja, die Hoffnung ist, dass es zu 100% hinter mir liegt. Das ist meine Aufgabe, ganz klar. Also,
1: das heißt, du bist momentan auf Bewährung. Das heißt, du musst jetzt du darfst das nicht wiederholen, ja?
2: Und genau. Also ich bin vor 2 Wochen entlassen worden zum sogenannten Zweidrittelzeitpunkt. Das ist üblich bei Erstverbüßern, die sich gut benommen haben, gut geführt haben. Das kann ich von mir behaupten, das habe ich getan. Und habe jetzt 2 Jahre Bewährung. Aber ich sehe natürlich sozusagen den Rest meines Lebens auf Bewährung vor mir selber, nicht mehr in Situationen zu kommen, die mich zu Dingen bringen, die man nicht machen darf. Und die Voraussetzungen dafür sind diesmal deutlich besser als vor 3 Jahren, weil ich natürlich einen Prozess durchgemacht habe, weil ich die Dinge besser verstanden habe. Und was jetzt auch nicht selbstverständlich ist, mit relativ oder stabilen Verhältnissen aus dem Gefängnis gekommen bin. Familiär habe ich Rückhalt, habe jetzt eine gewisse Perspektive durch die Dinge, die ich jetzt gerade tue. Und für mich auch ganz wichtig, seit letztem Jahr eine neue Beziehung, die sehr stark auf Ehrlichkeit basiert und mir sehr, sehr gut tut. Und das Ganze gibt mir Stabilität. Und meine Aufgabe ist es, diese Stabilität zu bewahren und bei Dingen, die problematisch werden können, in Zukunft anders zu reagieren als früher.
1: Der finanzielle Schaden, den kannst du ja wahrscheinlich in deinem Leben nicht gut machen, oder?
2: Ich könnte jetzt sagen, nicht, wenn ich nicht an der Börse schnell 2 Millionen verdiene.
1: Naja, das ist, das eine hängt jetzt ja mit dem anderen auch zusammen, wenn du halt einfach sagst, okay, das ist etwas, was ich zukünftig so nicht mehr mache. Ja, das ist also traden. Und dann bedeutet es, dass du ja eher, ja, vielleicht hast du nochmal unternehmerisch Glück, kann ja auch passieren. Ja, das kann ja sein, aber die Wahrscheinlichkeit ist dann doch eher gering, wenn man jetzt, und wahrscheinlich willst du es ja auch nicht mehr drauf anlegen.
2: Nein, und das war jetzt gerade natürlich ein bisschen spaßig gemeint. Das Thema ist aber ernst. Das Thema ist aber mir sehr ernst, weil es mir natürlich unendlich leid tut, dass ich da Menschen aus meinem Umfeld geschädigt habe und auch betrogen habe. Und ich glaube zu wissen, dass der Vertrauensbruch am Ende noch schwerer wiegt als das Geld. Und ich wollte mein Leben lang immer verlässlich sein und war es in diesen Punkten nicht, konnte es nicht sein. Das beschämt mich natürlich und tut mir auch wirklich weh. Und wenn ich die Möglichkeit hätte, den Schaden monetär wieder gut zu machen, würde ich das sehr, sehr gerne tun. Aber wie du gesagt hast, ist es im Moment jetzt zumindest nicht realistisch oder absehbar, dass das passieren kann in nächster Zeit.
1: Naja, das ist ja immer dann, wenn so ein Thema Insolvenz im Raum steht. Es geht natürlich ja, hat ja viele, viele Elemente. Natürlich muss auch derjenige, der es verursacht hat, eine zweite Chance bekommen. Und das funktioniert halt nicht, wenn diese Last immer auf einen liegt, weil dann fehlt ja auch irgendwann die Motivation. Es ist ein schwieriges Dilemma, sage ich mal, was sich nicht lösen lässt, wahrscheinlich ohne weiteres. Aber die Schuld schwingt wahrscheinlich trotzdem mit, ja.
2: Die schwingt total mit. Und deswegen sehe ich es jetzt zumindest als meine Aufgabe an, transparent und offen damit umzugehen, die Verantwortung zu übernehmen, mich nicht wegzuducken und zumindest zu erklären. Das ist auch die Chance, die ich jetzt mit dem Buch habe, zumindest zu erklären, was steckte dahinter, wie ist es gekommen und auf ein bisschen Verständnis zumindest zu hoffen. Aber klar ist die Schuld zu sein, die ich auf mich geladen habe, das nehme ich nicht mit der leichten Schulter einfach weg.
1: Ja, und das, was ich jetzt aus deiner Geschichte gehört habe, ist ja auch die Situation, du hattest ja zumindest mal einen lokalen Bekanntheitsgrad. Das heißt, sich nicht wegzuducken, ist gar nicht so einfach, weil wahrscheinlich täglich auf der Straße du jemanden begegnen könntest, den du geschädigt hast.
2: Nicht nur könnte, das passiert auch. Und,
1: okay.
2: Und ganz ehrlich, natürlich, das ist schwierig. Oder da habe ich auch immer Respekt davor. Und das ist, weil es natürlich sehr schambehaftet ist. Und man malt sich ja dann vorher auch aus, wie so Gespräche vielleicht laufen könnten. Und Gott sei Dank, und dafür bin ich sehr, sehr dankbar, ist es bis jetzt meistens anders gelaufen, als ich es mir vorgestellt oder ausgemalt habe. Ich habe zum Beispiel, wenn ich das kurz erzählen darf, am Tag der Entlassung war ich auf dem Freiburger Markt und am Blumenstand ist mir die Frau von einem Freund, der geschädigt ist, entgegengekommen. Und die hat mich so nett begrüßt und so in die Arme genommen und emotional war das einfach toll, weil sie ganz anders reagiert hat, als ich befürchtet habe. Und das tut natürlich dann auch gut. Und ich denke, sie hat aber auch gemerkt, dass es mir wahnsinnig leid tut. Und das ist ja das Wichtigste, dass das ist jetzt mit Ehrlichkeit verbunden ist. Ich kann ja im Moment nichts anderes tun, als zu sagen, ich schäme mich dafür und es tut mir leid. Und dann tut es natürlich gut, wenn du solche Erlebnisse hast. Weil es eben nicht selbstverständlich ist. Und nicht einkalkuliert ist, dass es immer so läuft, weißt du?
1: Ja, ich glaube, ich kann das sogar nachvollziehen. Da geht wahrscheinlich so, und jetzt siehst du eine Person, da geht sofort das Kopfkino los. Was könnte jetzt in den nächsten Sekunden und Minuten alles passieren? Und dann ist es dann, ja, vielleicht für deinen Weg auch schön, wenn die Reaktionen dann doch auch dieses Verständnis dafür haben. Ich meine, du hast natürlich auch mit Gefängnis und all dem, was du hinter dir hast, ja auch kein leichtes Los.
2: Nee, aber der Unterschied ist ja immer, auf wie viel Mitleid darf ich hoffen oder wie sehr darf ich das sozusagen sagen, dass ich jetzt auch gelitten habe oder auch schon im Vorfeld natürlich gelitten habe. Wenn du in der Spielsucht dich befindest, ruinierst du ja erstmal dich selbst. Und erst später leider dann auch andere. Das heißt, du hast ja vorher auch viel gelitten sozusagen. Aber wenn du natürlich Schuld auf dich geladen hast, kannst du dich schlecht hinstellen und sagen, ja, ich habe am meisten gelitten oder ich habe ja auch gelitten. Das ist ein schmaler Grat natürlich, aber das gehört zur Wahrheit dazu. Und so sehen es Gott sei Dank auch viele, dass zumindest durch die Verurteilung und durch die Gefängnisstrafe ja auch eine Bestrafung stattgefunden hat. Und dann muss eigentlich das Leben auch wieder, muss dir auch wieder erlaubt sein, aufzuleben. Und bei mir kommt ja in meinem Fall noch eines dazu. Es wurde ja juristisch dann ein Gutachten erstellt, was auf die Spielsucht geprüft hat. Das hatte damals der Staatsanwalt in Auftrag gegeben. Und da wurde verminderte Schuldfähigkeit festgestellt. Das heißt, auch der Richter hat in seinem Urteil klar vermerkt, dass die Spielsucht die Ursache für meine Taten war, dass es ohne Spielsucht diese Taten nicht gegeben hätte. Und es ist juristisch äußerst selten, dass das vorkommt. Alle 5 bis 10 Jahre gibt es einmal so einen Fall, in dem juristisch die Spielsucht anerkannt wird als Ursache für die Taten. Und man spricht dann davon Persönlichkeitsveränderungen, die durch die Sucht entstehen und Wertenivellierungen, die dadurch entstehen. Und da gibt es 9 Kriterien, anhand denen das geprüft wird. Hast du 5 oder 6 erfüllt, ist es leicht. Hast du 7 erfüllt, ist es mittel. Und hast du alle erfüllt, ist es eine schwere Ausprägung. Und bei mir waren alle 9 Kriterien erfüllt.
0: Gleich geht es weiter im Gespräch mit Michael Groninger.

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1: Ich bin Thomas Brockt. Bundeskanzler Merz schließt nach dem Rücktritt von Unionsfraktionschef Spahn nicht aus, die Bundesregierung umzubauen. Es könnte eine Gelegenheit sein, noch einmal über die Aufstellung der Regierung nachzudenken, sagte Merz im ZDF-Sommerinterview. Er spreche da aber im Konjunktiv. Zum weiteren Vorgehen sagte Merz:
2: Wir sind jetzt zunächst einmal bis Anfang September in der sitzungsfreien Zeit. Die Fraktion ist, wenn notwendig, arbeitsfähig. Wir werden in den Parteigremien in den nächsten Tagen darüber sprechen. Und wir werden relativ bald einen Vorschlag machen, aber es drängt uns jetzt die Zeit nicht.
1: Bundeskanzler Merz. Große Handelsketten in der EU dürfen unverkaufte Kleidung und Schuhe künftig nicht mehr vernichten. Heute ist eine entsprechende EU-Vorschrift in Kraft getreten. Das Ziel, die nicht abgesetzten Waren sollen gespendet oder durch gesonderte Aktionen doch noch verkauft werden, um so Müll zu vermeiden. Teilweise gilt die Entsorgung als günstiger, als Produkte zu lagern, aufzubereiten oder wieder zum Verkauf anzubieten. Die ukrainische Hauptstadt Kiew ist in der Nacht wieder mit Raketen angegriffen worden. Es war einer der massivsten russischen Angriffe bisher in diesem Krieg, sagt der ukrainische Präsident Selenskyj. Ein Mensch kam demnach ums Leben, 16 weitere wurden verletzt.
3: Nach den tödlichen ukrainischen Drohnenattacken auf Logistikzentren hier in Russland hat Moskau nun mit ballistischen Raketen Kiew angegriffen. Ziele seien Logistikzentren und Rüstungsbetriebe in Kiew und der Umgebung gewesen, teilte das Verteidigungsministerium hier in Moskau mit. Der ukrainische Präsident Selenskyj sprach von einem der bisher massivsten Angriffe auf Kiew. Es gibt schwere Zerstörungen. Selenskyj forderte die Verbündeten auf, dringend die zugesagten Flugabwehrsysteme zu liefern. Sie seien für den Schutz der Menschen unabdingbar. Aus Moskau, Ulf Mauder.
1: Spanien und Argentinien spielen heute Abend im großen Finale um den WM-Titel. Die Spanier können zum zweiten Mal die begehrteste Trophäe des Weltfußballs gewinnen. Argentinien will seinen Titel von Katar erfolgreich verteidigen. Es wäre das vierte Mal, dass das südamerikanische Land Weltmeister wird. Anpfiff in East Rutherford bei New York ist um 21 Uhr.
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0: 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Michael Groninger ist mein Gesprächspartner. Er leidet an Spielsucht und bei ihm besonders ausgeprägt. Und du hast von den neuen Kriterien gesprochen.
1: Was gehört dazu? Wahrscheinlich auch, dass man sich selbst schädigt. Ja, das, also ich meine, du hast ja mit deinem Geld angefangen, ne?
2: Ja, also was dazugehört, ist vor allen Dingen eben dieses Chasing, was ich schon ein paar Mal erwähnt habe, dass du eben Verlusten hinterher rennst. Die Heimlichkeit, in der das Ganze stattfindet, dass du deine Familie verlierst teilweise oder zumindest Probleme in der Familie entstehen, dass du dann eben Dinge tust, die du normalerweise nicht tun würdest, die auch moralisch nicht in Ordnung sind. Ich weiß es nicht alle neuen auswendig, aber in diese Richtung geht's. Also sozusagen, je mehr du auch unter den Ausprägungen deiner Spielsucht selber leidest und je mehr du sozusagen dir selber auch zufügst, umso schwerer ist die Ausprägung. Und von daher kann ich mich jetzt nicht hinstellen und sagen, die Spielsucht ist schuld, ich habe gar nichts getan und so weiter, das nicht, aber ich kann zumindest erklären, warum ich es getan habe und warum ich in dem Moment nicht anders handeln konnte, als ich gehandelt habe. Das ist keine Entschuldigung, aber eine Erklärung. Und das ist für mich wichtig und das war auch ein wichtiger Punkt, um das Buch zu schreiben, einfach eine Antwort zu geben auf die vielen Fragen, die natürlich auch entstanden sind, weil gerade wenn du dich in Freiburg umhörst, hat jeder irgendwas mitbekommen, aber keiner kennt die ganze Geschichte.
1: Wie ist das Verhältnis heute zur Familie?
2: Gott sei Dank ist das Verhältnis in der Familie auch während der Haftzeit gut und stabil geblieben und haben alle sozusagen mitgezogen, mich nicht fallen lassen. Und da bin ich auch sehr, sehr dankbar für, weil das nicht selbstverständlich ist.

0: durch von deinem Umfeld aus. Ne? Das heißt, das ist etwas, was man ja normalerweise nicht macht.
1: Und was ich nie getan habe. Und heute würde ich mir wünschen, ich hätte es früher getan, weil ich dann festgestellt hätte, dass man auch dann, wenn man Schwächen anspricht oder ehrliche Gefühle äußert oder Ängste äußert, auch Hilfe bekommen hätte. Das hätte mir im Rückblick wahrscheinlich viel erspart, viel geholfen. Es ist auch heute nicht einfach, darüber zu sprechen, aber ich habe festgestellt, und so habe ich auch mein Buch geschrieben, absolute Ehrlichkeit. Habe mich auch nicht geschont, sondern habe es erzählt, wie es war. Und diese Ehrlichkeit ist für mich mittlerweile ganz, ganz wichtig geworden, weil ich dadurch gelernt habe, rechtzeitig über Probleme zu sprechen, bevor sie zu groß werden und bevor sie im Heimlichen schon wieder eine falsche Richtung nehmen. Und das ist, glaube ich, so der wichtigste Prozess auch in der Therapie gewesen, diese Perspektivübernahme von außen und gepaart mit einfach dieser absoluten Ehrlichkeit. Auch gerade dann, wenn es weh tut. Und die Erfahrungen, die ich damit gemacht habe, waren bis jetzt aber wirklich eigentlich ausnahmslos gut. Und das ist ein schönes Gefühl.
0: Du hast gesagt, für dich wäre es am besten gewesen, den ersten Trade nicht zu machen. Hast du irgendwie eine Ahnung, weil wir sind ja alle unterschiedlich. Es gibt ja Menschen, was weiß ich, gibt Menschen, die können einmal im Jahr ins Casino gehen und verlieren und oder gewinnen und verfallen nicht in so ein Element. Und manche können einen Trade setzen, vielleicht zweimal im Jahr und freuen sich dann über einen kleinen Gewinn. Und wenn sie verlieren, sagen sie halt, okay, war vielleicht Geld, was ich zur Verfügung habe. Hast du eine Ahnung, wo diese Grenze läuft?
1: Ich glaube, das ist sehr individuell. Ich glaube, dass heute mehr Menschen von der Spielsucht betroffen sind, als das öffentlich sagen, vielleicht auch selber wissen. Ob dann die Ausprägung immer gleich so schlimm sein muss wie bei mir, sei dahingestellt. Aber es hängt natürlich auch von den Umständen ab. Wenn du jetzt zum Beispiel ein Unternehmer bist, der ein super florierendes Unternehmen hat, viel Geld verdient und parallel dazu an der Börse spekuliert, der kann vielleicht auch einen Verlust, selbst wenn der höher ist, viel besser verkraften, weil er ein Einkommen hat, was es locker abdeckt. Als es jetzt bei mir war, wo dann einfach kein Einkommen dagegen mehr stand. Es gibt aber auch Menschen, die sind da gar nicht anfällig. Wenn ich da an meinen Vater denke, der hat mir immer erzählt, er hat früher einmal für 40.000 Euro Aktien von einem Unternehmen gekauft. Das Unternehmen ging insolvent. Das Geld war weg und er hat daraus gesagt, nie mehr mache ich das. Also es ist nicht jeder gleich anfällig. Aber ich glaube, dass die Dunkelziffer bei der Spielsucht viel, viel höher ist, als wir alle glauben.
0: Ich glaube, wir müssen ein bisschen einsortieren, weil ich glaube tatsächlich, du kannst mit Aktien schlechte und gute Erfahrungen machen, aber du warst ja definitiv in einem anderen Bereich unterwegs. Das muss man ja sagen. Also das heißt, in dem Moment, wo es wirklich um Hebel geht, das muss man einfach so sagen, da geht es dann um den fünffachen, zehnfachen, 50-fachen oder 100-fachen Wert eines Papieres auf einmal. Das heißt, man spielt ja mit auf einmal Beträgen, die man ja gar nicht sieht. Also man setzt dann vielleicht 100 Euro ein und in Wirklichkeit gehören da 3-4 Nullen dran.
1: Genau, richtig. Also das ist natürlich eine sehr risikoaffine Art und Weise. Aber das gehört natürlich in der Spielsucht auch dazu, dass du das Risiko steigerst, dass du mit kleinerem Gewinn irgendwann nicht mehr zufrieden bist, weil es gibt dir kein Selbstwertgefühl, wenn du nach 4 Wochen mit Apple 500 Euro verdient hast. Wenn du es ansonsten gewohnt bist, mit hohen Beträgen umzugehen und vielleicht auch hohe Einnahmen hast und eine Firma hast mit hohen Umsätzen und so weiter, dann sind 500 Euro für dich in ein paar Wochen, gibt dir keinen Kick, gibt dir keine Zufriedenheit. Und
0: also es ist spannend, aber ich glaube, wir sind hier so also an einer Stelle, wo man es eigentlich ganz gut merkt, weil natürlich, wenn ich sage, ich habe jetzt zum Beispiel eine Apple-Aktie, um das Beispiel vorzuführen, und habe dort $500 oder 500 Euro gewonnen, dann sage ich jetzt erstmal in meinem Naiven, wunderbar, ich habe mit einer Anlage Geld verdient. Und ich glaube, der Punkt ist halt, wenn der Kick dazu kommt, ja, wenn man einfach sagt, pass mal auf, das ist einfach, ich bewege mich in ein Risiko, das ich eigentlich, wo es nicht mehr um das Normale geht. Es ist immer dann, wenn du, sag ich mal, überproportionale Gewinne machst, dann geht es natürlich auch ins Risiko.
1: Nee, du hast völlig recht. Deine Anlagemethode ist die viel bessere und viel gesündere. Und vor allen Dingen ist sie deswegen gesünder, weil du dich nicht tagtäglich die ganze Zeit damit beschäftigen musst. Wenn ich überlege, was ich Lebenszeit vergeudet habe, um mich mit den Aktien zu beschäftigen, statt mit meiner Familie, mit Freunden, mit mir selber, andere Dinge zu tun, ist der Verlust ja noch viel höher. Weil du nimmst hier irgendwann dein Umfeld gar nicht mehr richtig wahr. Die Dinge, wo du bist, da bist du eigentlich ganz woanders. Das ist ja noch viel schlimmer. Die Lebenszeit, die du mental gebunden warst mit diesem Thema. Und wenn du jetzt Aktien kaufst und sagst, ich gucke im halben Jahr wieder rein und dann habe ich vielleicht sogar noch Gewinn gemacht, ist das viel, viel gesünder, viel besser als das, was ich getan habe. Gar keine Frage.
2: Gleich geht es weiter im Gespräch mit Michael Grunin.

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0: Seine Mission ist heute spielfrei. Er ist spielsüchtig und hat Millionen verspielt mit Hebelprodukten, mit Trading. Michael Gruninger ist mein Gesprächspartner.
1: Ja, ich wollte so ein bisschen einordnen, dass hier so der Hebel eigentlich das Dramatische ist. Wenn wir irgendwie für uns sparen oder Geld anlegen, und es dann vielleicht mal rauf, genau, und es mal rauf oder runter geht, dann gehört das, sage ich mal, zu den normalen Geschehnissen dazu. Hast du ja auch gesagt bei Google, ja, das war dann halt die falsche Stunde.
2: Genau. Heute steht Google, sie haben ja ein paar Mal Aktiensplit gemacht, wahrscheinlich bei 5.000, 6.000. So, hätte ich damals nur die Aktie investiert, hätte es liegen lassen bis heute, hätte ich wahrscheinlich die 2 Millionen auf dem Weg in den 15 Jahren verdient.
1: Und hättest die Zeit gehabt.
2: Deswegen ist das, was du sagst, völlig richtig. Ja, aber so konnte ich das leider damals nicht sehen.
1: Das heißt, mir fällt jetzt natürlich auch die Geschichte von Uli Hoeneß ein. Das heißt, das ist aber auch, ich meine, da habe ich auch irgendwie was von, wie viel Trades der in der kurzen Zeit gemacht hat. Das heißt, da haben wir wahrscheinlich ein ähnliches Bild liegen, ne?
2: Ich will jetzt nicht über den Uli Hoeneß richten.
1: aber einfach nur, mir kam nur der Gedanke, dass ich habe da irgendwas mal von 20.000 Trades gehört und ich weiß nur, als ich die Geschichte dann irgendwie gehört habe, dass es dann auch hieß, es liefen so und so viele tausend Trades manchmal tagsüber.
2: Er hat nachts gehandelt und Wochenende gehandelt, weil er mit Devisen gehandelt hat. Ganz kurz übrigens zum Uli Hoeneß möchte ich vielleicht nur sagen, ich habe ja für mein Buch auch Menschen angeschrieben, die eine gewisse Expertise, eine gewisse Bekanntheit haben und habe auch den Uli Hoeneß angeschrieben. Und er hat zwar für mein Buch abgesagt, aber er war einer der ganz, ganz wenigen, die sofort persönlich abgesagt haben. Also ich muss wirklich sagen, menschlich ganz toll, weil von den meisten bekommst du einfach keine Antwort. Er hat innerhalb von kürzester Zeit zwar negativ geantwortet, aber persönlich geantwortet. Das finde ich ganz toll, muss man auch mal erwähnen.
1: Also du hattest den gleichen Gedanken, den ich jetzt gerade in unserem Gespräch hatte, dass ich natürlich sage, ja, also es war jetzt gar nicht, wahrscheinlich ist er finanziell auch in der Lage, dass es und will da gar nichts reininterpretieren. Vermutlich kann er sich das leisten und hat auch gar nicht irgendwie diese Probleme, aber ich glaube, es ist ein Alarmzeichen, wenn ich so viele Trades laufen habe, dass ich es nicht kontrollieren kann.
2: Ja, vor allem wenn du eigentlich einen ganz anderen Job hast.
1: Ja, also
2: er hat ja nun Seine Passion ist ja eigentlich nicht Börsenhändler, sondern er ist ja in anderer Funktion sein Leben lang gebunden und erfolgreich. Ja. Und das nimmt es eben, dass man sich da für sowas dann noch so viel Zeit nimmt, ist normalerweise ein Alarmzeichen. Ja.
1: Und wenn heute jemand entdeckt, vielleicht nach unserem Gespräch, wow, ich habe ein Problem, kann er sich an dich wenden?
2: Herzlich gerne, absolut. In jeder Frage helfe ich gerne weiter, wenn ich das kann. Das wäre sogar mein Wunsch, sozusagen, wenn ich die Rückmeldung bekäme, ich kann irgendwas weitergeben, was jemandem nützt, das würde mich sehr freuen.
1: Und ich finde das immer schön, wenn jetzt tatsächlich aus deiner doch, sage ich mal, ja, durch schicksalhaften Geschichte, dann wirklich diese Idee Mission spielfrei wird und ja, wenn du vielen Menschen vielleicht durch dein Vorbild, durch das, was du erlebt hast, zeigst, hey, pass mal auf, den Schmerz müsst ihr nicht selbst erleben, sondern brecht einfach so früh wie möglich ab und vielleicht erkennt der ein oder andere an deiner Geschichte, dass er vielleicht noch am Anfang steht.
2: Und dort dann aufhören kann, das wäre toll.
1: Also, bevor man all diese Sachen mit Familie, Freunden und dann auch Gefängnis hat, ich glaube, das ist etwas, was ja, sollte man sich ersparen.
2: Unbedingt. Also vor allen Dingen dann, das Schlimmste war jetzt gar nicht rückblickend das Gefängnis, sondern das Schlimmste war, Menschen im Umfeld betrogen und belogen zu haben. Und denn eigentlich gibt es Punkte davor, aber das ist der letzte Punkt, an dem man eigentlich dann irgendwie einen Absprung schaffen sollte. Das Gefängnis war dann nur sozusagen doch das Anhängsel daran. Aber das Schlimmste für mich rückblickend ist genau dieser Punkt.
1: Schwingt trotzdem die Angst mit? Ich weiß nicht, wahrscheinlich wirst du keine Trading-Plattform mehr dich einloggen, du wirst keinen Zugang haben, aber schwingt diese Angst mit oder fühlst du dich gesichert?
2: Im Moment fühle ich mich gut, was diesen Teil angeht, aber ich weiß mittlerweile, dass es genau der Zeitpunkt ist, an dem man achtsam sein muss. Wenn du dich sicher fühlst, wenn du dich gut fühlst, da bist du am angreifbarsten. Und deswegen werde ich auch weiter die Therapie Stunden wahrnehmen und habe gelernt, eben jetzt da besonders darauf zu achten, dass da nichts anbrennt. Weil man muss ehrlich sein, auch wenn ich die Sucht im Griff habe, süchtig bist du dein Leben lang. Also wenn jemand sagt, ich habe die Sucht besiegt, ist ein schöner Spruch, aber das wird sich am Ende zeigen, ob das wirklich stimmt oder nicht. Und das ist, bis dahin ist es eine Aufgabe und ein Weg, der bei mir noch lange nicht zu Ende ist und wahrscheinlich erst am Ende des Lebens zu Ende sein wird.
1: Und ich glaube, hier kann man die Parallele zum Alkohol ziehen oder zu anderen Drogen. Das heißt, wenn die Abhängigkeit da ist und der Umgang nicht aus irgendeinem Grund nicht machbar ist, heißt das ein Leben lang weglassen.
2: Ganz genau, absolut. Ja.
1: Und leider haben wir ja viele Verlockungen.
2: Ja,
1: also auch du. Ich meine, ich sag mal,
2: ja, jeder.
1: Du gehst ins Netz, um irgendwas zu recherchieren, dann, keine Ahnung, wirst du irgendeine Werbeanzeige sehen, es wird irgendwas links oder rechts blinken, du wirst einen Artikel sehen, vielleicht entdeckst du sogar eine Aktie, von der du sagst, das ist eindeutig, die könnte.
2: Es ist nicht nur das, es sind auch die Menschen um dich rum. Ich habe im Gefängnis so viele Menschen kennengelernt, die nur gehört haben, 2 Millionen Depot irgendwie, und dann lagen sofort daraus eine Kompetenz ab und sagen, wenn du draußen bist, dann musst du mir zeigen, wie das geht und so weiter. Ja, die haben nicht daraus abgeleitet, ich sitze jetzt deswegen hier, weil alles schiefgelaufen ist, sondern die haben nur den Fall gehört, den sie für interessant gefunden haben. Und natürlich hast du dementsprechend dann Verlockungen oder Dinge, mit denen du dich auseinandersetzen musst. Und das ist meine Aufgabe, dass ich dem jetzt die richtigen Dinge entgegensetze und das, was ich hart gelernt habe, jetzt auch wirklich in der Realität umsetze. Und da tun mir natürlich auch gerade solche Gespräche gut, weil je mehr man darüber spricht, umso präsenter hat man diese Dinge auch im Kopf.
1: Naja, und du hast jetzt ja, sag ich mal, auch einen Vorteil. Du hast wirklich die Geschichte ausgebreitet. Sie ist ganz offen, was natürlich auch dazu führt, dass mehr Menschen auf dich schauen.
2: Klar, ist
1: ja
2: so. Und wenn dann welche da dabei sind, die sich vielleicht in Teilen wiedererkennen und sagen, oh ja, da muss ich aufpassen oder gut, dass mal einer sagt, oder hier, die Dinge sehe ich auch, dann ist doch die Mission spielfrei schon fast erfüllt, zumindest was die nach außen angeht.
1: Ich danke dir für diese ganz große Offenheit in dem Gespräch. Ich danke dir dafür, dass du darüber sprichst, und ich drücke dir die Daumen, dass du vielleicht in die Lage versetzt wirst, vielen Menschen dabei zu helfen, dieses Problem auch zu lösen und loszuwerden, weil ich finde, dann hat deine Geschichte einen ganz besonderen Wert.
2: Ja, das ist die Hoffnung, die ich auch damit verbinde, dass es zumindest dem einen oder anderen hilft. Und mir selber hilft es. Und jetzt werde ich den Weg auch so weitergeben, nachdem ich ihn eingeschlagen habe. Und danke dir herzlich für die Einladung, für das Gespräch. Hat mir sehr viel Spaß gemacht.

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1: Ich bin Thomas Brock. Nach dem Rücktritt von Unionsfraktionschef Spahn will Bundeskanzler Merz die Nachfolge schnell klären und schließt einen Personalumbau in der Bundesregierung nicht aus. Es könnte eine Gelegenheit sein, noch einmal über die Aufstellung der Regierung nachzudenken, sagte Merz im ZDF-Sommerinterview, aber man spreche hier im Konjunktiv. Die Personalspekulationen laufen bereits auf Hochtouren. Als Kandidat Nummer 1 für den Fraktionsvorsitz gilt der bisherige Kanzleramtschef Frei. Bei einem schweren Geisterfahrerunfall auf der A45 in Hessen sind zwei Menschen ums Leben gekommen, mehrere wurden schwer verletzt. Laut Polizei fuhr eine 34-Jährige nahe Florstadt in falscher Richtung auf die Autobahn und prallte frontal mit dem Wagen eines 70-Jährigen zusammen.
2: Für Feuerwehr und Rettungsdienste war es ein schwieriger Einsatz. Der Aufprall war so heftig, dass alle Beteiligten in ihren Fahrzeugen eingeklemmt waren und befreit werden mussten. Der 70-Jährige hat's nicht geschafft. Er starb noch an der Unfallstelle. Die drei Kinder der Geisterfahrerin und ihr Ehemann wurden schwer verletzt und kamen in Spezialkliniken, teilweise mit Rettungshubschraubern. Zoe Tassovali, Redaktion.
1: Die ukrainische Hauptstadt Kiew ist in der Nacht wieder mit Raketen angegriffen worden. Es war einer der massivsten russischen Angriffe bisher in diesem Krieg, sagt der ukrainische Präsident Selenskyj. Ein Mensch kam demnach ums Leben, 16 weitere wurden verletzt.
3: Nach den tödlichen ukrainischen Drohnenattacken auf Logistikzentren hier in Russland hat Moskau nun mit ballistischen Raketen Kiew angegriffen. Ziele seien Logistikzentren und Rüstungsbetriebe in Kiew und der Umgebung gewesen, teilte das Verteidigungsministerium hier in Moskau mit. Der ukrainische Präsident Selenskyj sprach von einem der bisher massivsten Angriffe auf Kiew. Es gibt schwere Zerstörungen. Selenskyj forderte die Verbündeten auf, dringend die zugesagten Flugabwehrsysteme zu liefern. Sie seien für den Schutz der Menschen unabdingbar. Aus Moskau, Ulf Mauder.
1: Spanien und Argentinien spielen heute Abend im großen Finale um den WM-Titel. Die Spanier können zum zweiten Mal die begehrteste Trophäe des Weltfußballs gewinnen. Argentinien will seinen Titel von Katar erfolgreich verteidigen. Es wäre das vierte Mal, dass das südamerikanische Land Weltmeister wird. Anpfiff in East Rutherford bei New York ist um 21 Uhr.
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1: Ich bin Thomas Brock. Bundeskanzler Friedrich Merz hat nach dem Rücktritt von Jens Spahn als Unionsfraktionschef einen schnellen Vorschlag für die Nachfolge angekündigt. Wir werden in den Parteigremien in den kommenden Tagen darüber sprechen und relativ bald einen Vorschlag machen. Aber es drängt uns jetzt die Zeit nicht, sagte Merz im ZDF-Sommerinterview. Er schloss dabei auch nicht aus, dass die Neuwahl eines Fraktionschefs zu einem Umbau der Bundesregierung führen könnte. Große Unternehmen in der Europäischen Union dürfen unverkaufte Kleidung und Schuhe künftig nicht mehr vernichten. Ab heute gilt eine entsprechende neue EU-Vorschrift.
2: Künftig müssen die Firmen ihre unverkaufte Kleidung entweder spenden und verschenken oder aber sie günstiger verkaufen. Nur wenn das alles nicht funktioniert, dürfen die Textilien vernichtet werden. Der Handelsverband Deutschland sieht darin neue Chancen für Verbraucher. Es könnte mehr reduzierte Ware über Outlets oder Secondhand-Kanäle geben. Aber der Handel fürchtet auch neue Kosten durch mehr Bürokratie. Kritiker sagen, Unternehmen könnten die neuen Vorschriften zur Vermeidung von Fast Fashion leicht umgehen. Aus Brüssel, Dieter Ebeling.
1: Nach 5,5 Wochen geht heute die Fußball-WM in Nordamerika zu Ende mit dem Finale Spanien gegen Argentinien. Das Endspiel in New Jersey beginnt um 21 Uhr deutscher Zeit und wird auch zum Konzertspektakel mit Musik unter anderem von Madonna, Justin Bieber, Shakira und Robbie Williams.
3: Es ist die 6. WM für Superstar Lionel Messi und seine letzte. Ganz Argentinien träumt davon, dass er sich mit seinem 2. WM-Titel verabschiedet. Nur ein Gegentor haben die Spanier bisher kassiert. Das Finalstadion bei New York wird am Abend auch zur Show-Arena. Die FIFA hat die Halbzeit laut Medien einfach mal verlängert, damit Superstars wie Madonna, Shakira, BTS, Justin Bieber und Coldplay auftreten können. Thomas Bremser, Sportredaktion.
1: Bei einem Unfall mit einer Geisterfahrerin sind in Hessen 2 Menschen ums Leben gekommen. 3 Kinder und Jugendliche schweben in Lebensgefahr. Die Frau war an der Anschlussstelle Florstadt in falscher Richtung auf die Autobahn 45 gefahren und kurz darauf mit dem Auto eines 70-Jährigen frontal zusammengestoßen. Die beiden starben. Der Ehemann der 34-Jährigen ist schwer verletzt. Die Kinder im Alter von 10 bis 15 Jahren sind in kritischem Zustand. Die Familie stammt aus Bayern.
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1: Ich bin Thomas Brockt. Nach dem Rücktritt von Unionsfraktionschef Spahn will Bundeskanzler Merz die Nachfolge schnell klären. Er schließt dabei einen Personalumbau in der Bundesregierung nicht aus. Es könnte eine Gelegenheit sein, noch einmal über die Aufstellung der Regierung nachzudenken, sagte Merz im ZDF-Sommerinterview.
2: Als Kandidat Nummer 1 für den Fraktionsvorsitz gilt Kanzleramtschef Frei. Sollte er es werden, würde automatisch eine Kabinettsumbildung nötig. Das würde auch für Innenminister Dobrindt gelten, der ebenfalls für die Spahn-Nachfolge im Gespräch ist. Eine Hängepartie will Merz auf jeden Fall vermeiden. Wir werden relativ bald einen Vorschlag machen, sagte er im ZDF. Dirk Zeitler, Nachrichtenredaktion.
1: Ein Überwachungsvideo der Bahn hat nach Angaben des Amtsgerichts Karlsruhe Zweifel am konkreten Tatablauf nach dem Sturz eines Bahnmitarbeiters aus einem Zug aufkommen lassen. Das sei einer der Gründe gewesen, weshalb man den Haftbefehl gegen den Tatverdächtigen abgelehnt habe, teilte das Gericht mit. Der Sicherheitsmitarbeiter war nach einer eskalierten Ticketkontrolle aus einem fahrenden Regionalzug gestürzt und lebensgefährlich verletzt worden. Nach bisherigen Erkenntnissen der Staatsanwaltschaft soll der Tatverdächtige ihn geschlagen und getreten haben. Bei einem schweren Geisterfahrerunfall auf der A45 in Hessen sind 2 Menschen ums Leben gekommen, mehrere wurden schwer verletzt. Laut Polizei fuhr eine 34-Jährige nahe Florstadt in falscher Richtung auf die Autobahn und prallte frontal mit dem Wagen eines 70-Jährigen zusammen.
3: Für Feuerwehr und Rettungsdienste war es ein schwieriger Einsatz. Der Aufprall war so heftig, dass alle Beteiligten in ihren Fahrzeugen eingeklemmt waren und befreit werden mussten. Der 70-Jährige hat's nicht geschafft. Er starb noch an der Unfallstelle. Die 3 Kinder der Geisterfahrerin und ihr Ehemann wurden schwer verletzt und kamen in Spezialkliniken, teilweise mit Rettungshubschraubern. Zoe Tassovali, Nachrichtenredaktion.
1: Kurz vor dem WM-Finale gibt es eine entscheidende Bewegung in der Bundestrainerfrage um Jürgen Klopp. Laut einem Bericht der Bild lässt Red Bull den Wunschkandidaten ohne Bedingungen aus dem bis 2029 datierten Vertrag als Head of Global Soccer zum DFB ziehen. Das sei das Ergebnis eines Gesprächs zwischen Red Bull-Chef Oliver Minzlaff und Klopp. Der DFB wollte sich nicht zum aktuellen Verhandlungsstand äußern.
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1: Ich bin Thomas Brockt. Bundeskanzler Merz schließt nach dem Rücktritt von Unionsfraktionschef Spahn nicht aus, die Bundesregierung umzubauen. Es könnte eine Gelegenheit sein, noch einmal über die Aufstellung der Regierung nachzudenken, sagte Merz im ZDF-Sommerinterview. Er spreche da aber im Konjunktiv. Zum weiteren Vorgehen sagte Merz:
2: Wir sind jetzt zunächst einmal bis Anfang September in der sitzungsfreien Zeit. Die Fraktion ist, wenn notwendig, arbeitsfähig. Wir werden in den Parteigremien in den nächsten Tagen darüber sprechen. Und wir werden relativ bald einen Vorschlag machen, aber es drängt uns jetzt die Zeit nicht.
1: Bundeskanzler Merz. Große Handelsketten in der EU dürfen unverkaufte Kleidung und Schuhe künftig nicht mehr vernichten. Heute ist eine entsprechende EU-Vorschrift in Kraft getreten. Das Ziel, die nicht abgesetzten Waren sollen gespendet oder durch gesonderte Aktionen doch noch verkauft werden, um so Müll zu vermeiden. Teilweise gilt die Entsorgung als günstiger, als Produkte zu lagern, aufzubereiten oder wieder zum Verkauf anzubieten. Nach 5,5 Wochen geht heute die Fußball-WM zu Ende mit dem Finale Spanien gegen Argentinien. Das Endspiel in New Jersey beginnt um 21 Uhr deutscher Zeit.
3: Der aktuelle Weltmeister gegen den aktuellen Europameister. Besser geht es eigentlich nicht. Für Superstar Lionel Messi wäre es der zweite WM-Pokal zum Abschied. Doch die offensivstarken Argentinier treffen auf eine bärenstarke spanische Abwehr. Die hat bislang nur ein einziges Gegentor zugelassen. US-Präsident Trump feiert am Abend seine WM-Premiere. Er wird nach dem Spiel den Pokal überreichen und hofft vermutlich auf Messi, denn die spanische Regierung und der US-Präsident zoffen sich gerade regelmäßig. Thomas Bremser, Sportredaktion.
1: Für Radstar Jonas Vingegaard ist die Tour de France nach einem Sturz beendet. Der bisherige Gesamtzweiter aus Dänemark kam bei der 15. Etappe in einem Kreisverkehr zu Fall und musste verletzt aufgeben. Sieger der Etappe wurde Remco Evenepoel vom deutschen Team Red Bull vor dem gesamtführenden Tadej Pogacar. Der deutsche Hoffnungsträger Florian Lipowitz wurde Fünfter und liegt in der Gesamtwertung nun auch auf Rang 5.
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6: Ciao a tutti.
0: Mit Gästen, italienischer Musik und Bruno.
6: Buonasera a tutti, buonasera Italia, buonasera Germania, buonasera Wiesbaden, buonasera Mainz, aber vor allem buonasera Oberolm. Warum Oberolm? Weil mein Gast Sebastian Ritter aus Oberolm kommt. Buonasera.
7: Ja, buonasera, Bruno.
6: Willkommen, schön dich hier zu haben, Sebastian.
7: Ja, ich freue mich total, dass es geklappt hat.
6: Ey, wir haben Jahre gefiebert, wann es klappt, denn später in der Sendung werden wir erfahren, warum es nicht so einfach ist, uns zusammenzubringen, denn auch du hast an einem Donnerstag oder Donnerstagabend immer einen gewissen, einen fixen Termin, kann man
7: genau,
6: sagen.
7: Genau, und das ist nicht, dass ich Germany's Next Topmodel gucken muss. Das ist es nicht.
6: Nein, so kenne ich dich auch nicht. Aber wir werden während der Sendung werden wir schon erfahren, warum das einfach nicht so einfach ist, einen Termin zusammenzufinden.
7: Genau.
6: Aber umso mehr freue ich mich, dass du hier bist.
7: Ja.
6: Weißt du, Sebastian, das Leben ist kurz und es ist konzentriert und wir fangen direkt mit italienischer Musik an. Und es gibt keinen besseren Rechtsanwalt, und ich komme noch drauf, warum ich sage Rechtsanwalt, als Pianist, ein Paolo Conte, der immer so demütig da sitzt und einfach keinen Applaus möchte. Er möchte am liebsten niemandem stören und ballert ein Stück nach dem anderen raus. Der Mann ist grandios. Sein Stück heute Abend, der Sparringpartner von 1984. Einfach reinhören. Es ist Musik zum Genießen, mehr sage ich nicht. Und dann freue ich mich auf meinen Gast, den Sebastian oder Basti Ritter.

0: Paolo Conte. Ah, was eine wunderbare Stimme, was ein Klavier, was eine Ruhe, was ein Jazz, was... Es macht einfach Spaß, Musik zu hören. Wie geht's dir denn, wenn du Musik hörst?
1: Ja, auch emotional. Also sagen wir mal so, es ist bei mir wird das Ganze weniger über einen Text lustigerweise, sondern über die Stimmung, die ein Song vermittelt, kommt bei mir Musik an. Also meistens, ich kann Songs 100-mal hören und dann fragt mich jemand, worum geht's in dem Text? Keine Ahnung, ich weiß es nicht.
0: Das finde ich auch sympathisch. Mir geht's genauso. Ich finde, es ist nicht immer relevant. Es ist auch nicht despektierlich. Das muss man natürlich dazu sagen. Es hat nicht mit mangelndem Respekt dem Künstler gegenüber. Aber manchmal brauchst du auch nur diese Musik und dann diese Stimme, die dazu passt, die einfach diese Musik begleitet. Ich finde es grandios, weil es bringt dich selber in eine gewisse Stimmung.
1: Genau, und da finde ich sogar, also es ist ein bisschen anders bei mir, wenn ich deutsche Musik höre. Da höre ich natürlich, da höre ich mehr zu irgendwie. Aber jetzt stört es mich nicht, ob es Italienisch oder Englisch jetzt zum Beispiel gewesen wäre. Da lasse ich es einfach so auf mich wirken und die Stimme ist dann eher wie ein Instrument für mich.
0: Genau.
1: Und weniger, um jetzt, was weiß ich, politische Botschaften zu transportieren oder so, das ist mir nicht so wichtig.
0: Ich kenne aber eine Band, die wir nachher vielleicht mal auch erwähnen sollten, die gefällt mir besonders gut, sage ich dir, Basti, weil dieser Spaß und Ernst und dieses Wortspiel letztendlich, ja im Prinzip über den Alltag wird da gesprochen, im wahrsten Sinne des Wortes. Das ein oder das andere Lied, wenn wir uns nochmal anhören, ich möchte jetzt nicht zu sehr
1: abgreifen.
0: Ja, kannst auch gerne. Aber mir hat's gefallen. Also bei manchen Musikstücken ist es einfach schön zuzuhören. Es gibt ein italienisches Musikstück zum Beispiel, wo sich ein Künstler lustig macht über seine Frau oder seine Lebensgefährtin, die einen Hund hat. Und welchen Stellenwert dieser Hund hat, kannst du dir nicht vorstellen. Und da zieht er natürlich.
1: Ja, sowas ist super. Also auch wenn man so Geschichten hören kann, das ist natürlich sehr lustig. Also ich mochte früher auch zum Beispiel Reinhard May total gerne.
0: Ja,
1: also als Kind habe ich Reinhard May, alles was es damals gab. Gut, es ist jetzt eher aus der Frühzeit von ihm dann gewesen. Aber so die ersten 7, 8 Lebensjahre habe ich, glaube ich, nur Reinhard May gehört.
0: Ja, und das ist eigentlich, sowas Ähnliches gibt es in Italien, der heißt Vasco Rossi, einer meiner Lieblingskünstler zum Beispiel, der in den 70er Jahren noch DJ war und die eine oder andere Linie genoss, aber danach sich wirklich gesettelt hat und heute noch spielt und die Stadien füllt bis zu 250.000 Fans da und in alle Altersgruppen, von 15 bis 65, 70, das ist grandios. Und der spielt Musik und vom Alltag, also was im Alltag passiert, das bringt er dann mit Musik rüber. Er ist vielleicht nicht der beste Sänger, aber es ist grandios, weil er einfach, und jeder sieht sich in diesen Musikstücken auch, er findet sich, er weiß diese Szene, sowas Ähnliches habe ich auch schon mal
1: erlebt.
0: Das
1: ist, glaube ich, nämlich die Kunst von guten Songs, dass die Leute irgendwas von sich selber drin erkennen, auch wenn es vielleicht nicht, also gerade wenn es nicht so explizit angesprochen wird, aber dass du irgendeine Situation findest, die wo jeder sagt, okay, das hätte auch genauso mir passieren können, ist mir tatsächlich auch mal, also ja, ich darf schon verraten, dass ich auch schon mal das ein oder andere Lied geschrieben habe.
0: Ja, klar, darfst du es verraten.
1: Das ist mir mal passiert mit einem Song, der hieß Die Ballade von der falsch eingeräumten Spülmaschine. Und da kommen nach dem Konzert immer die Leute zu mir und sagen, ey, hast du das für uns geschrieben?
0: Allein dieser Titel ist schon grandios. Ich glaube, heute noch im Haushalt oder in den Küchen mit den Spülmaschinen gibt es Diskussionen.
1: Ja, natürlich.
0: Ich bin überzeugt, dass wir alle oder die meisten die Teller wirklich falsch einräumen. Weißt du
1: was? Da musst du mir erst mal sagen, was falsch überhaupt ist.
0: Ja, die meisten haben ja eine Neigung nach vorne oder nach hinten, aber niemals zur Spülseite. Wenn du jetzt diese Bürste siehst, die im Prinzip rotiert und die strahlt hier Wasser nach oben.
1: Dann sollten die hinteren eigentlich nach vorne geneigt sein, gell? Und die vorderen nach hinten. Aber dann stoßen die oben zusammen und dann ist auch wieder nicht gut.
0: Lässt du zwei Teller Platz frei, aber eigentlich, ich möchte mal überhaupt nicht, ich mache es oft falsch. Und meine Frau guckt mich nur an und sagt, hast du wieder eingeräumt? Ja, ich habe eingeräumt. Lass mich am liebsten nur ausräumen, dann kann ich nicht so viel falsch machen. Aber jetzt kommen wir mal zu dir, Basti. Wo kommst du denn eigentlich her?
1: Also ich bin, auch wenn man es nicht unbedingt so hört, ein Mense.
0: Wirklich ein reiner Menserbub?
1: Ja, also in Mainz-Bretzenheim haben meine Eltern gewohnt, als ich geboren wurde.
0: Ja klar, dann ist es Mense.
1: Genau, auf die Welt gekommen in der Uniklinik in Mainz, wo mein Vater auch gearbeitet hat damals als Arzt, aber nicht als Frauenarzt, sondern er war Unfallchirurg. Aber deshalb war es natürlich klar, dass ich zur Uniklinik muss, also meine Mutter vielmehr. Und ja, da habe ich in Bretzenheim im Südring gewohnt.
0: Ja klar, die Hochhäuser.
1: Genau, direkt unter den Hochhäusern. Da sind so, fangen so kleine Reihenhäuschen an mit so einer Holzvertäfelung, die stehen da auch immer noch so weit. Hinten dran war ein Riesenfeld, was es jetzt nicht mehr gibt. Da konnte man damals bis zum Carrefour gucken, also bei die Massa.
0: Bei die Massa, später die Massa, genau.
1: Genau, und in diesem Feld haben wir immer tolle Strohhäuschen gebaut und was weiß ich. Also das war so in den frühen bis mittleren 70er Jahren, woraus sich ergibt, wie alt ich ungefähr bin. Und dann sind wir aber, als ich 6 geworden bin oder 7, sind wir nach Finden gezogen.
0: Ja.
1: Auf die Römerquelle.
0: Leichte Peripherie, sage ich.
1: Ja, aber es geht bergab Richtung Stadt, insofern ist man schnell immer wieder
0: da. Du brauchst keinen Sprit.
1: Genau.
0: Ach, grandios. Ich möchte noch wesentlich mehr von dir erfahren, aber weißt du, ich möchte jemanden auch verabschieden heute. Und zwar, beziehungsweise ist diese Woche von uns gegangen, wieder ein besonderer großer Künstler von den Supertramps, Mr. Rick, sage ich immer wieder. Und ich habe mir ein Stück ausgesucht von Breakfast in America. Und zwar nichts anderes als statt Goodbye, Stranger. Wir sagen einfach Goodbye, Rick. Musiziere bitte da oben. Egal, wie die Texte ausfallen. Musiziere einfach.
1: Vielleicht mit Ozzy zusammen.
0: Mit Ozzy, doch ein schönes Duo. Ey, das wäre grandios, glaube ich. Also, danach freue ich mich auf meinen Gast hier, Bastian oder Sebastian oder Basti. Ritter.
1: Basti,
0: wir bleiben beim Basti ab sofort.

0: Ja, grande Rick. Riposa, riposa in pace, wie man so schön sagt, auf Italienisch. Supertramp mit Goodbye, Rick, beziehungsweise Goodbye, Stranger. Mein Gast heute Abend hier, Basti Ritter. Du bist jetzt den Berg runtergerollt, von Finden nach Mainz und bist vermutlich da auf die Schule gegangen.
1: Genau, also die Grundschule war bei mir die Martinusschule in Gonsenheim.
0: Nein.
1: Also katholisch, obwohl ich evangelisch bin. Also,
0: ja, wie geht denn das?
1: Ja, irgendwie haben die ja immer so ein, ich weiß nicht, wie man es nennen soll, so ein kleines Mitleidskontingent gehabt für Glaubensfremde. Und da bin ich dann halt drauf gekommen, genau. Und,
0: aber du bist nicht als Katholik da raus.
1: Nein, ich bin, ja, also damals gut, als Kind ist das alles, fand ich das alles auch noch so ganz gut, irgendwie ganz ja. Okay alles, möchte da gar nichts groß gegen sagen. Es war eine schöne Schulzeit auch, die ich da hatte. Es waren zum größten Teil liebe Lehrerinnen, ich glaube nur Lehrerinnen hatte ich da, ja genau, haben lustige Klassenfahrten schon gemacht und sowas. Das war alles in Ordnung. Und später dann, das Einzige, was mir damals sehr lustig auf der Schule nicht gefallen hat, das waren die strengen Mädchen in der Klasse, die so viel geschimpft haben, wenn man irgendwas gemacht hat, was sie nicht gut fanden. Wobei ich immer dachte, ich mache alles gut. War wohl nicht so. Und dann habe ich mich nämlich danach entschieden, ich möchte auf jeden Fall auf eine Schule, wo es keine Mädchen gibt.
0: Nein.
1: Und bin dann aufs Williges.
0: Nein.
1: Bin also katholisch geblieben. Und ja, hab dann irgendwann später so
0: gemerkt, dass es ein Fehler war.
1: Ja, ein Fehler möchte ich es vielleicht nicht nennen, aber es macht einige Sachen schwerer.
0: Das
1: man muss sich vieles selbst erarbeiten, ja, was sonst vielleicht automatisch geht.
0: Oh, das lasse ich einfach mal so stehen, das ist grandios. Und dann auf dem Männergymnasium, was hast du denn? Hast du wahrscheinlich Standabitur gemacht?
1: Da habe ich Abi gemacht,
0: warst genau. Warst du ein Streber, wie man so schön sagt? Warst du einer, der wirklich, oder warst du einer, der gesagt hat, oh, mir fällt es so leicht, ich muss nicht viel lernen?
1: So ein bisschen so war es, also, beziehungsweise so hat es angefangen bei mir. Also Grundschule war ich super, war ich sogar Klassenbester mit einem Mädchen zusammen. Und dann auf dem Gymnasium war es dann so, da ging es auch gut los irgendwie. Und ich habe auch so eine Art, dass ich halt nicht anecke groß, sondern die Lehrer denken, ach, der ist, scheint interessiert zu sein, auch wenn er nicht so viel sagt vielleicht und so. Da habe ich mich dann sehr drauf ausgeruht und habe im Prinzip zu Hause nie irgendwas für die Schule gemacht. Und Hausaufgaben gut, mal so, wenn es was Großes war, schon dann oder morgens in der Straßenbahn von einem Kumpel abgeschrieben, vor allem in Fächern, zu denen ich keinen Zugang hatte, sowas wie Mathe in gewissem Maße oder Chemie, Physik, überhaupt keinen Schimmer, worum es da ging, habe ich bis heute nicht. Das mit den Zahlen und Buchstaben und Pfeilen ist mir ein völliges Rätsel geblieben. Und dann sind natürlich auch so ein bisschen die Noten schlechter geworden.
0: Was war deine Stärke? Wo hast du Zugang gefunden?
1: Stärke war Deutsch. Also mit, das ist auch immer geblieben, was Glück irgendwie mir in die Wiege gelegt wurde, glaube ich. Da musste ich mich nie groß anstrengen und habe eigentlich immer Top-Ergebnisse gehabt. Und ja, dann noch Sprachen grundsätzlich waren okay. Französisch ein bisschen weniger als Englisch, weil das auch nicht so von alleine geht. Da muss man auch viel lernen, habe ich dann irgendwann gemerkt. Ja, so war die Schulzeit aber dann eigentlich okay. Also
0: du hast ja natürlich auch einen entsprechenden, ja, wie soll ich sagen, vielleicht einen indirekten Druck über deine Eltern bekommen, weil es ja Akademiker sind, bekanntlich.
1: Ja, genau. Also mein Vater, wie gesagt, Unfallchirurg. Meine Mutter war auch Medizinstudentin, kurz vorm Examen, als sie dann aber das erste Mal schwanger wurde, mit meinem 8 Jahre älteren Bruder, 9 Jahre älter. Und dann kamen auch so viele Geschwister noch nach, dass meine Mutter dann nicht mehr ins Studium oder in die Medizin da zurückgefunden hat, sondern dann halt als, wie das damals so war, als Hausfrau, Mutter tätig war. Die hat dann sehr viel später, also eigentlich ist bei meiner Mutter auch noch so, das ist auch ganz spannend eigentlich, die wollte eigentlich ihre ganze Jugend lang Musikerin werden und hat unglaublich gut und viel Klavier gespielt.
0: Ach komm, okay.
1: Und wirklich nichts anderes. Und dann im Prinzip, als sie mit dem Studium anfangen sollte, hat sie sich gedacht, ach, eigentlich schade, wenn ich jetzt die Musik, was mir so viel Spaß macht, plötzlich als Beruf habe, dann muss ich das ja machen und verliere vielleicht den Spaß dran und hat dann Medizin studiert. Irgendwie die Eltern hatten ihr damals schon einen Flügel gekauft und also es war wirklich alles auf Richtung Musikkarriere.
0: Wahnsinn.
1: Und dann hat sie sich ganz kurzfristig umentschieden, wäre dann wahrscheinlich auch eine gute Ärztin geworden, aber ja, ist dann erstmal Mutter geworden und kam dann aber später zur Musik zurück als so Lehrerin für Früherziehung für Kinder.
0: Und man könnte meinen, dass das eigentlich im DNA ist. Also wenn man da das DNA rauszieht, dann sieht man, irgendwo gibt es ein paar Noten doch zu erkennen, glasklar. Ja. Denn im Prinzip ist es übertragen worden, aber ich bin mal neugierig. Wie viele Geschwister hattest du jetzt?
1: Also ich habe drei ältere Geschwister. Okay. Mein Bruder ist der Älteste, dann eine Schwester und dann ein Jahr später noch eine Schwester. Also ich bin dann mit ziemlichem Abstand hinten dran gekommen. Also,
0: und danach aber nichts mehr?
1: Danach nichts mehr.
0: Also du warst doch der Jüngste.
1: Ich bin der Jüngste.
0: Und der Frecheste, der hat sich immer gebückt und versteckt, oder?
1: Du hast ja der Frecheste würde ich nicht sagen, das war mein Bruder. Der hat gute Vorarbeit geleistet, da musste ich nicht mehr frech sein, weil der alle Wege schon freigeschaufelt hat. Und dazu kommt noch, dass meine jüngere, ältere Schwester, die ist geistig behindert und um die mussten sich meine Eltern sehr stark kümmern. Und als ich dann so halbwegs normal auf die Welt kam, irgendwie, glaube ich, waren die so ganz erleichtert und haben mir im Prinzip alles durchgehen lassen. Also ich musste nicht kämpfen für meine Freiheit. Ja, es war wirklich ganz entspannt. Und große Geschwister sind auch toll, weil, also gerade als ich klein war, fand ich meine große Schwester super, wie so eine Ersatzmama, die aber viel mehr erlaubt halt. Und das war sehr cool. Und die ist übrigens auch Musikerin geworden. Ach. Die ist Geigerin. Und auch recht erfolgreich.
0: Auch als Job oder als Hobby?
1: Nee, die hat es als Job gemacht, die hat es studiert. Die war allerdings nicht glücklich auf der Schule und durfte dann aber mit einer Sondergenehmigung damals schon mit 17 anfangen zu studieren, ohne Abi. Das gab es damals noch nicht so planmäßig. Da aber das
0: wirklich
1: war
0: begabt gewesen sein,
1: wirklich
0: oder?
1: Gut. Also eine tolle Geigerin. Und die ist dann lustigerweise aber nicht klassische Geigerin geworden, sondern ist in der Folk-Szene gelandet. Und hat da dann bei tollen Bands gespielt.
0: Also heute noch aktiv unterwegs?
1: Heute noch aktiv, ja. Die Band heißt Paddy Goes to Holyhead. Die kennt man im Prinzip. Die kommen ursprünglich aus Darmstadt. Da hat sie in den 90ern auch richtig so mit Charts und irgendwie richtig viel Erfolg gehabt. Und die Band gibt es jetzt so als Trio immer noch. Und ist sie unterwegs noch.
0: Weißt du zufällig, wann sie wieder auftritt oder ob sie in der Nähe ist? Können wir jetzt vielleicht indirekt Werbung für sie machen?
1: Das habe ich jetzt nicht im Kopf, leider. Die spielen so viel und auch viel in der Nähe. Ich weiß, dass sie vor kurzem in Wiesbaden gespielt haben, im neuen Schützenhaus. Aber das ist, glaube ich, jetzt gerade vorbei. Also deshalb habe ich jetzt nichts im Kopf.
0: Also lass uns einfach nur dann den Namen der Band noch.
1: Ja, nennen. Paddy Goes to Holyhead.
0: Ach, das ist
1: schöner irischer Folk mit wirklich einem tollen Sänger, wo man auch wirklich denkt, er wäre Ire, ist aber ein Darmstädter.
0: Ist nicht schlimm. Wer weiß, was dahinter steckt und welche Elternteile, woher kommen auch immer. Also, aber jetzt lass uns einmal Fabrizio Moro hören. Einfach Penzer. Einfach denk mal drüber nach, warum ein Darmstädter so genial begnadet sein kann und irische Musik spielt oder singen kann. Und dann freue ich mich wieder auf meinen Gast.

0: Basti. Das war Fabrizio Moro, italienische Musik. Ja, Musica italiana, pensa.
1: Nichts verstanden, aber es war schön.
0: Aber von den Schwingungen her harmonisch. Es kann auch natürlich im Hintergrund laufen, du kannst auch Autofahren dabei fahren. Also es ist eine angenehme Art von Musik.
1: Das habe ich bei italienischer Musik irgendwie, so wie ich sie höre, oft das Gefühl, dass es harmonisch klingt. Was vielleicht aber auch daran liegt, dass die Sprache einfach so schön klingt. Also ich weiß es nicht. Oder gibt es wahrscheinlich auch Gangster-Rap auf
0: Italienisch. Ja klar, gibt's das.
1: Ja.
0: Wenn ich überlege, was die letzten 5 bis 10 Jahre passiert ist, da ist die halbe Italien schockiert. Also die kommen nicht gar nicht so richtig nach, dieses Romantische, dieser Dolce Vita, dieser Bella Vita Amore und was weiß ich was. Das geht ein bisschen verloren. Was ich auch ein Stück weit schade finde.
1: Aber das ist nicht vergleichbar mit hier mit Schlager, oder?
0: Nein, würde ich niemals.
1: Es ist ernster gemeint,
0: also,
1: oder?
0: Also wenn du italienischen Schlager, dann denke ich immer an Ricchi e Poveri oder sowas, weißt du? Oder, das ist nicht wirklich meine Welt. Aber es hat seine Berechtigung. Einfach da zu sein, es wird akzeptiert, aber mehr komischerweise im Ausland und nicht in Italien. Also in Italien hast du da ganz andere Art von Musik. Also sowas ist zum Beispiel typisch. Oder ein Vasco Rossi ist typisch, ein Lucio Dalla ist typisch. Lucio Dalla sagt dir bestimmt was. Okay, wir gehen weiter. Basti Ritter, mein Gast, heute Abend hier. Basti, kannst du kochen?
1: Ich würde sagen ja. Allerdings würde ich jetzt sagen, nicht so standardmäßig, sondern ich gucke sehr gerne, was ist noch da und mache daraus irgendwas, was meistens gut schmeckt.
0: Ja, dann.
1: Also ich hab damit angefangen, als ich habe eigentlich immer, seit die Kinder da waren, zu Hause gearbeitet und war dann auch derjenige, der mittags dafür zuständig war, dass sie halt nicht verhungern. Und da habe ich mich dann irgendwie so ein bisschen damit beschäftigt. Aber ich mache das gerne so Freestyle-mäßig. Also wenig nach Rezept irgendwie. Dadurch fehlen mir vielleicht gewisse Grundkenntnisse, die ganz gut wären. Aber ich denke, wenn was gut schmeckt, dann und alle Leute es gut wegstecken sozusagen und nicht irgendwie alle am Boden liegen danach, dann ist es okay.
0: Ich bin überzeugt, du machst alles richtig. Das Gefühl lässt walten und die Kinder sind ja gnadenlos. Mit den Kindern kannst du nicht verhandeln, entweder es schmeckt oder es schmeckt nicht.
1: Das stimmt, wobei Kinder ja auch manchmal ein bisschen brauchen, bis sie sich in irgendwas reingefunden haben. Also, was weiß ich, Beispiel Oliven finden die meisten Kinder, glaube ich, erstmal ein bisschen erstaunlich oder komisch und ein paar Mal trotzdem gegessen, dann schmeckt es plötzlich.
0: Ja, deswegen, also egal, was die Kinder erstmal nicht mögen, einfach weitergeben, in einem Jahr, in 2 Jahren wieder probieren lassen. Das hilft. Und weil die Geschmacksknospen und also der ganzen Palat, der ganze Gaumen verändert sich ja auch. Mhm. Der Geruchssinn verändert sich, es verändert sich alles. Dieses Kind entwickelt sich ja. Und dann kann es auch etwas strengeren Produkte letztendlich auch vertragen, was am Anfang meistens auf das Süße ausgelegt ist oder auf Mehliges und so weiter. Aber das ändert sich. Ja. Ich würde immer dranbleiben, immer probieren lassen.
1: Ich erinnere mich ja noch an ein Foto aus unserem Familienalbum. Da ist meine Tochter, als sie ein halbes Jahr alt war ungefähr, und wir waren auf dem Open-Ohr-Festival und man sieht sie, wie sie so an meiner Bierflasche nuckelt, die allerdings natürlich leer war. Aber vielleicht hat es auch schon irgendwie dann ihren Geschmackssinn geprägt.
0: Da wollen wir jetzt nicht nach dem DNA fragen. Apropos Bier, ich hab italienisches Bier dabei. Ich glaube, in der zweiten Stunde werden wir
1: italienisches
0: vielleicht...
1: Italienisches Bier, da bin ich, ja, bin ich mal gespannt.
0: Mazzurro Peroni, so Klassiker. Ja, ja. Ich denke mal, und was zu Mangiare gibt es hier auch.
1: Ich habe vorhin schon so einen Trailer gehört, der vor der Sendung gelaufen ist. Das hat mir ein bisschen, nicht Angst, aber Respekt eigentlich.
0: Ja, das kannst
1: 71
0: auch
1: Scheiben Salami, sage ich nur.
0: Nein, man geht natürlich nie in Superlative. So schlimm ist es natürlich auch nicht. Nein, ein Brot wiegt ja keine 5 Kilo, zumindest eine Stulle nicht. Also, wir verlassen jetzt wieder die Schule und du bist dann nach der Schule. Vom Alter her kein Bund, kein Militär, kein
1: Freiwilligendienst.
0: Ich glaube, das hast du gerade so hinter dir gehabt, oder?
1: Nee, das wäre noch gewesen.
0: Okay.
1: Und völlig überraschend bin ich aber ausgemustert worden, was ich nicht geplant hatte. Also ich wollte verweigern, ich wollte Zivildienst machen. Aber ich hatte, seit ich 14 ungefähr war, hatte ich sehr, sehr stark mit Migräne zu kämpfen. Okay. Und das war damals aber noch relativ eigentlich ein bisschen unbekannte Sache. Also Migräne gab es so aus Witzen, wenn die Frau nicht so wollte wie der Mann oder so. Aber
0: deswegen nahm der Mann auch immer die Tablette gleich mit.
1: Genau. Genau. Und jedenfalls war das bei mir so heftig. Ich habe früher viel Handball gespielt oder als Kind, bis ich dann jugendlich war und bin dann nach den Spielen aber einfach komplett umgefallen, war 3 Tage lang völlig ausgenockt, hatte...
0: Mit dunklen Räumen und alles?
1: Also ja, genau, also hatte brutalste Kopfschmerzen, Wahnsinn. Also wie ich es wirklich noch nie kannte vorher. Und Das wurde damals natürlich dann eingehend untersucht, bis dann irgendwann mal eine Migräne halt festgestellt wurde als Ursache dafür. Und es war wirklich nach jedem Spiel. Also es war immer nach sportlicher Anstrengung im Prinzip. Und ja, und dann war das... Hat
0: man herausgefunden, ob das, woran es lag?
1: Nee, also ich könnte es auch jetzt immer noch kriegen, wenn ich mich überanstrenge. Kann das aber mittlerweile halt gut dosieren. So. Und... ja, ich glaube, es hängt irgendwie mit dem Nacken zusammen, dass da vielleicht irgendwas abgeklemmt wird. Was
0: Muskuläres,
1: so.
0: Ja, unter Umständen.
1: Irgend sowas. Ja. Naja, und jedenfalls war das dann so mit 14, 15. Dann habe ich halt mit Sport mehr oder weniger aufgehört, nur noch ein bisschen Tennis gespielt und sowas, halt nicht so anstrengend ist. Und
0: sag das bitte nicht den Tennisspielern.
1: Naja, ich glaube, Tennis kann man doch spielen bis ins hohe Alter.
0: Das stimmt,
1: wenn man gut spielt, dann muss man auch nicht mehr so viel
0: laufen. Es ist wieder ein Hype da. Du siehst auch der Italiener, der Sinne und so weiter.
1: Also ja.
0: Zurzeit ist es ein kleines, ja, kleines
1: ich auch Hype. Vor kurzem tatsächlich mal wieder ein bisschen im Fernsehen gesehen und dachte, ach cool, ist ja fast wie in den 80ern. Irgendwie nur alles dreimal so schnell.
0: Wollte ich gerade sagen, die Geschwindigkeit ist ja brutal.
1: Ja,
0: mit welchem Ballgeschwindigkeit dieser Aufschlag stattfindet, weit über 200 Stundenkilometer.
1: Ja, das würde ich gar nicht sehen.
0: Und darauf noch reagieren, genau. Darauf noch reagieren und präzise reagieren und dann, nee, das ist...
1: Ja. Nee, also das habe ich auch wirklich nur so locker gemacht, wie gesagt, dass es mich halt nicht umhaut, das Ganze. Und aber diese Untersuchungen, die wurden dann zum Anlass genommen, mich auszumustern. Fand ich dann völlig in Ordnung. Also es war auch ein bisschen peinlich, als mir dieses feierliche Komitee dann gesagt hat, ja, sie sind dann ausgemustert. Und ich muss voll anfangen zu grinsen. Und dann habe ich auch gesagt, aber es scheint ihnen ja nicht so viel auszumachen. Mit so leicht pikiert waren die dann. Und ja, dann war das halt so. Und dann, ich musste ganz schnell entscheiden, was ich nach dem Abi machen würde. Habe dann erst mal ein halbes Jahr nichts gemacht, beziehungsweise in einem Schallplattenladen gearbeitet hier in Mainz, wo es gebrauchte Schallplatten gab. Das war ziemlich cool, beim Fredi am Holzhof, das kennen sicher viele, ja. Mainzer noch, wirklich so ein ganz enger Laden, wo man nur, wenn man den Bauch eingezogen hat, durchgekommen ist zwischen den Regalen und wo es wirklich tolle Raritäten gab, die ich damals aber noch nicht wirklich einschätzen konnte. Ja genau, der war nämlich eine Zeit lang selber, konnte nicht arbeiten in seinem Laden und ich habe ihn so lange vertreten dann sozusagen und konnte selber die Öffnungszeiten bestimmen und wie viel ich da arbeite und sowas und das war ungefähr ein halbes Jahr, das war cool, habe ich mit einem Freund zusammen, mit dem Daniel gemacht und ja, danach musste ich halt irgendwas anfangen
0: familiärer
1: zu tun. Da war schon Druck da, natürlich.
0: Kann ich mir gut vorstellen.
1: Und ich hatte überhaupt keine Idee. Oder
0: zumindest Erwartungen, würde ich sagen. Vielleicht weniger den Druck, aber
1: ja, den Druck macht man sich dann ja selber. Man möchte ja auch, ja. Wenn man ein gutes Verhältnis zu seinen Eltern hat, möchte man die auch nicht enttäuschen. Und dann habe ich den Fehler meines Lebens gemacht.
0: Oh, und welcher Fehler, das werden wir natürlich nach dem nächsten Song erfahren. Aber dieser nächste Song verrät ja schon ein Stück weit den schüchternen...
1: Oh ja.
0: Basti, was aus ihm geworden ist. Kannst du uns sagen, warum du dir diesen Song ausgesucht hast und was eigentlich das Gedankengut war für diesen Inhalt an Stoff, sage ich jetzt einfach mal. Das ist ein wunderbarer Song. Ich habe mir ihn wirklich hoch und runter gezogen und ich habe gesagt, klasse, es macht einfach Laune und es macht Spaß. Und das ist auch bezeichnend für euch.
1: Ja, also in meinen Songs, da möchte ich eigentlich gerne so ein bisschen Geschichten erzählen von Leuten, bei denen irgendwas nicht so ganz glatt läuft. Also die so ein bisschen am Alltag scheitern oder Sachen nicht so geregelt kriegen und so. Und
0: oh, das hört sich aber nach einem Never-Ending-Repertoire an.
1: Ja, da kann man unendlich weitermachen. Und ja, aber da hatte ich bei dem Song so diese perfekten Gentlemen im Kopf, die ihre Angebetete mit Rosen überhäufen und irgendwie immer den passenden Spruch haben. Und ich dachte dann so, oh weia, irgendwie so kann ich niemals sein. Mich muss eine Frau halt so nehmen, wie ich bin, beziehungsweise ich gebe mehr Mühe, aber es klappt halt nicht, oder?
0: Das macht dich schon mal sympathisch.
1: Und ja, also und das Ganze nicht aus irgendeiner Arroganz raus, sondern einfach, weil man vielleicht in manchen Sachen ein bisschen ungeschickt ist oder so oder eben auch schüchtern oder so, da macht man Sachen, die die Frau vielleicht nicht perfekt findet. Und genau da, von solchen Situationen handelt der Song. Sei es, dass man irgendwie an einer falschen Stelle im Film lacht oder was auch immer, einfach so ein bisschen ungeschickt ist. Und der Song heißt Nicht so romantisch und da geht es halt genau um die Leute, die alles perfekt machen in Bezug aufs andere Geschlecht und ja, zu denen zähle ich mich halt nicht.
0: Und das ist von der Gruppe oder von der Band?
1: Schüchtern heißt die Band. Genau, das ist meine Band, wo ich die Songs für schreibe, wo ich singe, Bass spiele, zusammen mit Daniel, mit dem ich im Plattenladen gearbeitet habe, der spielt da Gitarre, und mit Yui, unserem Schlagzeuger.
0: Ach, hört einfach mal rein jetzt, nicht so romantisch.

0: schüchtern, nicht so romantisch.
1: Genau, das ist jetzt der Teil, wo live eigentlich die Leute immer singen. Das geht dann stundenlang weiter meistens live.
0: Ja, ich meine, der Song hat auch eine wunderbare Akzeptanz von 5 Minuten und 24 Sekunden. Das ist schon grandios. Ich bin sowieso nostalgisch. Alle Songs über 4,5 Minuten finde ich grandios.
1: Das ist gut. Retro, gell?
0: Ja. Oder mittlerweile 2,5 Minuten, dann ist Schluss.
1: Ja, und das muss eigentlich mit dem Refrain schon losgehen. Jetzt seit Spotify ist alles anders. Also wenn man sich danach richten würde, aber das tue ich nicht. Also wozu?
0: Das ist auch richtig so. Ja. Es ist auch eine Kunst. Es ist auch eine freie Kunst. Da würde ich mich niemals eingrenzen lassen.
1: Genau.
0: Natürlich, wenn man sich das leisten kann. Und du kannst es dir leisten. Schüchtern kann sich das leisten, denn es ist viel passiert in den letzten Jahren. Aber das werden wir in der zweiten Stunde erfahren. Mhm. Du hast dann natürlich diesen Druck von zu Hause gehabt, Basti. Und genau. Die Akademiker haben gesagt indirekt, hey Junge, du weißt, wir haben hier alle was geschaffen und Dottore und Mediziner und alles drum und dran. Was machst du? Wofür hast du dich entschieden und eigentlich warum? Weil es ist Wahnsinn.
1: Ja, also ich hatte so ein bisschen das Problem, dass ich mit 17, also vorher schon, angefangen hatte, in meiner ersten Band zu spielen. Und ab der ersten Probe war mir klar, ich will Rockstar werden. Und da hat's alle anderen Lebensentwürfe haben es danach schwer gehabt.
0: Nee.
1: Und also ich wollte es unbedingt. Also es gab für mich nichts Tolleres. Ich habe das wirklich bei der ersten Probe, beim ersten Ton, habe ich Cello spielen gelernt als Kind mit 8.
0: Okay.
1: Und habe das auch bis 18 ungefähr durchgehalten.
0: Das ist ein wunderbares Instrument. Ist
1: super schön.
0: Aber ein Junge an Cello geht normalerweise, weißt du, normalerweise Gitarre, Schlagzeug, Bass, das ist eigentlich typisch.
1: Aber nee, Cello? Ja, bei uns gab es nur Klassik
0: zu Hause.
1: Also
0: okay.
1: Reinhard May, was ich gehört habe, das war schon Rebellion so ein bisschen. Und es gab eigentlich nur Klassik bei uns. Beziehungsweise hatte ich auch das Gefühl vielleicht nur, dass es nur Klassik gibt, weil mein Bruder hat durchaus auch richtig normale Musik, sage ich mal, gehört. Also der hatte auch dann Poster, die ich irgendwie verstörend und gut fand von Van Halen oder sowas in seinem Zimmer. Aber kapiert habe ich das nicht wirklich und hatte damals schon so das Gefühl, es muss irgendwas Seriöses sein irgendwie. Und ja, dann habe ich Cello gespielt. War okay, hat mir aber nie so völlig, hat mich nicht mitgerissen irgendwie. Also ich hatte zwar einen guten Lehrer, der auch irgendwie lustig war, so für Klassikerverhältnisse, sage ich mal.
0: Aber trotzdem, ich mag trotzdem diesen Instrument.
1: Ja, es ist super schön.
0: Wirklich was Besonderes. Sehr, sehr zart,
1: auch,
0: sehr fein.
1: Sehr, sehr emotional.
0: Sehr emotional.
1: So. Ist ja das Instrument, was so am nächsten, glaube ich, an der menschlichen Stimme ist, so von den Frequenzen. Und deshalb kann das die Leute auch sehr abholen.
0: Absolut,
1: Wenn man es gut und mit viel Spaß spielt, und das habe ich halt so mittel nur.
0: Ja, wenn du lustig sein wolltest, dann hast du jetzt normalerweise Spinett dann sonst gelernt.
1: Ja, genau. Und na, jedenfalls habe ich dann mit 17 gedacht, ja, Gitarre jetzt nochmal lernen ist ein bisschen blöd, da muss man so viel üben, und habe dann mich für einen E-Bass entschieden, weil der hat auch 4 Saiten wie das Cello, zwar anders gestimmt und ein bisschen anders gezupft statt gestrichen, aber so grundsätzlich dachte ich, kann da nicht so viel schief gehen, und habe dann meine erste Bandprobe gehabt, wo ich noch nicht mal wusste, wie man sich den Bass eigentlich richtig umhängt. Und das hat mich aber so begeistert. Ich fand es so toll, also dass man da mit 4, 5 anderen Spinnern zusammen in so einem Raum steht, im Kellerraum. Und das war in Bretzenheim in St. Bernhard. Die hatten unten so einen kleinen Raum. Da ist dann später auch Tobi Mann übrigens rumgestolpert. Und da haben wir geprobt, und das fand ich völlig, also wie eine Neugeburt irgendwie, sowas. Das fand ich so toll, dass da jemand Schlagzeug spielt und Gitarre, Bass, Keyboards war noch dabei, und der Keyboarder hat auch gesungen, so ganz gut, würde ich mal sagen.
0: Immer undankbar. Derjenige, der singen muss, ist doch, sorry, der ist doch bestraft erstmal. Es kann mir keiner erzählen, dass er auf die Bühne geht und sagt, ich werde jetzt Sänger und so weiter. Jeder fühlt sich am Anfang erstmal ein bisschen unwohl, weil er nicht weiß, wie kommt seine Stimme, wie kommt sein Gesang überhaupt an.
1: Das ist Typfrage, glaube ich. Also ich glaube, es gibt Leute, die machen das mit so einem Selbstverständnis oder werden vielleicht auch...
0: Nur was rauskommt, ist was anderes, oder?
1: Ja, genau. Genau. Also es gibt sicher Leute, die sehr von sich überzeugt sind. Und das hatte ich, also dass ich mal später in einer Band singen würde, wie ich es jetzt mache, das war auch damals unvorstellbar. Also hätte ich nie hätte ich das gemacht. ich habe gerne so zweite Stimmen mal gesungen, wenn der Hauptsänger dann irgendwie nochmal, also ich konnte gut, so, da hat das Cello wahrscheinlich geholfen, hab ein gutes Gehör und konnte dann im Prinzip, ohne es zu üben, dann halt zweite Stimmen dazu singen und sowas, wenn der Sänger gesungen hat. Das ging gut, genau, aber...
0: Aber was du dann studiert hast, wofür du dich entschieden
1: hast. Jetzt haben wir es ja nochmal ausgezogen.
0: Ja, das müssen wir, denn ich möchte dir trotzdem einen italienischen Song jetzt spielen. Oh ja. Und zwar, übrigens gibt es auch eine deutsche Interpretation davon und die ist auch sehr, sehr gut. Und wenn ich diesen Song jetzt spiele auf Italienisch, wirst du sofort sagen, aha, kenne ich. Buonanotte Fiorellino von Francesco De Gregori. Dann, ich bin jetzt auf deine jetzige, sofortige Reaktion jetzt gespannt. Und ihr da draußen, ihr könnt es auch sein.

0: Ja, der liebe Konstantin, der wird natürlich auch nach Mainz kommen und vermutlich im Unterhaus, wie immer, und wird dieses Lied natürlich in eine deutsche Version singen. Aber jetzt mein Gast hier, Basti Ritter. Basti, lass raus jetzt, lass raus. Für was hast du dich entschieden? Welchen Druck hast du dir weggenommen? In welche Richtung ging dein Studium?
1: Genau, also ich habe studiert hier in Mainz natürlich, weil ich ja wegen der Band nicht weg konnte. Ich war ja kurz vorm internationalen Durchbruch gefühlt, auch wenn wir noch nicht aus dem Proberaum raus waren. Deshalb musste ich was in Mainz nehmen und habe mich dann entschieden, Jura zu studieren, weil ich dachte, so, ja, Deutsch bin ich ja ganz gut irgendwie und das vielleicht bringt es ja was, wenn man irgendwie einen Satz geradeaus formulieren kann oder sowas. Und habe dann

0: eigentlich hauptsächlich weiter darauf konzentriert, irgendwie, ja, ich weiß gar nicht so genau, ich war viel im Terminus, will ich mal sagen, und musste dann morgens ausschlafen. Also ich habe so ein Studentenleben geführt und so die allerersten Hausarbeiten. Also Jura war damals auch noch so aufgebaut, dass man wirklich ganz, ganz wenig Klausuren nur schreiben musste. Also ich habe... Es gab damals drei kleine Scheine, nannte man es, in den drei verschiedenen Formen, genau. Also bürgerlich, öffentlich und Strafrecht. Und da gab es drei kleine Scheine und drei große Scheine und dann noch ein Wahlfach zusätzlich. Und wenn man dann diese Scheine alle zusammengesammelt hat, dann durfte man sich zum Examen anmelden. So der Plan für normale Studenten. Ich habe diese kleinen Scheine irgendwann geschafft und gemacht. Und als ich die dann fertig hatte, dann wurden die abgeschafft.
1: Nee.
0: Dann waren die keine Voraus. Da dachte ich, das kann auch wohl nicht wahr sein. Und habe mich dann angefangen, an die großen Scheine zu setzen, was schon ein bisschen mehr Arbeit war. Und also es war einfach komplett das Falsche für mich. Ich fand es fürchterlich. Und es war gar nicht so, wie ich dachte, dass man irgendwie, sagen wir mal, kreativ sein kann, auch beim Verfassen von irgendwelchen Texten, sondern man geht da wirklich, es ist nicht so, wie immer gesagt wird, dass man viel auswendig lernen muss.
1: Ist es nicht so?
0: Nee, das ist nicht so. Man muss aber wissen, wo man was findet und man muss wissen, wie bestimmte Sachen dann ausgelegt werden. Also man muss so Rechtsprechung kennen oder zumindest auch Begriffe dann kennen, was die halt bedeuten und sowas, das schon. Aber es ist jetzt nicht so, dass man Gesetzestexte auswendig lernt oder so, weil die stehen ja im Buch, die konnte man ja damals schon nachschlagen dann. Das war eigentlich kein Problem. Aber es war einfach so festgefahren alles und so und ich fand es fürchterlich, also wirklich ganz schlimm.
1: Er fand es so fürchterlich, dass er uns nach diesem Song und nach den Nachrichten geht's natürlich weiter. Wir haben eine zweite Stunde und ich weiß, ich könnte jetzt eine dritte noch holen, weil der Basti, es macht einfach Spaß, ihm nur zuzuhören. Hat er seinen Abschluss in Jura dann hingekriegt? Was meint ihr denn da draußen? Aber solange will ich euch erstmal etwas Wunderbares an Musikstück aus nordafrikanischem Raum. Einen Mix zwischen Sahara oder Wüstenmusik gepaart mit Jimi Hendrix und wie soll ich sagen, so Beduine, sage ich mal. Das ist ein ganz anderes Leben. Das sind Leute, die wirklich durch die Wüste ziehen auf Kamele. Und der eine junge Bombino, der hat es geschafft, über die Leihgabe von einer wunderbaren Gitarre oder E-Gitarre mit 13 Gitarren zu spielen und zu lernen. Und der ist unterwegs gewesen. Ich habe ihn da besucht, und zwar in Belgien. Und habe mir diesen Konzert reingezogen. 4 Stunden Musik ohne Pause. Sensationell. Oh. Hört einfach mal rein. Sahari-Klänge mit Jimi Hendrix. Diese Kombination ist einfach nur grandios. Bombino mit Imuhar.

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1: Ich bin Thomas Brock. Jürgen Klopp ist frei für das Amt als Fußball-Bundestrainer. Bis zur endgültigen Einigung müsse man sich noch ein wenig gedulden, sagte Klopp bei Magenta TV kurz vor dem Anpfiff des WM-Endspiels in den USA. Zweifel gäbe es aber praktisch nicht mehr. Denn sein Vertrag mit Red Bull sei kein Hindernis mehr. Es habe da eine Einigung gegeben mit einer sehr, sehr großzügigen Regelung. Es soll nun noch Gespräche mit dem DFB geben, alles gehe aber in die richtige Richtung. Die WM geht am Abend mit dem Finale Spanien gegen Argentinien zu Ende.
2: Es ist die sechste WM für Superstar Lionel Messi und seine letzte. Ganz Argentinien träumt davon, dass er sich mit seinem zweiten WM-Titel verabschiedet. Nur ein Gegentor haben die Spanier bisher kassiert. Das Finalstadion bei New York wird am Abend auch zur Show-Arena. Die FIFA hat die Halbzeit laut Medien einfach mal verlängert, damit Superstars wie Madonna, Shakira, BTS, Justin Bieber und Coldplay auftreten können. Thomas Bremser, Sportredaktion.
1: Nach dem Rücktritt von Unionsfraktionschef Spahn will Bundeskanzler Merz die Nachfolge schnell klären. Er schließt dabei einen Personalumbau in der Regierung nicht aus. Das sagte Merz im ZDF-Sommerinterview.
3: Als Kandidat Nummer 1 für den Fraktionsvorsitz gilt Kanzleramtschef Frei. Sollte er es werden, würde automatisch eine Kabinettsumbildung nötig. Das würde auch für Innenminister Dobrindt gelten, der ebenfalls für die Spahn-Nachfolge im Gespräch ist. Eine Hängepartie will Merz auf jeden Fall vermeiden. Wir werden relativ bald einen Vorschlag machen, sagte er im ZDF. Über das Wochenende führte der Kanzler Gespräche mit CSU-Chef Söder, der mit ihm zusammen das Vorschlagsrecht für den Fraktionsvorsitz hat. Dirk Zeitler, Nachrichtenredaktion.
1: Ein Überwachungsvideo der Bahn hat nach Angaben des Amtsgerichts Karlsruhe Zweifel am konkreten Tatablauf nach dem Sturz eines Bahnmitarbeiters aus einem Zug aufkommen lassen. Das sei einer der Gründe gewesen, weshalb man den Haftbefehl gegen den Tatverdächtigen abgelehnt habe, teilte das Gericht mit. Der Sicherheitsmitarbeiter war nach einer eskalierten Ticketkontrolle aus einem fahrenden Regionalzug gestürzt und lebensgefährlich verletzt worden. Nach bisherigen Erkenntnissen der Staatsanwaltschaft soll der Tatverdächtige ihn geschlagen und getreten haben.
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7: Cavaliere, Sebastiano.
6: Welcome. Schön, dich hier zu haben, Sebastian.
7: Ja, Basti. Ich freue mich. Hallo.
6: Ich möchte Basti genannt werden, dass wir es ja, genau. Mal klären.
7: Sebastian, uns. Nur wenn es was zu schimpfen gibt.
6: Das dann bin auch ich nur die Mama dran.
7: Ja, genau. Sebastian, was hast du jetzt wieder getan?
6: Basti, die erste Stunde, die war ja grandios. Die war weg im Flug. Die war einfach schnell weg. Die kann man nicht mehr reinholen. Die war einfach schön. Es war sympathisch, war kurzweilig. Und wir haben es geschafft zu erfahren, dass du studiert hast. Und zwar Jura. Obwohl du nicht ganz begeistert hast, als die kleinen Scheine wegflogen. Und wenn du dich auf die große Scheine konzentrieren wolltest. Aber alle Zuhörer da draußen sind jetzt gespannt, nach den Nachrichten zu erfahren, hat er es geschafft. Hat er sein Jurastudium absolviert.
7: Soll ich da direkt drauf? Also es kamen noch kleine Sachen dazwischen.
6: Alles andere hat mich jetzt auch gewundert.
7: Also so nach etwa, wie viel waren es, 10 Semestern an der Uni, habe ich meine Frau kennengelernt. Im Terminus natürlich, wie es sich für einen guten Mainzer Rocker gehört. Sie war da eher zufällig, aber.
6: Wir sollten vielleicht sagen, was Terminus wirklich
7: früher Terminus war. Terminus war früher in Mombach Industriegebiet eigentlich der Laden, wo man, wenn man Rockmusik hören wollte, hingegangen ist. Also das war eigentlich ein tolles Ding, weil da ging es nicht um Äußerlichkeiten groß, sondern es war wirklich so ein Pool von Leuten, die halt jetzt nicht unbedingt in irgendwelche trendigen Sachen gehen wollten. Also ich fand es eine super Diskothek hat man es vielleicht damals genannt, heute hätte man es Club, würde man es Club nennen. Es war wirklich super und da konnte man tolle Leute treffen, wie ich dann gemerkt habe. Meine Frau habe ich da kennengelernt und relativ schnell, nachdem ich die kennengelernt habe, war die dann schwanger. Ich war halt immer noch Student ohne Plan irgendwie und mit der Rockstar-Karriere, das war auch noch nicht so ganz auf der Zielgeraden, würde ich mal sagen, dass das geklappt hätte. Und ja, dann kam unsere erste Tochter 1997, da war ich 12 Semester eingeschrieben. Also 1991 habe ich angefangen und 97 kam die Tochter. Dann dachte ich, oh, jetzt muss ich mich aber doch mal ein bisschen anstrengen, dass irgendwie das Ganze zu einem guten Ende kommt. Da muss ich auch sagen, in der Zeit, meine Eltern haben uns toll unterstützt. Also die waren jetzt nicht so, dass sie gesagt hätten, jetzt mach mal hin oder so, sondern die fanden es dann auch gut, dass ich dann auch viel bei der Tochter war und nicht jetzt jede
6: Wie
7: Sekunde.
6: Wie heißt denn die Tochter?
7: Myrna.
6: Myrna.
7: Sein keltischer Name, den kannten wir da vorher noch nicht. Also ich habe auch, nachdem wir uns für den entschieden hatten, ihn noch ein paar Mal wieder vergessen, bevor das Mädel da war. Aber Myrna heißt sie, genau. Und sie kam 97 auf die Welt und dann dachte ich, jetzt mache ich das Studium schnell fertig. Dann kam dazwischen, dass meine Frau relativ kurz danach wieder schwanger war.
6: Dann Wie heißt denn deine Frau? Da bin ich jetzt neugierig.
7: Claudia. Heißt sie ganz italienisch.
6: Die können wir auch gerne jetzt. Oh, Claudia Cardinale.
7: Genau, nach der wurde sie auch tatsächlich benannt von ihrer Mutter. Ja.
6: Ah.
7: Genau.
6: Gut, also, später kam aber Claudia Schiffer auch noch.
7: Das stimmt, ja, aber die kam später.
6: Die kannst du gerne jetzt grüßen, wenn du möchtest, deine Töchter und deine Frau.
7: Ja, ich grüße Claudia Schiffer, hallo. Nein, ich grüße natürlich meine beiden Töchter, denn 1999 kam Maya hinterher und genau, die hören das jetzt vielleicht nicht, die sind nicht hier im Mainzer Sendegebiet. Meine Tochter Myrna, die war nach dem Abi in Australien, kam dann glücklicherweise zurück, stand auch auf der Kippe mal irgendwann. Und die Maya, die ist in der Nähe geblieben, die ist aber jetzt in der Pfalz, in einem eigentlich Wochenendhaus von uns da, hat die sich zurückgezogen und hat da jetzt gerade ihren Master gemacht. Also die sind beide sehr viel zielstrebiger als ich, lustigerweise.
6: Keine Rockstars.
7: Nicht von mir haben. Na, die können beide, schreiben beide Songs und sind gute Musikerinnen, aber haben ihren Fokus auf andere Sachen gelegt.
6: So, jetzt öffnen wir dieses.
7: Genau, und also die kamen mir dazwischen und ich musste mich ja natürlich um meine Töchter kümmern, da konnte ich nicht so viel an die Uni gehen. Und dann aber irgendwann, nachdem dann die Maya auf der Welt war, dachte ich, jetzt muss ich das ganze Zeug zum Abschluss bringen. Meine Eltern haben jetzt so lange Geduld gehabt und haben nicht irgendwie rumgezetert oder so, haben uns auch finanziell ganz schön unterstützt noch zusätzlich.
6: Finde ich grandios, auch dass dieser Druck nicht wirklich dann entstanden ist, sondern die Priorität erstmal auf die Familie und auf natürlich auf den Nachwuchs.
7: Genau. Also das haben sie wirklich toll gemacht und dass sie natürlich jetzt gemerkt hat mittlerweile, dass ich nicht der herausragende Jurist werde, das war wohl offensichtlich dann irgendwie und ja, die dachten jetzt dann auch, Hauptsache es passiert irgendwas mal und ja, dann hatte ich auch so eine Art Gefühl, ich mache es jetzt hauptsächlich für meine Eltern halt irgendwie fertig und ab dann, das ist bei Jura so üblich, ja, ich glaube es immer noch so, früher war es so, dann ist man zum Repetitor gegangen, also das heißt, ein externer, nicht ein Professor, sondern ein externes Institut sozusagen, übernimmt es dich auf das Examen vorzubereiten und prügelt dir die Inhalte rein in möglichst kurzer Zeit. Und das habe ich dann gleich zweimal gemacht, weil ich doch ein bisschen Nachholbedarf hatte. Und habe dann ein Jahr lang versucht, all das, was ich in den 10 Jahren vorher nicht gemacht hatte, nachzuholen. Und das hat dann irgendwie geklappt und ich habe mein erstes Staatsexamen gerade so bestanden. Also ich glaube, am Schluss war es mit 6, irgendwas Punkten, was bei Jura ganz okay, also nicht gut ist, aber es ist ganz okay irgendwie. Und habe dann aber mit Abschluss, also als ich diesen Abschluss dann hatte, war mir klar, da geht nichts mehr in die Richtung. Das war jetzt wirklich nur, damit nicht die ganzen 10 Jahre völlig umsonst waren. Und habe dann nicht mehr das zweite Examen gemacht, was man braucht, um jetzt wirklich als Jurist oder als Volljurist sozusagen zu arbeiten. Wenn man Richter werden wollte, dann hätte man auch bessere Noten gebraucht. Oder also ich hätte Anwalt dann werden können, wenn ich das zweite Examen gemacht hätte, wollte ich aber nicht. Und hatte nebenbei auch schon ein Tonstudio mir aufgebaut und so und habe da viel lieber drin gehockt.
6: Was sagt denn Pino Daniel an dieser Stelle? Musiker, Musiker. Dieser Song kam 1980 raus.
7: Er wusste es damals schon.
6: Ja, er wusste es damals schon, ja. Oder? Hättest du Pino Daniele gehört?
7: Hätte ich immer zugehört, ja.
6: Und dann bin ich mal gespannt, wie deine Musiker-Musiker-Welt entstand.

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1: o Cavaliere.
0: Ja, die ersten zwei, drei Bisse konnten wir schon hinter uns bringen, in den Slägerbrot mit etwas Salami. Aber na, die Kombination hast du gesehen mit dem Mascarpone und Gorgonzola und dann die paar Oliven.
1: Ja, wirklich großartig.
0: Oder? Das macht Laune.
1: Das macht wirklich gute Laune.
0: Stell dir jetzt mal vor, das Brot wäre sogar noch warm und knusprig, weil natürlich nach 3-4 Stunden lässt es etwas nach.
1: Ja, aber es schmälert es kaum, würde ich sagen. Es war sehr, sehr, sehr, es ist sehr, sehr gut.
0: E Birra Italiana, oder? Ihr von Moretti. Es macht Spaß. Das ist Kombination, da kann man einfach nicht Nein sagen. Das ersetzt auch ein Abendessen, nur eine Wenn und Aber.
1: Ein Moretti alleine, meinst du?
0: Moretti? Nein, es bedarf mehrere Morettis.
1: Ja,
0: nein, aber eine ist okay, weil danach müssen wir auch fahren. Also alles
1: das
0: gut,
1: stimmt,
0: alles
1: ja.
0: gut. Ist in Ordnung. Mein Gast hier, der sympathische Sebastiano Ritter, o Cavaliere.
1: Cavaliere. Fällt mir.
0: Basti, du hast also dann gesagt, okay, Jura, die Eltern haben das psychologisch sensationell umgesetzt, dich dann indirekt unter Druck zu setzen, nach dem Motto, wir haben dich jetzt unterstützt, jetzt mach wenigstens was für uns, gib uns, mach uns stolz, dass du diesen Studium einfach mal hinter dir bringst und absolvierst, auch wenn das nur das erste Staatsexamen war.
1: Ja, ich glaube, die haben nicht wirklich mehr damit gerechnet. Also die haben sich wirklich gefreut dann und waren, glaube ich, überrascht.
0: Nein, also, aber die haben dich doch. Es sind immer noch deine Eltern, Basti.
1: Natürlich.
0: Die wissen ganz genau, wie sie dich packen müssen, ganz subtil, dass du deine Ziele trotzdem erreichst, in deinem Interesse letztendlich. Du hast es selber jetzt, du hast selber Kinder, da weißt du genau, wovon wir sprechen. Ich habe selber 3 Söhne und manchmal mit Druck erreichst du ja grundsätzlich nichts. Aber wenn man das elegant
1: genau, so ein bisschen subtil.
0: Subtil und verständnisvoll. Und manchmal hält man die Luft auch an, dass es auch dann auch umgesetzt wird.
1: Ja.
0: Aber es geht meistens auf, weil das spricht auch für einen schönen Charakter auch.
1: Ja, also ich glaube auch, dass mit der Holzhammer-Methode hätte es nicht funktioniert. Also es war nun mal einfach so, dass mir das Studium keinen Spaß gemacht hat und dass es was anderes gab, was ich viel toller fand. Und es war halt, also die mussten da schon ein bisschen, glaube ich, mussten meine Eltern über ihren Schatten springen, dass man auch Sachen macht, die man nicht vielleicht studiert hat oder Sachen, wo es keine Ausbildung für, also gab es damals ja nicht irgendwie, das, was ich machen wollte, da gab es schon so Privatschulen, wo man vielleicht lernen konnte, wie man ein Mischpult bedient oder sowas, aber mein Ziel war halt immer, dass ich irgendwie in der Musikwelt halt Fuß fasse und habe dann irgendwann halt während des Studiums versucht, ein Tonstudio aufzubauen, ohne das aber wirklich groß gelernt zu haben. Und ich dachte immer, es ist toll, wenn man so seine eigenen Sachen irgendwie machen kann. Also das entstand eigentlich daraus. Ich bin grundsätzlich so, dass ich immer denke, alles, was andere können, muss ich doch irgendwie auch hinkriegen. Also sei es, was viele Handwerker so machen oder das ist auch immer noch so tatsächlich. Ich versuche alles selber zu machen immer und habe dann auch gedacht mit meiner Band, bevor ich jetzt für zigtausend Mark in ein Studio gehe, dann nehme ich das Geld doch lieber und kaufe mir selber Zeug und nehme es selber auf. Und so entstand es dann eigentlich.
0: Verstehe. Also. Aber das erfordert auch, dass du irgendwo arbeitest und Geld verdienst erstmal. Und die Familie war auch schon da. Wie hast du das denn? Wie hast du diese Brücke geschlagen?
1: Da hatte ich wirklich das Glück, dass es nach meinem Examen recht schnell losging, dass ich wirklich auch schon Geld mit der Musik verdienen konnte, mit dem Tonstudio, was heute undenkbar ist, weil Tonstudios gibt's ja kaum noch, weil jeder das am Computer mittlerweile selber machen kann. Aber ich hatte erstmal in Finden auf dem Laienhof im ehemaligen Proberaum von uns so ein kleines Kellerstudio mir gebaut. Mit wenig finanziellem Einsatz ging das noch so. Und habe da dann was aufgenommen für meine Band. Die Band hieß damals April Moon. Das war so Folk, Rock. Eigentlich ganz schön. So ein bisschen wie vielleicht Crash Test Dummies und sowas hat sich das angehört. Und oder die Hooters. So in die Richtung ging das irgendwie. Und das hat dann der Walli von den Boomchucks, der Gitarrist, der damals bei den Boomchucks gespielt hat und auch die Sachen selber aufgenommen hat, der hat das gehört und hat mich dann irgendwann angeschrieben, hat gesagt, Basti, ich habe deine Aufnahmen gehört, die klingen gut, wollen wir nicht zusammen ein Studio machen? Ich habe hier gerade eins. Da war nämlich bei den Boomchucks, bei denen war gerade irgendwie so ein Plattenvertrag mit der EMI grandios gescheitert. Die hatten sich riesig eingerichtet, um da dann groß einzusteigen. Und es ist aber alles geplatzt. Und dann saß der Walli da in Oberolm in seinem Bauernhof, und wo ein Studio eingebaut war, und wusste nicht so recht, was er machen soll. Und da wollte er halt dann einen Partner für finden, der mit ihm das dann macht. Und das war ich dann. Und so ging es dann relativ schnell los. Der Walli war halt auch schon bekannt hier in der Szene als jemand, wo man ins Studio gehen kann, wo man Sachen aufnehmen kann. Und da kamen dann halt recht viele Bands zu uns relativ schnell, die wir dann aufgenommen haben. Habe ich aber dann doch auch gemerkt, das ist nicht das, was ich immer machen will. Also wenn Bands so ins Studio kommen, die haben dann, meistens Hobbybands sind es ja, die haben dann so ihre Vorstellungen davon, wie es klingen soll.
0: Und ja, okay, das sind aber zwei verschiedene Welten vermutlich.
1: Das driftet oft sehr weit weg von dem, wie es wirklich klingt. Und dann ist man ja gefragt, dass man das dann als Techniker irgendwie hinkriegt, so klingen zu lassen, dass es irgendwie, dass die zufrieden sind. Es hat dann oft gut geklungen, aber meistens haben sich die Bands dann kurz danach aufgelöst, wenn sie wieder im Proberaum waren und gemerkt haben, so klingen wir ja gar nicht mehr. Und irgendwie, das war so ein bisschen anstrengend. Und dann kamen wir aber glücklicherweise auf eine andere Idee, mit der dann wirklich auch Geld verdient wurde.
0: Und welche Idee? Das hören wir natürlich nach dem nächsten Song. Ich habe Lust jetzt auf die Rolling Stones. Magst du die Rolling Stones? Ist es deine Welt?
1: Das ist nicht ganz.
0: Oder war das vor deiner Zeit?
1: Gut, die Rolling Stones, die sind ja, also die werden noch da sein, wenn ich nicht mehr da bin, glaube ich.
0: Aber es ist ja interessant zu wissen, wie du damals, auf welche Musik du standest. Und Rolling Stones war natürlich eine Revolution. Wenn du die Beatles früher gemacht hast und dann kamen die Rolling Stones, dann war das
1: eine andere Welt. Ja, das habe ich nicht wirklich mitgekriegt. Ich war dann Späteinsteiger, halt durch mein klassisches Elternhaus und all das, genau, und nur Reinhard May. Und dann war der Einstieg bei mir dann recht spät, da war ich so vielleicht 15, 16. Kam dann auch durch Partys, auf denen ich war, wo halt Hardrock gehört wurde und Metal. Und so bin ich zur Musik gekommen. Nein, und da war Rolling Stones dann nie so richtig das, was man brauchte.
0: Zu weich dann. Genau. Da war das wahrscheinlich hier Volksmusik nur noch. Nein, wir wollen uns nicht so degradieren, um Gottes Willen. Jetzt die Rolling Stones mit Ruby Tuesday.

0: Vasco Rossi kommt danach, aber jetzt haben wir erstmal die Rolling Stones mit Ruby Tuesday. Auch etwas
1: ist doch schön. Ist doch schön. Habe ich doch was verpasst in meiner Jugend.
0: Ach, weiß ich nicht. Ich glaube es nicht. Mit einem Cello warst du glücklich.
1: Genau.
0: Nein, aber du warst im Terminus, das war Terminus. Wie das Wort schon sagt, das ist Endstation.
1: Ja, genau.
0: Sackgasse, fertig aus. Wenn du da drin schon mal warst und mehrere Semester verbracht hast, es gibt keine Superlative, Entschuldigung, nicht in deinem Genre, möchte ich mal behaupten.
1: Und da muss ich sagen, ich war sogar dienstags da und Mittwoch.
0: Also richtig hardcore, ja?
1: Also, ja.
0: Also, nee, da waren vielleicht nur 20, 30 Leute da an einem Dienstag.
1: Das kann gut mal passiert sein, ja. Und ich habe es meistens so drauf angelegt, dass ich irgendwie halt mit der Straßenbahn hingefahren bin und dann geguckt habe, ob ich jemanden finde, der mich nach Hause fährt. Hat manchmal auch nicht geklappt. Ich habe damals glücklicherweise noch in der Innenstadt gewohnt.
0: Ach so, du hast in der Innenstadt
1: gewohnt. Ja, ich habe in der Münsterstraße gewohnt und da konnte man zu Fuß aus Mombach, das ging dann noch. Da kam ich dann irgendwie 5 Uhr morgens an und dachte, gehe ich zur Uni? Auch nee.
0: Die Frage war schnell beantwortet.
1: Genau.
0: Und zwar in der Horizontale schon. Ja, ich stelle es mir trotzdem sehr schwer, wenn ich das Ganze so zurückblicke und sage, okay, Tonstudio, schwere Geschichte, schwere Kost. Wie kann man da Geld generieren? Das ist doch alles andere als selbstverständlich. Und wenn da ein paar Buben kommen, die ein paar CDs gespielt oder bespielt bekommen, das ist nicht das große, dicke Geld.
1: Nee, genau. Und vor allem, du hast dann auch wirklich Arbeitszeiten, die anstrengend sind, weil du bist immer am Wochenende natürlich bei den Hobbybands dann gefordert. Und die sind dann so motiviert, dass sie auch eigentlich morgens um 7 vor der Tür stehen und am liebsten erst nachts um 3 dann weggehen. Also das, das war mal eine schöne Erfahrung. Man hat viele Leute kennengelernt.
0: Aber entschuldige, Basti, das ist doch nicht das Schlimmste. Ich glaube, das Schlimmste war, unter Umständen, möchte ich jetzt mal unterstellen, bösartig, ist das, was du dir antun musstest, diese 10, 12, 15 Stunden, oder?
1: Ja, da sind schon Sachen drin passiert. Also am schlimmsten war es dann, wenn dann die Musiker zum Beispiel auch noch ihren Mixer, also ihren Mann vom Mischpult, der sie live mischt, mitgebracht haben, der einem da noch gute Tipps geben wollte, wie man es dann besonders gut abmischen sollte und so. Und das sind völlig verschiedene Baustellen. Also das war dann schon wirklich anstrengend. Und
0: das glaube ich.
1: Ja. Aber wir hatten dann nebenbei noch, sind wir auf die Idee gekommen, dass wir Musik selber produzieren, die wir uns selber auch selber komponieren und ausdenken und die dann so für gewerbliche Einsatzzwecke, also so das, was man so gemeinhin als Fahrstuhlmusik bezeichnet. Da haben wir gedacht, ach, da lässt sich doch vielleicht was machen, weil früher war diese Fahrstuhlmusik halt wirklich katastrophal schlecht. Und wir dachten, wir haben hier ein gutes Studio, wir haben tolle Instrumente hier, wir wissen auch, was wir tun mit den Instrumenten. Wir produzieren einfach mal so einen gewissen Grundstock an Songs aus verschiedenen Musikrichtungen und bieten die dann irgendwelchen Firmen an, dass die für irgendwas benutzen können. Sei es jetzt für Videos oder, ja, es war damals natürlich alles so mit den Medien noch sehr viel einfacher als heute, sehr viel rudimentärer. Und kam dann halt auf den Trichter, es ist wichtig, dass der Urheber dieser Musik nicht in der GEMA ist, weil sonst müssen die Leute, die Musik benutzen, die GEMA-Gebühren zahlen. Und die sind wirklich für Firmen wirklich hoch. Wenn du allein in deiner Telefonanlage einen Song von Céline Dion spielen möchtest oder sowas, dann zahlst du da richtig pro Telefon, was an dieser Anlage dran ist, zahlst du richtig hohe Beträge. Und da kamen wir dann auf die Idee, halt selber gut produzierte Musik anzubieten, GEMA-freie Musik.
0: Macht ihr das heute noch?
1: Also ich mache das heute noch, genau.
0: An dieser Stelle möchte ich aber jetzt gerne mal eine Lanze brechen. Wie kann man dich denn erreichen, wenn ich jetzt GEMA-freie Musik haben möchte? Was gibt es für eine Website? Oder was mache ich? Was habe ich zu tun als Interessent?
1: Unser Studio, wie auch jetzt der GEMA-Freivertrieb, heißt Kreakustik.
0: Kreakustik,
1: so wie Kreativ und Akustik, das ist ein furchtbares Wort mit vielen K und typisch deutsch irgendwie. Es ist nicht so schön, es würde sicher auf Italienisch
0: besser. Also wenn ich jetzt einfach nur GEMA-freie Musik anbiete.
1: Ja, dann stößt man irgendwann auf meine Website. Mittlerweile mache ich das alleine. Der Walli, mein Kollege von damals, ist leider verstorben mittlerweile. Das gibt's immer noch. Es ist aber, muss ich sagen, natürlich ein anderes Geschäft geworden als damals. Damals war das wirklich was sehr Innovatives. Das gab's im Prinzip noch nicht so. Ich hatte auch noch das Glück, dass ich, bevor ich dachte, ich werde Rockstar, da wollte ich Programmierer werden. Da war ich so, ich bin mit 12, 13 so an die ersten Homecomputer gekommen.
0: Wenn ich mich nicht täusche, hast du auch einen Song nach einem Computer, nach einem Commodore, glaube ich.
1: Genau, Commodore 64, da habe ich einen Song drüber geschrieben. Der ist lustigerweise in dieser Retro-Szene, die es mittlerweile gibt, total eingeschlagen. Und ich gebe mittlerweile Konzerte auf Retro-Messen, also regelmäßig.
0: Wahnsinn.
1: Mehr als normale Konzerte fast mittlerweile. Genau, das ist ein lustiger Song. Da habe ich eigentlich nur über meine Jugend geschrieben. Es war gar nicht so gedacht, dass ich dachte, ich mache mal so jetzt einen Retro-Song, sondern da habe ich einfach nur gedacht, ja, ich habe als Jugendlicher eigentlich immer vor dem C64 oder anderen Computern gesessen und dann diese Spiele entweder gespielt oder auch selber Spiele programmiert. Das war damals so meine Lieblingsbeschäftigung. Und das war toll damals. Man konnte Spiele, die man selber programmiert hatte, konnte man den Programmcode dann an Zeitschriften schicken und die haben den dann veröffentlicht. Und so habe ich als Jugendlicher mein Taschengeld aufgebessert. Da habe halt so einfache kleine Spielchen, wie man so heute auf dem Handy spielt vielleicht, so was weiß ich, wo man irgendwelche Blöcke hin und her schieben muss oder irgend sowas. Sowas habe ich auf dem Homecomputer programmiert und dann...
0: Überleg ja. Doch mal, wie das Ganze angefangen hat. Unabhängig jetzt von einem Commodore 64 oder 128er. Hm. Denke mal dran an Pelota oder Tennis, die erste Tennisspiele auf dem Schwarz-Weiß-Bildschirm.
1: Ja, ja.
0: Und später Snake für die Handys. Also die Nokia-Handys haben diesen
1: Snake. Stimmt, die haben das fest eingebaut.
0: Ja. Also wie einfach auch ein Spiel aufgebaut werden kann.
1: Das ist eigentlich immer noch so, dass gute Spiele auch einfach sein dürfen. Also ich meine, Tetris ist ja jetzt wirklich das beste Beispiel dafür.
0: Es sei denn, es ist dreidimensional. Da wird es lustig.
1: Ja, okay. Und mit virtueller Realität noch dann irgendwie so, dass dir die Steine auch auf den Kopf fallen können vielleicht.
0: Genau.
1: Ja, genau. Also das war so eine andere Sache und darüber war ich aber im Programmieren fit und konnte uns halt eine Webseite damals programmieren, wo wir diese Songs dann an ein großes Publikum verkaufen konnten. Es lief im Prinzip damals schon alles mehr oder weniger automatisiert ab. Also ich hatte dann wirklich nur noch, zeitweise war das so, da hatte ich so einen Sound in den Computer eingebaut, immer wenn eine Bestellung kam, dass dann so eine Fanfare kam und die Kasse geklingelt hat. Und das lief wirklich so die ersten Jahre unfassbar gut. Also da haben wir auch große Kunden, die wir jetzt noch haben, teilweise schon bekommen.
0: Ogni volta, sagte der Vasco Rossi, jedes Mal, wenn die Fanfare klang, hat es gescheppert in der Kasse. 1995, dieser wunderbare Song, einer meiner Lieblingsinterpreten aus Italien, dieser geniale Rockstar, der heute noch sehr, sehr aktiv ist. Und dann freue ich mich, was Ogni volta danach noch der Basti gemacht hat.

0: Vasco Rossi, ogni volta, jedes Mal, sagt er hier an diesem wunderbaren Musikstück von 1995, jedes Mal wird wahrscheinlich auch der Basti gesagt haben, oh, da rappelt's wieder, da ist wieder mein Lieblingston, oder ist lieber, was sagst du, hast du eine Fanfare gehabt?
1: Oder? Ja, irgend sowas, so ein Sound, der so ganz oder, sich groß aufgebaut hat und am Schluss kam da nur so ein Kassengeräusch.
0: Oder Money, das Lied von Money.
1: Ja, hätte auch gut, von Pink Floyd. Ja, genau, so in der Art war das und die ging dann halt mehrmals täglich und ich dachte, ach super, wieder irgendwie was reingekommen. Das hat sich wirklich gut entwickelt dann. Und also jetzt zum Beispiel, wo man sich was drunter vorstellen kann, wenn ihr da draußen mal auf der Autobahn auf Toilette gehen müsst und da läuft dann Musik, die euch besonders hilfreich unterstützt beim Toilettengang, die habe ich dann gemacht.
0: Nee.
1: Europaweit.
0: Ach komm, grandios. Ja. Ach, nee, oder?
1: Ja, also das, da gibt's ja diese Eintrittklos von dieser Firma mit S. Genau. Ja. Und die haben komplett auf allen ihren Stationen, läuft da meine Musik im Hintergrund.
0: Bei S-Corp, ja genau. Wunderbar, genial. Das ist doch was. Hast du noch andere Projekte umsetzen können in den letzten Jahren, die man einfach kennt und doch nicht weiß, dass du dahinter steckst?
1: Ich bin gerade am Überlegen. Also wir hatten mal das ist aber auch schon ein bisschen länger her, eine Riesensache für Tütensuppen.
0: Für Tütensuppen?
1: Das war noch in der Zeit, als es noch CDs gab.
0: Ja.
1: Da wurden irgendwie zu Tütensuppen CDs beigelegt. In einer Auflage, die wirklich unglaublich war. Es ging, glaube ich, das war über 500.000 oder sowas, wurden dann CDs mit Musik von mir halt veröffentlicht, aber keiner wusste, dass es von mir ist. Das ist halt der Preis, den man zahlt.
0: Verstehe.
1: Ja, das kaufen die Benutzer im Prinzip. Musik ist dann wirklich eine Ware in dem Sinne. Aber wir haben trotzdem immer uns angestrengt und schöne Musik gemacht, die dann irgendwie, wo man sich nicht für schämen musste. Es gab allerdings schon Sachen, wo ich dann dachte, oh, ja, irgendwie. Es gab doch früher diese, so auf manchen Spartensendern, so nachts so Clips, die da gelaufen sind, die wirklich peinlich sind.
0: Ich kann es mir vorstellen.
1: Also, ich weiß nicht, ruf mich an. Ja. Und in so
0: 669.
1: In so Dingern völlig unerwartet habe ich dann plötzlich auch Musik von mir gehört und dachte, oh, das war jetzt nicht so das, was ich unbedingt jetzt meinen Eltern zeigen würde und sagen würde, guck mal, hat sich doch gelohnt, dass ich nicht studiere, also dass ich nicht
0: Jurist bin. Manchmal ist es gut, wenn nicht der Interpret oder der Songwriter da drunter steht. Ach, klasse, wunderbar. Du hast also schon verstanden, Geld zu verdienen. Das ist auch wichtig.
1: Ja, genau,
0: das
1: muss
0: immerhin, hast du Familie gehabt, du hast zwei Kinder gehabt und da muss auch was passieren.
1: Und ja, da bin ich auch so ein bisschen stolz drauf. Ich war tatsächlich in meinem Leben niemals angestellt. Also gut, kann man natürlich jetzt so leicht drüber reden, weil eine lange Zeit meine Eltern mich unterstützt haben. Aber so sagen wir es, ab dem Zeitpunkt, wo es dann lief, war ich komplett immer auch mit verschiedenen Sachen dann immer selbstständig und es hat immer funktioniert. Also bisher, ja, ist hier Holz, klopfe ich mal drauf.
0: Ja, klar.
1: Irgendwie hat es immer funktioniert.
0: Und die Band hast du nie aus dem Auge gehalten?
1: Nee, ich habe immer in Bands gespielt, durchgängig, manchmal in mehreren gleichzeitig, wobei ich oft auch das Gefühl hatte, dass ich mich auf eine Sache besser konzentrieren kann, als wenn ich zu viele Sachen gleichzeitig mache. Also ich hätte jetzt keine Freude dran, irgendwie 5 Bands zu haben, wo ich dann vielleicht Songs auch nur nachspiele oder sowas. Also mir war immer das Wichtigste, dass ich eigene Songs schreiben kann.
0: Ich meine, man kann ein Coverband machen, man kann ein paar Songs nachspielen, gar keine Frage. Das tut auch gut. Aber ich finde, die große Challenge ist eigentlich, wenn man selbst was umsetzt, selbst seine Texte schreibt und seine Noten zusammen, ja, sage ich mal, bastelt.
1: Ja, es ist eine ganz andere Baustelle. Also es gibt mittlerweile so viele Coverbands, die wirklich toll das Ganze machen und tolle Musiker sind und sowas. Aber das ist wirklich eine komplett andere Baustelle als das, was ich machen wollte. Also ich mache lieber tatsächlich alles selbst. Also wenn ich Songs schreibe, dann nehme ich auch selber erstmal die Gitarren auf, obwohl ich Bassist bin eigentlich. Also so, ja, ist dann manchmal mehr schlecht als recht, aber es geht. Also ich kann so ein bisschen, kann ich Gitarre spielen. Schlagzeug wird dann erstmal so am Computer nur gemacht und ich mache die Songs im Prinzip mehr oder weniger fertig und bringe die dann in die Proben mit für meine Bandkollegen, die dann noch ihren eigenen Part dann beisteuern können, wenn sie das wollen. Aber oft werden die auch so übernommen, wie ich sie mir ausgedacht habe. Das ist dann nicht musikalisch irgendwie das Alleranspruchsvollste oder sowas. Aber es ist was Eigenes. Und ich als Sänger habe auch das Gefühl, ich muss die Songs selber so rüberbringen, wie sie mir halt eingefallen sind. Und
0: wie viele Bands hast du denn gehabt? Oder wie viele? Wann war Endstation? Und mit welcher Band? Beziehungsweise was ist heute noch aktuell?
1: Also heute spiele ich bei Schüchtern und bei den Boomchucks Für die Boomchucks, da war das Tolle, dass ich mich auch so kompositorisch einbringen konnte, wie ich es wollte. Da ist jede Musikrichtung erlaubt. Das darf alles irgendwas sein. Das ist cool, das ist wirklich schön. Das letzte Album, was wir mit Boomchucks veröffentlicht haben, das habe auch zum großen Teil, habe ich da die Songs geschrieben.
0: Wie heißt das Album?
1: Ziemlich talentiert heißt es. was natürlich mit einem gewissen...
0: Was ein Paradoxum.
1: genau. Oder sagen wir mal, es bezieht sich nicht auf alle Mitglieder der Band. Und das ist cool, das macht mir auch immer noch großen Spaß. Aber so das wirklich eigene Ding, wo ich auch meine Art von Humor und alles vertreten kann, das ist schüchtern einfach. Das ist so mein eigenes Ding einfach.
0: Und wenn du über Humor sprichst, und ich habe diesen Song wirklich jetzt geliebt, nachdem ich ein paar Mal gehört habe, Sekt auf Eis. Du kannst gerne was dazu sagen, aber ich finde es grandios. Da muss ich wirklich sagen an dieser Stelle, man kann Musik hören, man kann auch den Gesang hören und nicht reinhören, aber hier empfehle ich wirklich, hört genau zu, wie der Text lautet. Ich finde es grandios.
1: Ja, das ist, der gefällt mir auch
0: fast
1: gut.
0: Fast schon eine Persiflage, fast schon.
1: Es ist, ja, der Song ist tatsächlich, also am schönsten ist es natürlich, wenn die Songs auf wahren Begebenheiten beruhen. Und da ist es so, allerdings habe ich diese Sache nicht so erlebt. Es ist auch jetzt, ja, also beziehungsweise die Inspiration dazu, die kam aus meinem Freundeskreis. Da hatte ein Freund von mir, der auch so in Oberolm gelebt hat und
0: so. Er ist aber nicht Daniel.
1: Der heißt diesmal nicht Daniel, nee. Das wird er mir übel nehmen, glaube ich, wenn ich über ihn den Song schreibe. Nee, ein anderer, der hatte eine Freundin, die aber unbedingt eigentlich so großstädtisch sein wollte. Da hat natürlich dieses Oberolm nicht so gut dazu gepasst und so Grillen fand sie auch eher so Unterschichtenbeschäftigung und so. Also die fand es nicht in Ordnung einfach und das war so lustig, wie die sich dann gestritten haben und ich habe denen so ein bisschen dabei zugeguckt. Also es hat auch nicht lange gehalten. Die haben sich zerfleischt gegenseitig und denen habe ich dabei zugeguckt und dachte, das ist eigentlich ziemlich cool. Und eine Sache von ihr war halt, sie wollte unbedingt immer auf irgendwelchen Partys Sekt auf Eis trinken. Das war damals so, wie dann später vielleicht Aperol Spritz oder was auch immer, was halt so die Leute von Welt trinken. Das war damals Sekt auf Eis und so heißt auch der Song.
0: Hört einfach rein von Schüchtern.

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Du brauchst unbedingt was Anständiges zum Anziehen und gehst vorher noch zum Friseur. Und kein Bier heute Abend, merkt ihr das? Nur Sekt auf Eis, ja? Und dein Dialekt, der geht ja schon mal gar nicht. Aber das kriegen wir schon hin, das haben wir ja geübt. 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

0: Jetzt erst mal ein Bier. 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
1: Tat, der Song ist fertig, jetzt erst mal ein Bier. Das war
0: dem
1: so
0: bin ich nachgekommen.
1: Das war so eben Sekt auf Eis von Schüchtern. Wie lange gibt's denn schon Schüchtern?
0: Also Schüchtern, den Song hier, das ist der zweite Song, den ich überhaupt geschrieben habe für Schüchtern. Das war 2009. Aber da gab es die Band noch nicht, weil ich wäre ja Schüchtern, das kommt nicht von ungefähr, dass die Band so heißt. Ich wäre nie auf die Idee gekommen, als Sänger eine Band selber zu machen. Ich habe halt immer einfach diesen Song geschrieben und noch ein paar andere und habe die so aufgenommen und dann wieder in die Schublade gelegt.
1: Ja, aber ein paar andere, das ist ja witzig. Also darauf bin ich auch gestolpert. Und das muss ich jetzt mal ein bisschen kurz aufschlagen und meine Lesebrille mal aufziehen. Und zwar, das hat mir besonders gut gefallen, weil es gibt ja bestimmte Titel, wo man sagt, darunter kann ich mir direkt was vorstellen. Hört mal zu. Luft nach unten.
0: Also, oh ja.
1: Genial, Zynismus pur. Spring doch. Auch da kann ich mir gut vorstellen, einen Psychologe im 44. Stock, der animiert zum Springen. Oder die Ballade von der falsch eingeräumte Spülmaschine. Sensationell. Oder der letzte Tag. Ja, das hört sich sehr traurig an.
0: Das
1: sehr,
0: ist ein
1: sehr
0: ernster. Traurig. Das ist tatsächlich mal ein ernster Song, aber gibt es nicht so viele.
1: Aber jetzt ein Song, beziehungsweise ein Titel von einem Song, das ich nicht so richtig zuordnen kann. Zumindest hätte ich jetzt Probleme. Wir haben jetzt Raute 8B 4513. Also das musst du mir erklären, bitte.
0: Okay, das ist im Prinzip eine Hexadezimalzahl. Und zwar beim Programmieren
1: wieso wundert mich das nicht?
0: Ja, genau. Da gibt es, wenn du jetzt eine Farbe darstellen willst im Internet, also wenn eine Schaltfläche rot sein soll, dann sagst du sozusagen dem Computer, wie er dieses Rot erzeugt. Das wird zusammengesetzt aus Rot, Grün und Blau. Und dann, wenn du jetzt ein reines Rot haben willst, sagst du halt Rot, sagen wir jetzt mal 100%, Grün und Blau 0%, dann hast du Rot. Und so kann man mit diesen Zahlen und Buchstaben, ich versuche es jetzt irgendwie mal unwissenschaftlich zusammenzufassen, kann man ganz, ganz viele ganz viele Farben darstellen. Und 8B 4513, das ist ein Song übers Internet, denn diese Farbe ergibt Braun.
1: Und, okay.
0: Also das ist ein bisschen politischer Song da rege ich mich auf über Auswüchse des Internets, über Leute, die ungefiltert irgendeinen Blödsinn da reinschreiben. Ja, es ist so ein bisschen verpackt, eine politische Einstellung von mir, die ich habe, beziehungsweise eine Kritik an Sachen, die da passieren. Gesellschaftskritisch und so mache ich die Songs gerne ab und zu mal mit bisschen Politik, aber ach, soll auch nicht nerven. Also ich möchte nicht die Leute bekehren, die zu meinen Konzerten kommen, aber vielleicht tue ich es ja trotzdem.
1: Ja, das verstehe ich auch. Ich meine, Musik ist auch ein gewisser Ausdruck von der Gesellschaft, von der Zeit, von allem letztendlich.
0: Das stimmt, das ist auch wirklich so bei meinen Alben. Also ich habe drei Alben bisher gemacht und den hörst du an, wann sie entstanden sind. Also die zwei Songs, die jetzt hier in der Sendung gelaufen sind, unbeschwert, Mitte der oder 2010 bis 20, so in der Zeit, dann kam ein bisschen heavier der Sound, wurde ein bisschen düsterer vielleicht auch teilweise. Und das letzte Album, das ist komplett während Corona entstanden. Und das ist schon vom Sound anders. Habe ich aber gemerkt, das ist für live jetzt nicht so unbedingt die Richtung, in die es gehen muss. Also das unbeschwerte Lustige liegt mir eigentlich mehr. Und da bin ich jetzt auch wieder zurückgekommen mit dem neuesten Album, wo ich gerade dran bin. Das ist fast fertig. Es muss nur noch eigentlich finalisiert werden. Da geht es auch wieder um lustige Geschichten, Beziehungsgeschichten, die schiefgehen und so. Das Album wird Zwiebellook heißen. Und ich glaube, man kann sich da auch schon viel drunter vorstellen. Und es inspiriert von meiner Frau tatsächlich.
1: Wow, aber wo wird dieser Album jetzt vorgestellt? Gibt's demnächst Schüchtern irgendwo zu sehen, zu hören?
0: Also das neue Album wird, das werden wir entsprechend vorstellen, ist aber noch nicht geplant, weil es ist so, Schüchtern ist, auch wenn ich diese ganze Musiksache professionell mache, Schüchtern ist ein Hobby im Prinzip, also zumindest was so das Finanzielle betrifft. Wir betreiben das zwar schon wie eine professionelle Band, würde ich sagen, also vom Songwriting und vom Einsatz her und Sound und sowas, alles super, aber Geld verdienen lässt sich damit nicht. Also es ist hier auf Regionales begrenzt. Und wir spielen zum Beispiel nächsten Monat im Oktober spielen wir in Gau-Bickelheim. Auf einem Weingut.
1: Wie finde ich diese Information? Gibt es eine Homepage von Schüchtern? Gibt es eine Möglichkeit?
0: Ja.
1: Oder habt ihr Plattformen, wo ihr euch noch präsentiert? Seid ihr?
0: Ja, wir sind natürlich, man müsste als Musiker eigentlich ein Social Media Agent sein oder einen haben. Das haben wir jetzt nicht. Ich finde Social Media anstrengend, muss ich mal ehrlich sagen. Also es ist so Facebook und sowas, da sind wir. Wir sind auch in einem schlecht gepflegten Instagram-Kanal zu finden.
1: Aber man würde auch auf Facebook oder auf Instagram würde man euch finden.
0: Da findet man
1: uns. Und dann gibt es auch die Termine. Ne?
0: Genau, da findet man die Termine. Wir haben auch eine Webseite, die heißt wirsindschüchtern.de. Also in einem geschrieben, wir sind schüchtern. Also darüber findet man alles raus.
1: Man hört euch, man kann auch euch jederzeit auf Spotify auch hören.
0: Das kann man auch. Dem Druck habe ich dann doch nachgegeben. Ich habe lange überlegt, weil für die kleinen Bands ist Spotify eigentlich relativ, also lohnt sich nicht wirklich. Da dachte ich,

0: fliegt's komplett raus. Dann wird's gar nicht erst abgerechnet. Also der wirklich so die kleinen Bands so die, oder die Nischenbands, die haben da einfach abserviert total. Und da hatte ich schon überlegt, ob ich es machen soll. Aber natürlich, ja, es ist einfach normal mittlerweile. Musik wird verschenkt. Die Leute können sich selber überlegen, das tun sie bei unseren Konzerten meistens, ob sie die Band unterstützen, dass sie einfach ein T-Shirt kaufen oder eine CD dann doch sich kaufen, auch wenn sie vielleicht gar keinen CD-Player mehr haben. Das ist, das bringt uns natürlich viel. Also das,
1: habt ihr auch Vinyl?
0: Vinyl haben wir nicht. Da bin ich immer so am Überlegen, ob sich das lohnen würde oder nicht. Natürlich die Leute, die...
1: Also wir haben einen klaren Trend da, Basti, muss ich sagen.
0: Den
1: also
0: Trend,
1: da muss ich gerne eine Lanze brechen. Also es ist wirklich ein klarer Trend da. Und es gibt mittlerweile viele, viele, viele, die Vinyl wieder kaufen. Wieder kaufen.
0: Ja, dann muss ich natürlich, was mich im Moment noch so ein bisschen davon abgehalten hat, ich müsste die Alben ganz schön kürzen, weil Vinyl, da passt natürlich weniger drauf als auf eine gut gepackte CD. Meine Alben sind immer so bisher Mitte 50 Minuten lang irgendwie oder so, und man müsste dann einige Songs rausschmeißen.
1: Ich meine, wovon ich mächtig Respekt habe, und wir haben noch darüber gesprochen, wenn man überlegt, dass die Herstellung von einem Vinyl, von einer Platte, das möchte ich draußen jetzt an dieser Stelle auch mal kundtun, damit man auch weiß, es wird kein Geld verdient. Nee. Alleine die Produktionskosten belaufen sich bei ca. 20 Euro pro Vinyl.
0: Wenn du es zumindest in so Auflagen machst, wie es bei kleinen Bands halt
1: üblich ist. Wie es bei kleinen Bands. Ja. Und 20 Euro ist eine Menge. Also wenn man dann so einen Preis sieht von 7, 8, 29 Euro die Mehrwertsteuer runterzieht, dann hat diese Band nicht wirklich viel Geld verdient.
0: Nee, genau.
1: Also einfach nicht erschrecken, sondern es respektieren, wenn ein Vinyl 30, 35 Euro kosten soll oder darf oder muss sogar.
0: Das geht im Prinzip nicht anders, ja. Das hat mich bisher noch davon abgehalten, irgendwie, weil ich dachte,
1: das verstehe ich.
0: Komme mir dann auch so, ich möchte ja auch nicht so Wahnsinnspreise aufrufen, dann irgendwie, wie jetzt teilweise auf irgendwelchen Festivals bei großen Bands.
1: Ich
0: habe eine Idee.
1: Schreibt einfach mal auf die Homepage von Wir sind schüchtern. Schreibt einfach eine kurze Mail und sagt, ich würde gerne Vinyl kaufen. Vielleicht gibt es diesen Song erneut dann oder diesen Ton dann. Und dann erreichen die vielleicht die 200, genau. Und da gibt es eine Auflage mit Vinyl. Das wäre vielleicht
0: eine Challenge. Das wäre die Idee, dass man vielleicht oder, vorher sozusagen
1: oder dass man einfach sammelt. Mal einen kleinen Ballon fliegen lässt und sagt, okay, wie viele wirklich Interessenten hätte ich, die Vinyl möchten? Schreibt einfach, wir sind schüchtern und einfach, ich will Vinyl.
0: Sehr gerne.
1: Ja, es ist, die Zeit rennt uns weg, wie du siehst.
0: Ja.
1: Wir haben kurz vor 9.
0: Ach Gott. Ja.
1: Und es war einfach nur wunderschön, Basti.
0: Ja, es ging unglaublich schnell rum.
1: Ja.
0: Also Wahnsinn. Und
1: so schüchtern bist du doch nicht, wie ich am Anfang gedacht habe.
0: Nee, als Kind war ich wirklich schüchtern. Da habe ich mich gern hinter meiner Mama versteckt und so seitlich davor geguckt. Nur irgendwie. Aber das
1: nachdem
0: ist,
1: du den Stein geworfen hast.
0: Vielleicht auch mal. Aber das ist dann irgendwann doch ein bisschen weggegangen. Also
1: es geht war wirklich sehr schön. Es hat mir unheimlich Spaß gemacht. Es
0: ja,
1: war
0: auch
1: schön, deine zwei Songs zu präsentieren. Ich habe aber vier Songs von dir und ich verspreche dir jetzt und hier, die werden in naher Zukunft, noch in den nächsten 4 bis 6 Wochen, werden die auch gespielt werden.
0: Das ist toll.
1: Das super. Möchte ich machen.
0: Vielen
1: doch.
0: Dank.
1: Weil ich bin immer der Meinung, Lokalkolorit und Bands hier aus der Gegend und taffe Jungs muss man und sollte man unterstützen. Also
0: super,
1: nicht nur,
0: vielen Dank.
1: Und wo es nur geht, im wahrsten Sinne des Wortes. Grazie mille, Sebastiano Cavalieri.
0: Das ist schön. Vielen Dank, Bruno.
1: Grazie. Hier bei Bruno Serra. Natürlich solltet ihr die Sendung verpasst haben. Kein Problem. Es gibt einen Podcast, spätestens ab Montag. Geht einfach auf die Homepage von Antenne Mainz und sucht nach Bruno Serra. Dann werdet ihr alle Podcasts, könnt ihr abrufen, die letzten 2, 3 Jahre. Wir haben nicht mehr alle drauf. Wir haben die ersten Jahre gecancelt. Es ist einfach zu viel irgendwann. Aber die letzten 2 Jahre kann ich auf jeden Fall versprechen. Die sind drauf. Solltet ihr auch das verpassen, oder es gibt demnächst eine Möglichkeit, auch sonntags von 18 bis 20 Uhr meine Sendung nochmal zu hören. Kann auch sein, dass eine kleine kurze Zeitverschiebung ist, das werden wir aber auch dann kundtun. Basti, mille, mille grazie, weiter so, weiter mit deinem Lächeln, weiter mit deinem Zynismus, weiter mit deiner Musik, weiter mit deinen Stories, die wollen wir hören. Und grazie mille an dieser Stelle. Komm gut nach Hause, bis Danke. Zum nächsten Mal. Und es wird heute nicht das letzte Mal gewesen sein.
0: Das ist gut, da freue ich mich drauf.
1: So, und jetzt an dieser Stelle, was bleibt noch übrig außer Canzone di Lucio Dalla. Auch ein genialer Interpret, der leider nicht mehr unter uns verweilt, der 1996 diesen wunderbaren Song rausschickte. Und Canzone, das heißt nicht
2: 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Ich bin Thomas Brockt. Jetzt gibt es praktisch keine Zweifel mehr. Schon in ein paar Tagen dürfte Deutschland wieder einen Fußball-Bundestrainer haben. Jürgen Klopp ist frei für das Amt. Bis zur endgültigen Einigung müsse man sich noch ein wenig gedulden, sagte Klopp bei Magenta.

0: TV kurz vor dem Anpfiff des WM-Endspiels zwischen Spanien und Argentinien. Sein Vertrag mit Red Bull sei aber kein Hindernis mehr.
1: Und alles geht in die richtige Richtung. Also ich habe eine Einigung und eine Regelung mit Red Bull gefunden, eine sehr, sehr großzügige Regelung, wenn man so will, dass der Sache praktisch nichts mehr im Wege steht, außer es müssen noch viele Gespräche geführt werden, weil wir ja mit einem Verband sprechen auch.
0: Spätestens am Freitag soll Klopp wohl als neuer Bundestrainer vorgestellt werden. Nach dem Rücktritt von Unionsfraktionschef Spahn will Bundeskanzler Merz die Nachfolge schnell klären und schließt einen Personalumbau in der Bundesregierung nicht aus. Es könnte eine Gelegenheit sein, noch einmal über die Aufstellung der Regierung nachzudenken, sagte Merz im ZDF-Sommerinterview. Aber man spreche hier im Konjunktiv. Als Kandidat Nummer 1 für den Fraktionsvorsitz gilt der bisherige Kanzleramtschef Frei. Ein Bahnmitarbeiter wird von einem Fahrgast derart heftig attackiert, dass er aus einem Zug stürzt. Der 36-Jährige wurde nach der Tat zunächst festgenommen. Die Staatsanwaltschaft beantragte Untersuchungshaft wegen Körperverletzung. Das Amtsgericht Karlsruhe lehnte den Antrag aber ab.
2: Nach Angaben der Ermittler schlug der Mann auf den Sicherheitsmitarbeiter ein und trat nach ihm. Während des Gerangels prallten beide mehrmals gegen eine Zugtür. Diese gab nach. Der Bahnmitarbeiter fiel aus dem Zug. Dennoch ist der Beschuldigte wieder auf freiem Fuß. Ein Überwachungsvideo habe Zweifel am konkreten Tatablauf geweckt, teilte das Gericht mit. Außerdem habe der Mann einen festen Wohnsitz. Dirk Zeitler, Nachrichtenredaktion.
0: Für Radstar Jonas Vingegaard ist die Tour de France nach einem Sturz beendet. Der bisherige Gesamtzweite aus Dänemark kam bei der 15. Etappe in einem Kreisverkehr zu Fall und musste verletzt aufgeben. Sieger der Etappe wurde Remco Evenepoel vom deutschen Team Red Bull vor dem gesamtführenden Tadej Pogacar. Der deutsche Hoffnungsträger Florian Lipowitz wurde Fünfter und liegt in der Gesamtwertung nun auch auf Rang 5.

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1: Ich bin Diana Kramer. Der Weg für Jürgen Klopps Wechsel von Red Bull zum Deutschen Fußballbund ist frei. Klopp sprach bei Magenta TV von einer großzügigen Regelung. Er verwies aber noch auf anstehende Gespräche mit dem DFB.
2: Bis zur endgültigen Einigung müssen wir uns noch ein wenig gedulden. Doch Zweifel, dass der Wunschtrainer der meisten Deutschen die Nachfolge von Julian Nagelsmann antritt, gibt es praktisch keine mehr. Red Bull lässt Klopp ziehen. Jetzt geht es noch um letzte Vertragsdetails in den Gesprächen mit dem DFB, sagt Klopp, der möglichst in der kommenden Woche als neuer Bundestrainer vorgestellt werden soll. Kritik kommt von Klopp daran, dass in den vergangenen Tagen zu viele Einzelheiten durchgesickert seien. Nicht alle Berichte seien korrekt gewesen. Thomas Brockt, Sportredaktion.
1: Bundeskanzler Friedrich Merz will sich nach dem Rücktritt von Fraktionschef Jens Spahn keine lange Hängepartie leisten. Er will die

0: Nachfolge schnell regeln und zusammen mit CSU-Chef Markus Söder bald einen Vorschlag machen. Die Beratungen darüber sollen in den kommenden Tagen stattfinden, sagte Merz im ZDF-Sommerinterview.
1: Wir sind jetzt zunächst einmal bis Anfang September in der sitzungsfreien Zeit. Die Fraktion ist, wenn notwendig, arbeitsfähig. Wir werden in den Parteigremien in den nächsten Tagen darüber sprechen. Und wir werden relativ bald einen Vorschlag machen, aber es drängt uns jetzt die Zeit nicht.
0: Zu einem möglichen Favoriten wollte sich Merz nicht äußern. Im Gespräch für den Fraktionsvorsitz ist wohl der bisherige Kanzleramtschef Thorsten Frey. Damit würde automatisch eine Kabinettsumbildung nötig. Die USA verlegen inmitten des eskalierenden Irankriegs Medienberichten zufolge mehr Kampfflugzeuge in den Nahen Osten. Das berichtet unter anderem das Wall Street Journal. Auch Tankflugzeuge befinden sich demnach auf dem Weg in die Region. Laut den Berichten könnte das als Zeichen für eine Vorbereitung auf eine mögliche Ausweitung der US-Angriffe verstanden werden. Zum Sport. Kimi Antonelli hat seine Führung im Kampf um die Formel-1-Weltmeisterschaft wieder ausgebaut. Der 19-jährige Italiener gewann den Großen Preis von Belgien und feierte in Spa seinen 6. Grand Prix-Sieg in diesem Jahr. Antonelli profitierte dabei auch vom frühen Ausfall seines Mercedes-Kollegen und WM-Rivalen George Russell. Zweiter in Belgien wurde Charles Leclerc im Ferrari vor Max Verstappen im Red Bull.

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1: Ich bin Diana Kramer. Bundeskanzler Friedrich Merz möchte sich nach dem Rücktritt von Fraktionschef Jens Spahn keine lange Hängepartie leisten. Er will die Nachfolge schnellstmöglich regeln und zusammen mit CSU-Chef Markus Söder auch bald einen Vorschlag machen. Das sagte der CDU-Chef im ZDF-Sommerinterview.
2: Als Kandidat Nummer 1 gilt Kanzleramt cheffrei. Er war schon nach der Bundestagswahl für den Fraktionsvorsitz im Gespräch. Geht es um die Spahn-Nachfolge, fallen oft auch die Namen von CDU-Generalsekretär Linnemann und Bundesinnenminister Dobrindt. Die einzige Frau, die in den Personalspekulationen eine Rolle spielt, ist Gesundheitsministerin Wagen. Sie hat die Reform der gesetzlichen Krankenversicherung gerade über die Bühne gebracht. Allerdings muss sie sich noch um die Reform der Pflegeversicherung kümmern. Dazu gibt es bisher nur einen Referentenentwurf. Dirk Zeitler, Berlin.
1: Der US-Elektrobauer Tesla setzt dank wachsender Nachfrage und einer Gewinnsteigerung auf einen rasanten Ausbau der Produktion in seinem deutschen Werk in Grünheide bei Berlin. Für das laufende Geschäftsjahr prognostizierte die Gesellschaft eine deutlich steigende Produktionsmenge im Vergleich zum vergangenen Jahr. Die Kapazitätsauslastung in Grünheide soll entsprechend steigen. Der Iran hat einen Angriff auf ein im Bau befindliches Atomkraftwerk gemeldet. Die iranische Atomenergiebehörde verurteilte den Angriff im Südwesten des Irans scharf, wie die staatliche Nachrichtenagentur IRNA berichtet. Demnach griffen die USA mit mehreren Geschossen an. Der Iran hatte den Beginn der Bau

0: Arbeiten an dem AKW an der Grenze zum Irak Ende 2022 verkündet. Das Kernkraftwerk sollte um 2030 fertiggestellt werden. Jürgen Klopp ist frei für das Bundestraineramt. Bis zu einer endgültigen Einigung müsse man sich aber noch ein wenig gedulden, sagte Klopp bei Magenta TV kurz vor dem Anpfiff des WM-Endspiels zwischen Spanien und Argentinien in den USA.
1: Es ist nichts final und das ist ja nun mal so. Das ist, aber es sind ja so, die Gespräche liefen und alles geht in die richtige Richtung. Also ich habe eine Einigung und eine Regelung mit Red Bull gefunden, eine sehr, sehr großzügige Regelung, wenn man so will, dass der Sache praktisch nichts mehr im Wege steht.
0: Aber so Klopp weiter, es werde jetzt noch Gespräche mit dem DFB geben.

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1: Ich bin Diana Kramer. Nach dem Rücktritt von Unionsfraktionschef Jens Spahn könnte es weitere Veränderungen in der Bundesregierung geben. Bundeskanzler Friedrich Merz hat im ZDF-Sommerinterview einen Kabinettsumbau nicht ausgeschlossen.
2: Wir sind jetzt zunächst einmal bis Anfang September in der sitzungsfreien Zeit. Die Fraktion ist, wenn notwendig, arbeitsfähig. Wir werden in den Parteigremien in den nächsten Tagen darüber sprechen. Und wir werden relativ bald einen Vorschlag machen, aber es drängt uns jetzt die Zeit nicht.
1: Zu einem möglichen Favoriten für die Spahn-Nachfolge wollte sich Merz nicht äußern. Im Gespräch für den Fraktionsvorsitz sind neben Kanzleramtschef Thorsten Frey auch CDU-Generalsekretär Carsten Linnemann und Innenminister Alexander Dobrindt. Ein Bahnmitarbeiter wird von einem Fahrgast derart heftig attackiert, dass er aus einem 120 km/h schnellen Zug stürzt. Der 36-Jährige wurde nach der Tat zunächst festgenommen. Die Staatsanwaltschaft beantragte Untersuchungshaft wegen Körperverletzung. Das Amtsgericht Karlsruhe lehnte den Antrag aber ab.
3: Nach Angaben der Ermittler schlug der Mann auf den Sicherheitsmitarbeiter ein und trat nach ihm. Während des Gerangels prallten beide mehrmals gegen eine Zugtür. Diese gab nach. Der Bahnmitarbeiter fiel aus dem Zug. Dennoch ist der Beschuldigte wieder auf freiem Fuß. Ein Überwachungsvideo habe Zweifel am konkreten Tatablauf geweckt, teilte das Gericht mit. Außerdem habe der Mann einen festen Wohnsitz. Die Gewerkschaft EVG verurteilte die Freilassung. Für die Beschäftigten sei dies ein fatales Signal. Dirk Zeitler, Berlin.
1: Die USA verlegen inmitten des eskalierenden Irankriegs Medienberichten zufolge mehr Kampfflugzeuge in den Nahen Osten. Das berichtet unter anderem das Wall Street Journal. Auch Tankflugzeuge befinden sich demnach auf dem Weg in die Region. Laut den Berichten könnte das als Zeichen für eine Vorbereitung auf eine mögliche Ausweitung der US-Angriffe verstanden werden. Jürgen Klopp ist frei für das Bundestraineramt. Bis zu einer endgültigen Einigung müsse man sich noch ein wenig gedulden, sagte Klopp bei Magenta TV. Aber er sprach auch von einer großzügigen

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1: Ich bin Diana Kramer. Spanien ist Fußball-Weltmeister. Im Endspiel der XXL-WM entthronten die Spanier Titelverteidiger Argentinien um Superstar Lionel Messi mit einem 1:0-Sieg nach Verlängerung. Das entscheidende Tor erzielte Torres in der 106. Minute. Für Spanien ist es der zweite WM-Titel nach 2010. Zurück nach Deutschland. Nach dem Rücktritt von Unionsfraktionschef Jens Spahn will Bundeskanzler Friedrich Merz die Nachfolge schnell klären. Er schließt dabei einen Personalumbau in der Bundesregierung nicht aus. Es könnte eine Gelegenheit sein, noch einmal über die Aufstellung der Bundesregierung nachzudenken, sagte Merz im ZDF-Sommerinterview.
2: Als Kandidat Nummer 1 für den Fraktionsvorsitz gilt Kanzleramtschef Frei. Sollte er es werden, würde automatisch eine Kabinettsumbildung nötig. Das würde auch für Innenminister Dobrindt gelten, der ebenfalls für die Spahn-Nachfolge im Gespräch ist. Eine Hängepartie will Merz auf jeden Fall vermeiden. Wir werden relativ bald einen Vorschlag machen, sagte er im ZDF. Über das Wochenende führte der Kanzler Gespräche mit CSU-Chef Söder, der mit ihm zusammen das Vorschlagsrecht für den Fraktionsvorsitz hat. Aus Berlin Dirk Zeitler.
1: Das Handwerk in Deutschland findet wieder mehr Nachwuchs. Nach Angaben des Zentralverbands sind in den ersten 6 Monaten des Jahres knapp 67.800 neue Ausbildungsverträge unterschrieben worden. Fast 5% mehr als im Vorjahreszeitraum.
3: Während viele Industriebetriebe Stellen abbauen und weniger ausbilden, schlägt das Pendel im Handwerk gerade in die andere Richtung aus. Dachdecker, Elektroniker oder Anlagenmechaniker werden dringend gebraucht. Und das spricht sich offenbar herum. Handwerkspräsident Dittrich sagt, junge Menschen setzen wieder stärker auf sichere Jobs, gute Verdienstmöglichkeiten und echte Karrierechancen. Trotzdem bleiben noch mehr als 20.000 Ausbildungsplätze im Handwerk unbesetzt. Zoe Tassovali, Redaktion.
1: Der US-Elektroautobauer Tesla setzt dank wachsender Nachfrage und einer Gewinnsteigerung auf einen rasanten Ausbau der Produktion im deutschen Werk in Grünheide bei Berlin. Für das Geschäftsjahr 2026 prognostizierte die Tesla-Gesellschaft eine deutlich steigende Produktionsmenge im Vergleich zum Vorjahr. Die Kapazitätsauslastung in Grünheide soll entsprechend steigen.